0: tragen können. Entschlossen zeigte sich Merz bei der Rentenreform. Die Vorschläge der Kommission will er konsequent umsetzen. Dazu gehört auch das Aus für die abschlagsfreie sogenannte Rente mit 63 in ihrer heutigen Form. Mit Blick auf die Landtagswahl in Sachsen-Anhalt am kommenden Sonntag warnte Merz vor einer Regierung der AfD.
1: Aus der Golfregion werden das erste Mal seit einiger Zeit wieder Angriffe gemeldet. Das US-Militär bestätigte, dass es Ziele im Iran angegriffen hat. Aus der Nachrichtenredaktion Laura Jahnke.
2: In iranischen Medien gab es zunächst Berichte über eine Explosion auf der Insel Larak in der Straße von Hormuz. Das US-Militärkommando in der Region teilte später mit, man habe dort zwei Raketenwerfer ins Visier genommen. Mit der Attacke sollte verhindert werden, dass der Iran per Rakete neue Seeminen in die Meerenge transportiert. Bei dem US-Angriff soll es mehrere Tote und Verletzte gegeben haben, so geben es die iranischen Revolutionsgarden an. Sie haben umgehend reagiert und US-Stützpunkte in Jordanien unter Beschuss genommen. Laut dem US-Sender Fox News gab es dort zunächst keine größeren Auswirkungen.
1: Die EU hat zurückhaltend auf das Nein der Isländer zu neuen Beitrittsverhandlungen reagiert. Ratspräsident Costa teilte mit, das Bündnis respektiere die demokratische Entscheidung. Island bleibe aber einer der engsten Partner der EU. Knapp 53% haben in einem Referendum in Island gegen neue Beitrittsverhandlungen gestimmt. Vor allem jüngere und ältere Menschen sowie Landbewohner votierten mit Nein. Zum Abschluss des ersten Spieltages der Fußball-Bundesliga hat Werder Bremen beim SC Freiburg mit 1:4 verloren. Augsburg gewann gegen Schalke mit 3:0. Und bei der Hockey-WM in Belgien hat Deutschland erneut Gold gewonnen. Im Finale besiegte das Team Spanien mit 1:0. Das waren die Nachrichten. Das Wetter in Deutschland. Von Westen auf kommender Regen, zuvor wechselnd, teils gering bewölkt, im äußersten Osten meist trocken, bei 17 bis 11 Grad. Tagsüber Schauer oder Gewitter, im Süden und Osten länger heiter, bei 19 bis 26 Grad. Am Dienstag in der Nordhälfte wechselhaft, im Süden heiter bis wolkig und nur vereinzelt Schauer, 19 bis 26 Grad, und am Mittwoch überwiegend trocken bei Sonne und Wolken bis 26 Grad. Es ist 2:03 Uhr.
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0: Um 3 Uhr mit Ronald Lessig. Bundeskanzler Merz warnt vor einer AfD-geführten Landesregierung in Sachsen-Anhalt. Im ARD-Sommerinterview sagte er, ein Sieg dieser Partei würde dem Bundesland erheblich schaden. Ausländische Unternehmen würden sich nicht mehr in Sachsen-Anhalt ansiedeln, sollte die AfD dort an die Macht kommen. Mit welchen Parteien die CDU stattdessen koalieren will, sagte Merz nicht. In Umfragen liegt die AfD bei etwa 40% und damit bis zu 20 Prozentpunkte vor der Union. Aus der Golfregion werden das erste Mal seit einiger Zeit wieder Angriffe gemeldet. Das US-Militär bestätigte, dass es Ziele im Iran angegriffen hat. Aus der Nachrichtenredaktion Laura Jahnke.
1: In iranischen Medien gab es zunächst Berichte über eine Explosion auf der Insel Larak in der Straße von Hormus. Das US-Militärkommando in der Region teilte später mit, man habe dort zwei Raketenwerfer ins Visier genommen. Mit der Attacke sollte verhindert werden, dass der Iran per Rakete neue Seeminen in die Meerenge transportiert. Bei dem US-Angriff soll es mehrere Tote und Verletzte gegeben haben, so geben es die iranischen Revolutionsgarden an. Sie haben umgehend reagiert und US-Stützpunkte in Jordanien unter Beschuss genommen. Laut dem US-Sender Fox News gab es dort zunächst keine größeren Auswirkungen.
0: Nach tödlichen Schüssen auf einer Techno-Party in Aarau ermitteln die Schweizer Behörden auch in Richtung eines Terroraktes. Ein Amoklauf oder ein anderes kriminelles Motiv kämen aber ebenfalls in Betracht, teilte die Polizei am Abend mit. Man habe am Tatort Patronenhülsen für zwei verschiedene Schusswaffen gefunden. Nach dem Täter oder den Tätern fahnden die Ermittler weiter mit einem Großaufgebot. Eine 22-Jährige war durch Schüsse getötet worden, 5 weitere Festivalbesucher wurden verletzt. Zum Abschluss des ersten Spieltages der Fußball-Bundesliga hat es 2 Heimsiege gegeben. Unter anderem gewann der FC Augsburg gegen Schalke 04 mit 3:0. Aus der Sportredaktion Nele Hüpper.
2: In einer von beiden Seiten zu Beginn rasanten Partie zahlte der Aufsteiger Schalke 04 am Ende doch Lehrgeld. Ein Abwurf von Keeper Loris Karius leitete den Rückstand ein. Ron Schallenberger sah in der 62. Minute wegen einer Notbremse glatt rot. 10 Minuten vor dem Ende traf Anton Kade zur 2:0-Führung, ehe die Augsburger in der Nachspielzeit noch auf 3:0 erhöhten. Im zweiten Sonntagsspiel setzte sich Freiburg mit 4:1 gegen Werder Bremen durch. Schon nach 55 Minuten führten die Breisgauer deutlich. Der Japaner Yuito Suzuki traf 3-mal.
0: Das waren die Nachrichten. Das Wetter in Deutschland. Tagsüber Schauer oder Gewitter, im Süden und Osten heiter bei 19 bis 26 Grad. Am Dienstag im Norden wechselhaft, im Süden heiter bis wolkig und nur vereinzelt Schauer bis 26 Grad. Am Mittwoch überwiegend trocken bis 26 Grad. 3:03 Uhr.
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0: Nachrichten. Um 4 Uhr mit Ronald Lessig. Die Lage am Persischen Golf spitzt sich offenbar wieder zu. Nach mehreren Wochen gibt es gegenseitige Angriffe der USA und des Iran. Aus Washington Anne Schneider.
1: Nach Angaben des US-Oberkommandos CENTCOM hat die US-Armee 2 iranische Raketenwerfer auf der Insel Larak angegriffen. Von diesen Abschussanlagen sollten Seeminen in die Straße von Hormuz ausgebracht werden. Der Angriff gilt als erster direkter Schlag gegen iranische Ziele seit einem Monat und scheint begrenzt gewesen zu sein. Nur wenige Stunden später reagierte der Iran mit Raketenbeschuss in Richtung Jordanien. Die Geschosse wurden jedoch abgefangen. Beobachter warnen, dass Vergeltungsschläge auf beiden Seiten eine neue Eskalationsspirale auslösen könnten.
0: Bundeskanzler Merz warnt vor einer AfD-geführten Landesregierung in Sachsen-Anhalt. Im ARD-Sommerinterview sagte er, ein Sieg dieser Partei würde dem Bundesland erheblich schaden. Ausländische Unternehmen würden sich nicht mehr in Sachsen-Anhalt ansiedeln, sollte die AfD dort an die Macht kommen. Mit welchen Parteien die CDU stattdessen koalieren will, sagte Merz nicht. In Umfragen liegt die AfD bei etwa 40% und damit bis zu 20 Prozentpunkte vor der Union. Der Deutsche Wetterdienst stellt heute seine Bilanz dieses Sommers vor. Klar ist bereits die Tendenz. Die Monate Juni, Juli und August waren heiß und trocken. Aus der Nachrichtenredaktion Sören Harms.
2: Westeuropa hat den wärmsten Juni und den wärmsten Juli seit Beginn der Aufzeichnungen erlebt. Das hat der europäische Erdbeobachtungsdienst Copernicus bereits analysiert. Und je heißer und je regenärmer, desto größer auch die Gefahr von Feuern. Die vielen Waldbrände in Europa seien auch auf hohe Temperaturen und trockene Böden zurückzuführen. Die genauen Daten für Deutschland wollen die Meteorologen im Laufe des Tages veröffentlichen. Das Robert-Koch-Institut schätzt, dass bis Mitte August 15.800 Menschen hierzulande infolge der Hitze gestorben sind. Dies hat auch eine Diskussion darüber ausgelöst, inwieweit der Staat in der Pflicht steht, mehr zum Schutz der Menschen vor Hitze zu tun.
0: Zum Abschluss des ersten Spieltages der Fußball-Bundesliga hat Werder Bremen beim SC Freiburg mit 1:4 verloren. Augsburg gewann gegen Schalke mit 3:0. Und bei der Hockey-WM in Belgien hat Deutschland erneut Gold gewonnen. Im Finale besiegte das Team Spanien mit 1:0. Das waren die Nachrichten. Das Wetter in Deutschland. Tagsüber Schauer oder Gewitter, im Süden und Osten teilweise länger heiter, bei 19 bis 26 Grad. Am Dienstag in der Nordhälfte wechselhaft, im Süden heiter bis wolkig und nur vereinzelt Schauer, 19 bis 26 Grad. Und am Mittwoch ist es überwiegend trocken bei Sonne und Wolken. Die Höchsttemperaturen bei schwachem Wind liegen zwischen 18 und 26 Grad. Es ist 4:03 Uhr.
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0: Um 5 Uhr mit Ronald Lessig. Bundeskanzler Merz warnt vor einer AfD-geführten Landesregierung in Sachsen-Anhalt. Im ARD-Sommerinterview sagte er, ein Sieg dieser Partei würde dem Bundesland erheblich schaden. Ausländische Unternehmen würden sich nicht mehr in Sachsen-Anhalt ansiedeln, sollte die AfD dort an die Macht kommen. Mit welchen Parteien die CDU stattdessen koalieren will, sagte Merz nicht. In Umfragen liegt die AfD bei etwa 40% und damit bis zu 20 Prozentpunkte vor der Union. Aus der Golfregion werden das erste Mal seit einiger Zeit wieder Angriffe gemeldet. Das US-Militär bestätigte, dass es Ziele im Iran angegriffen hat. Aus der Nachrichtenredaktion Laura Jahnke.
1: In iranischen Medien gab es zunächst Berichte über eine Explosion auf der Insel Larak in der Straße von Hormus. Das US-Militärkommando in der Region teilte dann später mit, man habe dort zwei Raketenwerfer ins Visier genommen. Mit der Attacke sollte verhindert werden, dass der Iran per Rakete neue Seeminen in die Meerenge transportiert. Bei dem US-Angriff soll es mehrere Tote und Verletzte gegeben haben, so geben es die iranischen Revolutionsgarden an. Sie haben umgehend reagiert und US-Stützpunkte in Jordanien unter Beschuss genommen. Größere Schäden soll es nicht gegeben haben.
0: Bei VW findet heute die letzte einer ganzen Serie von Betriebsversammlungen statt. Die Konzernführung wird sich im Werk in Hannover den Fragen der Belegschaft stellen. Es geht um das von VW-Chef Blume angekündigte Sparprogramm. Er will die Kosten senken, um den Autobauer langfristig wettbewerbsfähig zu machen. Mitarbeiter und Gewerkschaften warnen vor massenhaftem Jobabbau und Werksschließungen. Der Deutsche Wetterdienst stellt heute seine Sommerbilanz vor. Und schon vor Veröffentlichung der endgültigen Zahlen ist klar, dass der Sommer 2026 ungewöhnlich heiß und trocken war. Aus der ARD-Klimaredaktion Katharina Wilhelm.
2: Der EU-Klimabeobachtungsdienst Copernicus hat bereits analysiert, dass es für Westeuropa der wärmste Juni und Juli seit Beginn der Aufzeichnung war. Die Durchschnittstemperatur lag dabei fast 2,8 Grad über dem sogenannten langjährigen Mittel. Nach aktuellen Schätzungen des Robert-Koch-Instituts sind bis Mitte August bereits rund 15.800 Menschen in Deutschland infolge der Hitze gestorben. Das sind deutlich mehr hitzebedingte Todesfälle als in jedem vorher bislang erfassten Jahr.
0: Zum Abschluss des ersten Spieltages der Fußball-Bundesliga hat Werder Bremen beim SC Freiburg mit 1:4 verloren. Augsburg gewann gegen Schalke mit 3:0. Das waren die Nachrichten. Das Wetter in Deutschland. Tagsüber Schauer oder Gewitter, im Süden und Osten länger heiter bei 19 bis 26 Grad. Am Dienstag im Norden wechselhaft, im Süden heiter.
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2: Um 6 Uhr mit Beate Rüsapp. Die Lage am Persischen Golf spitzt sich offenbar wieder zu. Nach Angaben des US-Oberkommandos CENTCOM hat die US-Armee 2 iranische Raketenwerfer auf der iranischen Insel Larak angegriffen. Aus Washington Anne Schneider.
3: Von diesen Abschussanlagen sollten Seeminen in die Straße von Hormuz gebracht werden. Der Angriff gilt als erster direkter Schlag gegen iranische Ziele seit einem Monat und scheint begrenzt gewesen zu sein. Nur wenige Stunden später reagierte der Iran mit Raketenbeschuss in Richtung Jordanien. Die Geschosse wurden jedoch abgefangen. Beobachter warnen, dass Vergeltungsschläge auf beiden Seiten eine neue Eskalationsspirale auslösen könnten.
2: Bundeskanzler Merz hat sich im ARD-Sommerinterview trotz des anhaltenden Umfragetiefs optimistisch gezeigt. Er räumte ein, dass seine Regierung noch nicht da sei, wo sie sein müsste. Zugleich verwies er aber darauf, dass große Reformen angestoßen seien. Aus Berlin Sabine Henkel.
4: Bundeskanzler Friedrich Merz baut darauf, dass die Wirtschaft wieder wächst. Im ARD-Sommerinterview zeigte er sich zuversichtlich, dass das Handwerk, der Mittelstand und vor allem Unternehmen der Gesundheitsbranche zu einem Aufschwung beitragen können. Entschlossen zeigte sich Merz bei der Rentenreform. Die Vorschläge der Kommission will er konsequent umsetzen. Dazu gehört auch das Aus für die abschlagsfreie sogenannte Rente mit 63 in ihrer heutigen Form. Mit Blick auf die Landtagswahl in Sachsen-Anhalt am kommenden Sonntag warnte Merz vor einer Regierung der AfD.
2: Die Isländerinnen und Isländer haben Nein gesagt zu einem EU-Beitritt. In einer Volksabstimmung votierten fast 53% gegen die Wiederaufnahme der Beitrittsverhandlungen. Wie die Reaktionen in der EU ausfielen, erläutert Sarah Lopez aus Brüssel.
5: Relativ zurückhaltend. Die EU-Kommission hat ein kurzes Statement veröffentlicht und darin heißt es, sie respektiere die Entscheidung der Isländer und das Land bleibe ein enger Partner der Europäischen Union. Man muss dazu sagen, auch wenn die Isländer sich gegen eine Wiederaufnahme von Beitrittsgesprächen mit der EU entschieden haben, bleiben Island und die Europäische Union stark verbunden. Also Island ist und bleibt Teil des Schengen-Raums und außerdem gehört Island ja zum europäischen Wirtschaftsraum, kann also vom Binnenmarkt profitieren. Allerdings kann das Land bei wichtigen Themen nicht mitentscheiden.
2: Bei VW findet heute die letzte einer ganzen Serie von Betriebsversammlungen statt. Die Konzernführung wird sich im Werk in Hannover den Fragen der Belegschaft stellen. Es geht um das von VW-Chef Blume angekündigte Sparprogramm. Er will die Kosten senken, um den Autobauer langfristig wettbewerbsfähig zu machen. Mitarbeiter und Gewerkschaften warnen vor massenhaftem Jobabbau und Werksschließungen. Bei dem Fährunglück vor der Insel Zypern sind mindestens 8 Menschen ums Leben gekommen. Nach Angaben von Nordzyperns Präsident Erhöman wird nach 18 weiteren Personen noch gesucht. Aus der NDR Nachrichtenredaktion Ulf Hilbert.
6: Nach offiziellen Angaben waren insgesamt 267 Menschen an Bord der Katamaranfähre. Sie war gestern Mittag auf dem Weg in die Türkei, als sie kurz nach dem Start etwa 7 Kilometer vor der zyprischen Küste kenterte. Später sank das Schiff dann komplett. Überlebende berichten davon, dass einige Türen und Fluchtwege verschlossen gewesen seien. Außerdem habe der Kapitän die Fähre als einer der ersten verlassen. Er wurde festgenommen, außerdem 7 weitere Besatzungsmitglieder.
2: Werder Bremen ist mit einer Niederlage in die neue Saison der Fußball-Bundesliga gestartet. In Freiburg verlor das Team mit 1:4. Aus der NDR Sportredaktion Marcel Stober.
7: Werders Trainer Daniel Thun hat nach der Pleite von Freiburg Verstärkung für seine Mannschaft gefordert. Das Mittelfeld seines Teams sei nicht so gut besetzt, dass es den Dänen Jens Day ersetzen könne, der nach einer Trainingsverletzung dieses Jahr wohl nicht mehr spielen können wird. Transfers können noch bis morgen um 20 Uhr getätigt werden. Das Spiel in Freiburg geriet zu einem Debakel für Werder. Die 1:4 Niederlage war auch in der Höhe verdient. Aufsteiger Schalke 04 verlor in Augsburg mit 0:3. Mitte der zweiten Hälfte musste der Schalker Schallenberg nach einer Notbremse vom Platz.
2: Und bei der Hockey-WM in Belgien hat Deutschland erneut Gold gewonnen. Im Finale besiegte das Team Spanien mit 1:0. Es ist der 4. Weltmeistertitel seit 2002. Das waren die Nachrichten. Das Wetter in Norddeutschland. Heute viele Wolken und teils kräftige Schauer und Gewitter. Zwischendurch auch mal trocken und Sonne. Maximal 19 bis 25 Grad. An der Nordsee teils stürmische Böen. Morgen wechselhaft mit Wolken, Sonne, auch mal Schauern und vereinzelten Gewittern bei maximal 19 bis 22 Grad. Am Mittwoch im Nordwesten Regen, nach Südosten hin freundliche 18 bis 23 Grad und am Donnerstag zeitweise Regen, teils gewittrig bei 19 bis 22 Grad. Es ist jetzt 6.05 Uhr.
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1: Um 7 Uhr mit Beate Rüsapp. Die Lage am Persischen Golf spitzt sich offenbar wieder zu. Nach Angaben des US-Oberkommandos CENTCOM hat die US-Armee 2 iranische Raketenwerfer auf der iranischen Insel Larak angegriffen. Aus Washington Anne Schneider.
2: Von diesen Abschussanlagen sollten Seeminen in die Straße von Hormuz gebracht werden. Der Angriff gilt als erster direkter Schlag gegen iranische Ziele seit einem Monat und scheint begrenzt gewesen zu sein. Nur wenige Stunden später reagierte der Iran mit Raketenbeschuss in Richtung Jordanien. Die Geschosse wurden jedoch abgefangen. Beobachter warnen, dass Vergeltungsschläge auf beiden Seiten eine neue Eskalationsspirale auslösen könnten.
1: Bundeskanzler Merz schließt nicht aus, Kohlekraftwerke in Deutschland über das Jahr 2038 weiterlaufen zu lassen. Im ARD-Sommerinterview gestern Abend sagte der CDU-Politiker, das Ziel sei klar und es blieben 12 Jahre Zeit, um dies zu erreichen. Aber bis dahin müsse Ersatz da sein. Man sei auf verlässliche, preiswerte Energieversorgung angewiesen, betonte Merz. Die Ausschreibungen für Gaskraftwerke laufen nach seinen Worten. Diese Anlagen müssten jetzt gebaut werden. Nach der Sturzflut im Himalaya konnten bisher etwa 3.700 Menschen gerettet werden. 3.000 weitere werden noch vermisst. Die Suche nach ihnen geht am 5. Tag nach der Katastrophe weiter. Aus Neu-Delhi, Lena Bodewein.
3: Auch in der Nacht haben Rettungsmannschaften versucht, Zugang zu einem Tunnel zu bekommen. Mehr als 900 Menschen, so wird befürchtet, sind in Wasserkraftprojekten verschüttet oder eingeschlossen. Zehntausende Helfer sind weiterhin im Einsatz. Doch Evakuierungen aus der Luft und Einsätze am Boden werden zurzeit durch schlechte Wetterbedingungen erheblich erschwert, durch Regen, Schlamm oder drohende Erdrutsche. Nepal hat offiziell spezialisierte ausländische Unterstützung angefordert. Das Nachbarland Indien entsandte mehr als 57 Tonnen Hilfsgüter sowie ein auf Tunnelrettung spezialisiertes Team und Forensikexperten für DNA-Identifizierungen. China entsandte 5 Tunnelexperten aus Tibet.
1: Der Deutsche Wetterdienst stellt heute seine Sommerbilanz vor. Und schon vor Veröffentlichung der endgültigen Zahlen ist klar, dass dieser Sommer ungewöhnlich heiß und trocken war. Aus der ARD-Klimaredaktion Katharina Wilhelm.
4: Der EU-Klimabeobachtungsdienst Copernicus hat bereits analysiert, dass es für Westeuropa der wärmste Juni und Juli seit Beginn der Aufzeichnung war. Die Durchschnittstemperatur lag dabei fast 2,8 Grad über dem sogenannten langjährigen Mittel. Nach aktuellen Schätzungen des Robert-Koch-Instituts sind bis Mitte August bereits rund 15.800 Menschen in Deutschland infolge der Hitze gestorben. Das sind deutlich mehr hitzebedingte Todesfälle als in jedem vorher bislang erfassten Jahr.
1: Seit heute früh fahren Züge über die neue Sternbrücke in Hamburg. Damit ist nach mehr als 6 Wochen die wichtige Verbindung zwischen Hauptbahnhof und Altona wieder frei. Durchschnittlich 900 Züge rollen täglich darüber. Viele S-Bahnen, Regionalzüge und der Fernverkehr waren während der Bauzeit umgeleitet worden, ausgefallen oder endeten schon in Harburg oder Pinneberg. Die neue 3.700 Tonnen schwere und 108 Meter lange Eisenbahnbrücke war nach einem spektakulären Schwertransport Ende Juli eingebaut worden. Werder Bremen ist mit einer Niederlage in die Fußball-Bundesliga-Saison gestartet. Das Team verlor mit 1:4 in Freiburg. Aus der NDR Sportredaktion Nele Hüpper.
5: Die größte Schocknachricht für Werder Bremen von diesem Wochenende, die gab es vor dem Anpfiff. Mittelfeldregisseur Jens Day verletzte sich im Abschlusstraining und fällt mit einer schweren Oberschenkelverletzung monatelang aus. Auf dem Platz gab es für Werder Bremen nichts zu holen. Das Team von Daniel Thun ging beim SC Freiburg chancenlos mit 1:4 unter. Seit 2013 warten die Bremer auf einen Sieg zum Ligaauftakt. Zum Abschluss des ersten Spieltages in der Bundesliga verlor Rückkehrer Schalke 04 mit 0:3 in Augsburg vor den Augen des neuen Bundestrainers Jürgen Klopp.
1: Und bei der Hockey-WM in Belgien hat Deutschland erneut Gold gewonnen. Im Finale besiegte das Team Spanien mit 1:0. Es ist der 4. Weltmeistertitel seit 2002. Das waren die Nachrichten. Das Wetter in Norddeutschland. Heute viele Wolken und teils kräftige Schauer und Gewitter. Zwischendurch auch mal trocken und Sonne. Maximal 19 bis 25 Grad. An der Nordsee teils stürmische Böen. Morgen wechselhaft mit Wolken, Sonne, auch mal Schauern und vereinzelten Gewittern bei maximal 19 bis 22 Grad. Am Mittwoch im Nordwesten Regen, nach Südosten hin freundlicher, 18 bis 23 Grad. Und am Donnerstag zeitweise Regen, teils gewittrig, wenig Sonne, 19 bis 22 Grad. Es ist 7.05 Uhr.
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1: Um 8 Uhr mit Beate Rüsopp. Aus der Golfregion werden das erste Mal seit einiger Zeit wieder Angriffe gemeldet. Das US-Militär bestätigte, dass es Ziele im Iran angegriffen hat. Aus der NDR Nachrichtenredaktion Laura Janke.
2: In iranischen Medien gab es zunächst Berichte über eine Explosion auf der Insel Larak in der Straße von Hormuz. Das US-Militärkommando in der Region teilte dann später mit, man habe dort zwei Raketenwerfer ins Visier genommen. Mit der Attacke sollte verhindert werden, dass der Iran per Rakete neue Seeminen in die Meerenge transportiert. Bei dem US-Angriff soll es mehrere Tote und Verletzte gegeben haben, so geben es die iranischen Revolutionsgarden an. Sie haben umgehend reagiert und US-Stützpunkte in Jordanien unter Schuss genommen. Größere Schäden soll es nicht gegeben haben. Jordanien sagt, die iranischen Raketen seien abgefangen worden. In den vergangenen Wochen hatte es zwar keine gegenseitigen Angriffe gegeben, aber auch keine Fortschritte, den Konflikt zu lösen. US-Präsident Trump rief zuletzt zu einem Wirtschaftskrieg gegen den Iran auf.
1: Bundeskanzler Merz schließt nicht aus, Kohlekraftwerke in Deutschland über das Jahr 2038 weiterlaufen zu lassen. Im ARD-Sommerinterview gestern Abend sagte der CDU-Politiker, das Ziel sei klar und es blieben 12 Jahre Zeit, um dies zu erreichen. Aber bis dahin müsse Ersatz da sein. Man sei auf verlässliche, preiswerte Energieversorgung angewiesen, betonte Merz. Die Ausschreibungen für Gaskraftwerke laufen. Der Bund hatte den Kohleausstieg bis spätestens 2038 beschlossen. Nordrhein-Westfalen will das Ziel schon bis 2030 umsetzen. Eine Entscheidung der Bundesregierung dazu steht noch aus. In Island haben die Menschen in einem Referendum mehrheitlich neue EU-Beitrittsgespräche abgelehnt. Regierungschefin Frostadottir hatte vorher für Verhandlungen geworben. Sie sagte nun, sie sehe das Ergebnis nicht als Rückschlag, sondern als Sieg der Demokratie. Aus Stockholm Jana Sinram.
3: Islands sozialdemokratische Regierungschefin Kristrún Frostadottir will das Nein ihrer Bürger akzeptieren. Sie versteht das Votum aber nicht als Absage an eine Zusammenarbeit mit Brüssel, vielmehr seien die Menschen auf Island offenbar mit dem Status quo zufrieden. Island ist Teil des gemeinsamen europäischen Wirtschaftsraums und nimmt auch am Schengen-Abkommen teil. Frostadottir sagte auch, dass es jetzt darum gehe, das Land vereint in die Zukunft zu führen und die Verbindungen nach Brüssel zu stärken. Island wolle im Rahmen der NATO aber auch seine Beziehung zu den USA weiter pflegen.
1: Bei VW findet heute die letzte von mehreren Betriebsversammlungen statt. Die Konzernführung wird sich im Werk in Hannover den Fragen der Belegschaft stellen. Es geht um das von VW-Chef Blume angekündigte Sparprogramm. Mitarbeiter und Gewerkschaften warnen vor massenhaften Jobabbau und Werksschließungen. Bei dem Fährunglück vor der Insel Zypern sind mindestens 8 Menschen ums Leben gekommen. Nach Angaben von Nordzyperns Präsident Erhörmann wird nach 18 weiteren Personen noch gesucht. Aus der NDR Nachrichtenredaktion Ulf Hilbert.
4: Nach offiziellen Angaben waren insgesamt 267 Menschen an Bord der Katamaranfähre. Sie war gestern Mittag auf dem Weg in die Türkei, als sie kurz nach dem Start etwa 7 Kilometer vor der zyprischen Küste kenterte. Später sank das Schiff dann komplett. Überlebende berichten davon, dass einige Türen und Fluchtwege verschlossen gewesen seien. Außerdem habe der Kapitän die Fähre als einer der ersten verlassen. Er wurde festgenommen, außerdem 7 weitere Besatzungsmitglieder.
1: Werder Bremen ist mit einer Niederlage in die neue Saison der Fußball-Bundesliga gestartet. In Freiburg verlor das Team mit 1:4. Aus der NDR Sportredaktion Marcel Stober.
5: Werders Trainer Daniel Thun hat nach der Pleite von Freiburg Verstärkung für seine Mannschaft gefordert. Das Mittelfeld seines Teams sei nicht so gut besetzt, dass es den Dänen Jens Day ersetzen könne, der nach einer Trainingsverletzung dieses Jahr wohl nicht mehr spielen können wird. Transfers können noch bis morgen um 20 Uhr getätigt werden. Das Spiel in Freiburg geriet zu einem Debakel für Werder. Die 1:4 Niederlage war auch in der Höhe verdient. Aufsteiger Schalke 04 verlor in Augsburg mit 0:3. Mitte der zweiten Hälfte musste der Schalker Schallenberg nach einer Notbremse vom Platz.
1: Und bei der Hockey-WM in Belgien hat Deutschland erneut Gold gewonnen. Im Finale besiegte das Team Spanien mit 1:0. Es ist der 4. Weltmeistertitel seit 2002. Das waren die Nachrichten. Das Wetter in Norddeutschland. Heute viele Wolken und teils kräftige Schauer und Gewitter, zwischendurch auch mal trocken und Sonne. Maximal 19 bis 25 Grad. An der Nordsee teils stürmische Böen. Morgen wechselhaft mit Wolken, Sonne, auch mal Schauern und vereinzelten Gewittern bei maximal 19 bis 22 Grad. Es wird jetzt 8.05 Uhr.
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1: Um 9 Uhr mit Emily Seidel. Im Irankrieg hat es zum ersten Mal seit Wochen wieder Kampfverhandlungen gegeben. Sowohl die USA als auch der Iran führten Angriffe aus. Aus der NDR Nachrichtenredaktion Janine Artist.
2: Zuerst hat das US-Militär nach eigenen Angaben iranische Raketenwerfer an der Straße von Hormuz attackiert. Zur Begründung hieß es, Truppen der iranischen Revolutionsgarden hätten Vorbereitungen getroffen, mit Seeminen bestückte Raketen in Richtung der Meerenge abzufeuern. Der Iran sprach von amerikanischer Aggression und reagierte mit Angriffen auf US-Stellungen in Jordanien und einen Luftwaffenstützpunkt in den Vereinigten Arabischen Emiraten. Ziel dort waren laut iranischer Armee Bereiche, in denen US-Truppen und Hubschrauber stationiert sind. Nach Angaben des Iran brennt in der Straße von Hormuz zurzeit ein Supertanker, der von zwei Minen getroffen worden sein soll. Das Schiff habe versucht, die Wasserstraße illegal zu passieren, so die Revolutionsgarden. Nähere Details zu dem Tanker gaben sie nicht.
1: Die Finanzminister der G20-Staaten wollen heute und morgen in Asheville in den USA über die Lage der Weltwirtschaft beraten. Nach Angaben von US-Vertretern geht es Washington vor allem darum, die wirtschaftliche Isolation des Iran voranzutreiben. Außerdem soll es um brüchige Handelsketten gehen. Dazu will Bundesfinanzminister Klingbeil nach Angaben seines Büros am Rande des Treffens mit dem kanadischen Finanzminister sprechen. In Island haben die Menschen in einem Referendum mehrheitlich neue EU-Beitrittsgespräche abgelehnt. Regierungschefin Frostadóttir hatte vorher für Verhandlungen geworben. Sie sagte nun, sie sehe das Ergebnis nicht als Rückschlag, sondern als Sieg der Demokratie. Aus Stockholm, Jana Sinram.
3: Islands sozialdemokratische Regierungschefin Kristrún Frostadóttir will das Nein ihrer Bürger akzeptieren. Sie versteht das Votum aber nicht als Absage an eine Zusammenarbeit mit Brüssel. Vielmehr seien die Menschen auf Island offenbar mit dem Status quo zufrieden. Island ist Teil des gemeinsamen europäischen Wirtschaftsraums und nimmt auch am Schengen-Abkommen teil. Frostadóttir sagte auch, dass es jetzt darum gehe, das Land vereint in die Zukunft zu führen und die Verbindungen nach Brüssel zu stärken. Island wolle im Rahmen der NATO aber auch seine Beziehung zu den USA weiter pflegen.
1: Die Passagiere der vor Zypern gekenterten Fähre haben schwere Anschuldigungen gegen die Besatzung erhoben. Der Kapitän soll von Bord geflüchtet sein, sagte der türkisch-zyprische Verkehrsminister Arikli der staatlichen Nachrichtenagentur Anadolu. Außerdem hätten Passagiere vor verschlossenen Türen und Fluchtwegen berichtet. Alle Vorwürfe werden dem Minister zufolge intensiv geprüft. Die Fähre war gestern kurz nach dem Auslaufen aus der Hafenstadt Kyrenia gekentert. Mindestens 8 Menschen kamen ums Leben. Nach den Schüssen bei einem Techno-Festival gestern früh in der Schweiz fehlt von den Tätern weiter jede Spur. Den Ermittlern zufolge waren eine 22 Jahre alte Italienerin getötet und 5 weitere Menschen verletzt worden. Michael Kück aus der NDR Nachrichtenredaktion fasst zusammen, was derzeit über die Hintergründe bekannt ist.
4: Tatsächlich noch nicht viel. Zumindest wollen sich die Ermittler bislang nicht festlegen. War es Terror, war es eine Amoktat oder hat das Ganze einen kriminellen Hintergrund? Ebenso weiß man noch nicht, ob es ein oder mehrere Täter waren, die dort geschossen haben. Die Fahnder haben unterschiedliche Patronenhülsen gefunden, die passen zu einer einfachen Waffe, aber auch zu einem Sturmgewehr. Zeugen sagen, es sind sehr viele Schüsse gefallen. Das Festival war in Aarau, westlich von Zürich und nicht weit von der deutschen Grenze entfernt. Tausende Besucher waren da und als am Ende die Schüsse fielen, wohl noch mehrere hundert.
1: Mehr als 6 Wochen lang war der Bahnverkehr zwischen Hamburg-Altona und Hauptbahnhof unterbrochen. Jetzt fahren wieder Züge auf der Strecke über die neue Sternbrücke. Anna Rütter aus Hamburg mit den Einzelheiten.
5: Die so sehr spektakulär eingebaute 3.700 Tonnen schwere Sternbrücke wurde ganz leise, fast still und heimlich in Betrieb genommen. Heute früh, noch weit vor Sonnenaufgang um 4.15 Uhr, rollte der erste Zug aus Kiel über die Brücke. Die erste S5 folgte kurze Zeit später um 4.35 Uhr. Bis die Baustelle rund um die Max-Brauer-Allee ganz verschwunden ist, wird noch gut ein Jahr vergehen. Und der Straßenverkehr, der wird am 7. September in der Stresemannstraße und Mitte Oktober in der Max-Brauer-Allee wieder aufgenommen.
1: Das waren die Nachrichten. Das Wetter in Norddeutschland. Heute viele Wolken und teils kräftige Schauer und Gewitter, zwischendurch auch mal Trocken und Sonne, maximal 19 bis 25 Grad. An der Nordsee teils stürmische Böen. Morgen dann wechselhaft mit Wolken, Sonne, auch mal Schauern und vereinzelten Gewittern bei maximal 19 bis 22 Grad. Am Mittwoch im Nordwesten Regen, nach Südosten hin freundlicher 18 bis 23 Grad. Und am Donnerstag dann zeitweise Regen, teils gewittrig, wenig Sonne bei Temperaturen zwischen 19 bis maximal 22 Grad. Es ist 9.05 Uhr.
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1: Um 10 Uhr mit Emily Seidel. Im Irankrieg hat es zum ersten Mal seit Wochen wieder Kampfhandlungen gegeben. Sowohl die USA als auch der Iran führten Angriffe aus. Aus der NDR Nachrichtenredaktion Janine Artist.
2: Zuerst hat das US-Militär nach eigenen Angaben iranische Raketenwerfer an der Straße von Hormus attackiert. Zur Begründung hieß es, Truppen der iranischen Revolutionsgarden hätten Vorbereitungen getroffen, mit Seeminen bestückte Raketen in Richtung der Meerenge abzufeuern. Der Iran sprach von amerikanischer Aggression und reagierte mit Angriffen auf US-Stellungen in Jordanien und einen Luftwaffenstützpunkt in den Vereinigten Arabischen Emiraten. Ziel dort waren laut iranischer Armee Bereiche, in denen US-Truppen und Hubschrauber stationiert sind. Nach Angaben des Iran brennt in der Straße von Hormus zurzeit ein Supertanker, der von zwei Minen getroffen worden sein soll. Das Schiff habe versucht, die Wasserstraße illegal zu passieren, so die Revolutionsgarden. Nähere Details zu dem Tanker gaben sie nicht.
1: Die Vereinigten Arabischen Emirate haben die iranischen Berichte zurückgewiesen. In einer Mitteilung des Verteidigungsministeriums ist lediglich von einer Drohne über den Hoheitsgewässern der Emirate die Rede, auf die man reagiert habe. Bei VW beginnt heute in Hannover die letzte von 9 Betriebsversammlungen zu den geplanten Sparmaßnahmen. Das Nutzfahrzeugwerk gehört zu den 4 Standorten, deren Schließung im Gespräch ist. Der Vorstand betont, dass weitere Einsparungen dringend notwendig sind. Konzernchef Blume sagte etwa bei der Versammlung in Wolfsburg, die Strukturen müssten konsequent verschlankt werden. Ende der Woche beraten dann Präsidium und Aufsichtsrat von Volkswagen über mögliche Sanierungskonzepte. In Island haben die Menschen in einem Referendum mehrheitlich neue EU-Beitrittsgespräche abgelehnt. Regierungschefin Frosta-Dóttir hatte vorher für Verhandlungen geworben. Sie sagte nun, sie sehe das Ergebnis nicht als Rückschlag, sondern als Sieg der Demokratie. Aus Stockholm, Jana Sinram.
3: Islands sozialdemokratische Regierungschefin Kristrún Frosta-Dóttir will das Nein ihrer Bürger akzeptieren. Sie versteht das Votum aber nicht als Absage an eine Zusammenarbeit mit Brüssel, vielmehr seien die Menschen auf Island offenbar mit dem Status quo zufrieden. Island ist Teil des gemeinsamen europäischen Wirtschaftsraums und nimmt auch am Schengen-Abkommen teil. Frosta-Dóttir sagte auch, dass es jetzt darum gehe, das Land vereint in die Zukunft zu führen und die Verbindungen nach Brüssel zu stärken. Island wolle im Rahmen der NATO aber auch seine Beziehung zu den USA weiter pflegen.
1: Unter jungen Menschen gibt es in Deutschland mehr Männer als Frauen. Bei Älteren ist es umgekehrt. Das hat das Statistische Bundesamt ausgerechnet. Der Grund: in den vergangenen Jahren wurden etwa 5% mehr Männer geboren. Außerdem sind mehr Männer als Frauen nach Deutschland zugewandert. Aber ab dem Alter von etwa 50 Jahren aufwärts dreht sich dieses Verhältnis um. Insgesamt sind Frauen in allen norddeutschen Bundesländern in der Überzahl. Nach den Schüssen bei einem Techno-Festival gestern früh in der Schweiz fehlt von den Tätern weiter jede Spur. Den Ermittlern zufolge waren eine 22 Jahre alte Italienerin getötet und 5 weitere Menschen verletzt worden. Michael Kück aus der NDR Nachrichtenredaktion fasst zusammen, was derzeit über die Hintergründe bekannt ist.
4: Tatsächlich noch nicht viel. Zumindest wollen sich die Ermittler bislang nicht festlegen. War es Terror, war es eine Amoktat oder hat das Ganze einen kriminellen Hintergrund? Ebenso weiß man noch nicht, ob es ein oder mehrere Täter waren, die dort geschossen haben. Die Fahnder haben unterschiedliche Patronenhülsen gefunden. Die passen zu einer einfachen Waffe, aber auch zu einem Sturmgewehr. Zeugen sagen, es sind sehr viele Schüsse gefallen. Das Festival war in Aarau, westlich von Zürich und nicht weit von der deutschen Grenze entfernt. Tausende Besucher waren da und als am Ende die Schüsse fielen, wohl noch mehrere hundert.
1: Seit heute früh fahren Züge über die neue Sternbrücke in Hamburg. Damit ist nach mehr als 6 Wochen die wichtige Verbindung zwischen Hauptbahnhof und Altona wieder frei. Durchschnittlich 900 Züge rollen täglich darüber. Die neue 3700 Tonnen schwere und 108 Meter lange Eisenbahnbrücke war nach einem spektakulären Schwertransport Ende Juli eingebaut worden. Das waren die Nachrichten. Das Wetter in Deutschland: heute viele Wolken und teils kräftige Schauer und Gewitter, zwischendurch auch mal trocken und Sonne, maximal 19 bis 25 Grad, an der Nordsee teils stürmische Böen. Morgen dann wechselhaft mit Wolken, Sonne, auch mal Schauern und vereinzelten Gewittern, bei Temperaturen zwischen maximal 19 bis 22 Grad. Am Mittwoch dann im Nordwesten Regen, nach Südosten bleibt es freundlicher, Temperaturen liegen bei 18 bis 23 Grad und Donnerstag dann zeitweise Regen, teils gewittrig, aber wenig Sonne gibt es trotzdem bei Temperaturen zwischen 19 bis maximal 22 Grad. Es ist 10.05 Uhr.
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6: Und ich glaube, hätte er erleben können, wie seine Musik auf die Leute wirkt, er wäre sehr, sehr glücklich, glaube ich.

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1: Diese zauberhafte Musik ist das Thema heute bei Urban Pop Musik von Nick Drake. Ja, eine einzigartige Gestalt, die ein bisschen übersehen wurde von der Musikgeschichte. Und wir rücken das heute mal ein bisschen ins Licht, was er alles gemacht hat. Herzlich willkommen bei Urban Pop, Peter Urban.
2: Hi Oke.
1: Nick Drake, das ist eine Figur, die fast einzigartig ist. Ende der 60er, Anfang der 70er Jahre. Ein großes, großes Talent, total unerfolgreich. Eine Geschichte, die so traurig ist eigentlich. Und das zu dieser schönen Musik, wie kann das eigentlich sein?
2: Unglaublich, dass so ein unfassbar großes Talent, ein so hervorragender Sänger, ein brillanter Gitarrenspieler, jemand, der einfach rundherum klasse war, nur er war eben eine sehr schüchterne, sehr verängstigte Persönlichkeit, sehr, sehr still und nicht nach außen gehend. Er trat auch nicht gerne auf. Das sind vielleicht die Gründe, warum er nicht Erfolg gehabt hat. Aber es ist tragisch, wirklich. In einer Zeit, wo also die ganzen großen Singer-Songwriter entstanden sind, Joni Mitchell, die ganzen Neil Youngs und alle möglichen. Mein Gott, er hätte genau in dieser Reihe stehen können.

0: Wir erzählen heute ein bisschen mehr davon. Ich hab eine CD, ich glaube Anfang der 90er, im Secondhand-Laden, ich glaube in London mal gekauft. Du kennst den aber schon viel länger. Ich habe damals noch nie von diesem Mann gehört und war angerührt von dieser Lebensgeschichte und begeistert. Wer könnte das nicht sein von dieser zauberhaften Musik? Aber du kennst ihn schon viel länger.
1: Ja, aber ich habe ihn auch nicht sofort bemerkt. Ich war oft in London in der Zeit, wir sind derselbe Jahrgang, wir haben dieselben Platten gehört. Ich habe jetzt nachgelesen, er hat dieselben einflussreichen Platten von Love, von Steve Miller, von den Birds und so weiter gehört. Das hat ihn beeinflusst. Aber ich habe auch seinen Namen nur mal gesehen im Melody Maker oder so unter der in der Folk-Rubrik. Aber ich habe den Mann nie gesehen, nie gehört. Erst seine dritte Platte, Pink Moon, die wurde mir dann irgendwie vertraut. Die habe ich dann gehört. Und das ist eigentlich schade. Es ist eigentlich traurig. Ich habe auch sogar in England gelebt damals. Trotzdem, das zeigt schon, wie wenig er auch in England aufgefallen ist. Der Name tauchte nicht auf. Er wurde nicht im Radio gespielt. Er lief einfach nur so nebenbei und so ein wunderbares Talent. Wenn man heute diese Musik hört, diese Songs, die sind wirklich einzigartig gut.
0: Wir klären ein bisschen, wo er herkommt, aber vorher will ich kurz erwähnen, Pink Moon, den Titel hast du gerade schon genannt. Es gibt einen Song, der auch so heißt, der 1999 der Song für eine VW-Werbung war, eine Autowerbung. Und dadurch wurde auch Nick Drake einer ganz neuen Generation noch mal ein bisschen bekannter.
1: Ja, das hat unglaublich viel bewirkt. Dadurch wurde das Album Pink Moon hunderttausende Male verkauft auf einmal. Auf einmal fragten alle, wer ist denn das? Was ist das für Musik? Pink Moon.

0: Davor war er nur aufgetaucht eigentlich in den Erwähnungen von anderen Künstlern, die sagten, ja, Nick Drake, wunderbares Talent, eine tragische Geschichte, und haben auch hin und da Songs von ihm aufgenommen. Aber dann gab es Dokumentationen, auch Bücher über ihn. Aber der große Durchbruch war wirklich diese VW-Werbung. Unfassbar.
1: Nick Drake ist gar nicht in England geboren. Er ist Brite zwar, aber er ist in Burma geboren, in Rangoon ganz genau. Sein Vater war da irgendwie beschäftigt, die Familie ist dahin gezogen.
0: Ja, er war Geschäftsführer einer Fabrik, einer Firma, und die waren also die obere Mittelschicht, die lebten da sehr, sehr, sehr, sehr angenehm. Damals war ja auch das Teil der britischen Dominions, also das gehörte ja zum großen britischen Königreich.
1: Also im Prinzip eine Kolonialgeschichte, genau, kann man sagen. Ja. Mhm.
0: Dann sind sie aber schon, als Nick zwei waren, nach England zurückgezogen, und der Vater wurde Geschäftsführer einer Röhrenfabrik in den Midlands, und sie zogen in einen kleinen Ort namens Tenworth in Arden, ungefähr 20 Kilometer südlich von Birmingham. Sehr, sehr idyllisches Dorf, schöne Kirche, in ein wunderschönes Haus. Far Lees heißt das, also die Häuser haben ja dann ganz romantische Namen. Und ja, es ging ihm eigentlich der Familie sehr, sehr gut. Es war nicht nur der Vater, sondern natürlich die Mutter ganz, ganz wichtig. Molly Mary Drake, die Musikerin war auch, eben Piano spielte, die sang, die komponierte, die einen großen Einfluss, das merkt man jetzt. Man hat nämlich jetzt Aufnahmen ausgegraben, die der Vater, er hat die Aufnahmen von der Mutter gemacht und hat die sogar auf Platte pressen lassen. Und wenn man die jetzt anhört, dann merkt man einen großen Einfluss.

Die Sensibilität, das waren so Songs im Stil der 20er, 30er, Noel Coward, britische Music-Hall-Songs, aber auch sehr sentimental, sehr melancholisch. Also wunderschön, diese Frau war sehr, sehr wichtig. Ja, cool.

0: Ich finde sogar die Stimmfarbe ist ähnlich. Ja. Man hat das Gefühl, sie ist wie eine, ja, eine, sie klingt wie seine Schwester oder so. Wobei die Schwester von Nick Drake, Gabrielle Drake, ist eine in Großbritannien sehr bekannte Schauspielerin und kümmert sich sehr um dieses Erbe. Also
1: genau.
0: Passt auch ein bisschen auf, dass da sozusagen was veröffentlicht wird und bemüht sich sehr, das Erbe hochzuhalten, möchte ja. ich sagen.
1: Sie ist 4 Jahre älter, sehr, sehr schöne Frau und ist uns allen irgendwo mal aufgetaucht. Zum Beispiel Schirm, Charme und Melone, Simon Templer oder die britischen Soaps, da hat sie überall mitgespielt, aber war auch sehr viel auf der Bühne. Also eine bekannte Persönlichkeit in England. Und ja, die Musik war extrem wichtig in der Familie. Eine solche Familie, die dauernd Klassik hörte, Bach. Die brandenburgischen Konzerte waren sehr, sehr einflussreich für Nick Drake. Also man hörte Debussy, Ravel, man hörte aber auch Jazz, man hörte alles Mögliche in dieser Familie und spielte aktiv auch Musik. Nick lernte dann auch Piano, aber versuchte sich auch an anderen Instrumenten.

0: Gabrielle Drake beschreibt die Familie als sehr glücklich. Mhm. Die müssen sehr zusammengehalten haben. Ja. Sie haben sehr aufeinander aufgepasst. Sie waren sehr eng miteinander.
1: Und insofern haben sich aber auch die Eltern dann später immer noch sehr um Nick bemüht, dem es dann psychisch nicht mehr so gut ging. Aber damals machte er einen ziemlich glücklichen Eindruck. Man sieht Bilder. Er war auch auf der Schule nicht der beste Schüler, das kann man nicht sagen. Ging dann auf eine Privatschule, das berühmte Marlborough College. War ein erfolgreicher Sportler, der schnellste Sprinter. Er hält, glaube ich, immer noch einen Rekord an der Schule. Er hatte extrem lange Beine. Vielleicht deswegen der gute Sprinter und Weitspringer. Er war 1,90. Also, und Beschreibungen sagen, unglaublich gut aussehender Mann. Feine Gesichtszüge. Eine spätere Freundin Linda Thompson, die Singer-Songwriterin, die mit ihm eine kurze Affäre hatte, sagte, der hätte so eine durchsichtige Haut gehabt, sehr zart, fast wie ein Mädchen und einen unglaublich schönen Körper, groß, souverän. Er hatte so ein bisschen die leise Arroganz der britischen Oberschicht. Aber in der Schule hat er sich auch nicht so unbedingt um die Fächer gekümmert, hat dann wirklich die A-Levels, das ist das Abitur so nur knapp geschafft in 4 Fächern. Also er war nicht der beste Schüler, weil er sich eben hauptsächlich mit Musik beschäftigt hat. Er hat Musik gehört, damals schon Pop. Sie sind als Schüler schon immer nach London gefahren und haben dort Bands gehört wie die Graham Bond Organization. Das sind die Vorläufer auch, wo Jack Bruce gespielt hat und Ginger Baker. Oder er hat Bluesbands gehört, andere. Manfred Mann hat er sehr, sehr, sehr oft gesehen und hat ihn sehr beeinflusst. Solche Einflüsse kamen dazu und man merkte schon, Musik war sehr wichtig. Er hatte auch eine Band in der Schule.
0: Ja, ich habe das nachgelesen. Die Band hatte einen tollen Bandnamen, die hieß nämlich The Perfumed Gardeners.
1: Ja, das finde ich sehr lustig. Ja, Perfumed Garden war ein erotischer Text, sehr sexhaltiger Text, ein Buch, deswegen, das hieß The Perfumed Garden. Und komisch, Nach Drake hat später John Peel seine Radioshow auf Radio London, hieß auch The Perfumed Garden. Also das war aber keine Verbindung. Aber trotzdem, diese Band war wohl eine Band, da spielte also Nick, spielte erst Klarinette, Saxophon, aber irgendwann sang er dann auch und lustig ist ja die Geschichte, wer sich da beworben hat.
0: Ja, lustig, wurde aber abgelehnt. Das ist so ein bisschen.
1: Auf dem College war nämlich auch Chris de Burgh.
0: Genau, der ja offenbar auch aus einer langen britischen Traditionsfamilie stammt, Der wurde aber abgelehnt, weil er offenbar zu poppig war.
1: Ja, der gefiel denen nicht. Weil die Jungs waren einfach so ein bisschen mehr experimentell, rau, so ein bisschen die Art, die die moderne Rockmusik dann später ausmachen sollte und weniger die Pop-Variante. Und ja, fuhren wie gesagt in den Marquis Club oder an Flamengo Club und sahen diese ganzen Bands und waren natürlich angetriggert.

0: Folk war eine sehr beliebte Musikform, die eben in Clubs lebte. Ne? Und da trat er auf, sang seine Songs. Und das Ereignis, das ihn richtig bekannt machen sollte, in London war ein Benefizkonzert im Roundhouse, seinem berühmten Konzertvenue, das früher eben ein Lokschuppen war. Und da hat er gespielt im Vorprogramm von Country Joe and the Fish. Die waren der Hauptact, aber dieses Benefizkonzert erlaubte auch jüngeren Künstlern, dort aufzutreten, und er trat auf. Und der Bassist von Fairport Convention, einer damals schon angesagten Folkrockband, Ashley Hutchins, der sah ihn und war beeindruckt und hat ihm den Manager von Fairport Convention empfohlen, Joe Boyd. Und Joe Boyd, ein Amerikaner, der in London bei Elektra Records gearbeitet hatte und dann aber seine eigene Firma aufgemacht hatte, Platten produzierte und verlegte, der war immer erst 25, also unglaublich jung. Und ja, und Nick war ja gerade mal 20.
1: Genau, und das ist im Prinzip eigentlich so ein Schlüsselerlebnis, diese Connection, Joe Boyd, der Produzent, und Nick Drake, der hoffnungsvolle Künstler, muss man sagen, oder?
0: Ja, also die waren alle beeindruckt von ihm, von seiner Figur, von seinem Äußeren, aber auch von seinen musikalischen Fähigkeiten. Also Joe Boyd beobachtete ihn auch in einem Club, sah ihn und sagte, ich muss dich unbedingt unter Vertrag nehmen. Wir müssen eine Platte machen. Also er dachte sich eigentlich, er könnte ihn aufnehmen, ein bisschen wie Leonard Cohens erstes Album, der ja auch schon unheimlich viele Platten verkauft hat, ohne nun groß auf Tournee zu gehen und aufzutreten. Er dachte, er könnte auch sowas mit Nick Drake erreichen.
1: Und dann eben einfach Gitarre, Stimme und ein bisschen dazu.
0: Genau. Ja. Und das fing nun an. Die Aufnahmen begannen Ende 68. Da lebte aber Nick immer noch in Cambridge. Wenn er in London war, wohnte er bei seiner Schwester, die in London eine Wohnung hatte. Und man nahm im Studio auf. Und der Joe Boyd hatte ja Leute wie Fairport Convention produziert. John und Beverly Martin. John Martin, sehr legendärer britischer Singer-Songwriter. Und die Incredible String Band. Eine wirklich wegweisendes Duo akustischer Musik. Man kann es gar nicht richtig als Folkmusik bezeichnen. Die hatte Joe Boyd zu großem Erfolg gebracht. Insofern hatte er schon Erfahrung. Jeder hoffte nun, dass das nun genauso passieren würde bei Nick Drake.

Das erste Album wurde eingespielt und eigentlich Hauptinstrument natürlich die Gitarre. Es gab auch andere Musiker dazu. Und zwar natürlich Musiker, die in diesen Stil passten. Da war Richard Thompson von Fairport Convention dabei als Gitarrist. Danny Thompson, ganz wichtig, ein Bassist, der für Pentangle und viele Jazzkünstler gespielt hatte, aber auch für Donovan und andere. Und ein amerikanischer Pianist Paul Harris, der ganz feines Zeug spielte, der unter anderem auch für Stephen Stills später spielte und für Van Morrison. Forgotten.

0: Auf dieser ersten Platte, die heißt Five Leaves Left, 1969 kommt die raus, sind schon, ich möchte sagen, totale Goldstücke drauf. Oder wie soll ich das mich in Superlativen? Es sind einfach eine ganze Reihe von zauberhaften Liedern. Kompliziert, aber eingängig, wenn man sie hört. Sehr geschmackvoll und diese Persönlichkeit, diese leicht melancholische Art, Dinge zu beschreiben, das ist ganz wunderbar, es ist ganz großartig.
1: Und dann diese Arrangement-Idee, die also auch von Nick stammte, mit einem Streichquartett zu spielen, was ja für Popmusik oder auch Folkmusik nicht unbedingt selbstverständlich war, aber er nahm sich als Vorbild eben auch die arrangierten Aufnahmen und Alben von den Beatles, Pet Sounds beeinflusste ihn sehr, Donovans Platten, Fifth Dimension sogar, also amerikanische Band, Tim Buckley oder solche Leute, die hatten auch immer Streicher dabei und diese Streicher wurden arrangiert erst von einem ganz normalen britischen Arrangeur und da habe ich mir mal eine dieser alten Aufnahmen, die sind jetzt wieder veröffentlicht worden, angehört. Das war wirklich sehr, sehr poppig und sehr, sehr seicht. Das gefiel Nick nicht. Nick, obwohl er sehr schüchtern war, hat da schon gesagt, nein, das möchte ich nicht. Ich möchte jemand anders und hat seinen alten Studienfreund Robert Kirby gefragt, mit dem er aufgetreten war damals und der war 23, keine Erfahrung und Joe Boyd als Produzent war schon ein bisschen zögerlich. Kann man so jemandem eine wichtige Aufgabe übergeben?
0: Aber siehe da, es ist glänzend, es passt sehr schön zu diesen Songs, es ist sehr geschmackvoll, finde ich, es ist auch sehr zurückgenommen, also man hat immer das Gefühl, die Gitarre steht im Vordergrund, dann kommt die Stimme und dann kommen womöglich die anderen Instrumente, also die Streicher dazu, oder?
1: Genau. Strange face.

0: Also ich muss an manchen Stellen sagen, auch schon beim ersten Album, besonders beim zweiten Album, hätte ich mir sparsamere Arrangements gewünscht, weil ich die Stimme und die Gitarre von Nick einfach so überragend finde, dass sie vielleicht mehr im Vordergrund hätten stehen sollen. Aber nein, es nimmt von dem Gesamterlebnis dieser ersten Platte überhaupt nichts weg. Five Leaves Left. Ich dachte erst, ja, er schreibt über die Natur. 5 Blätter sind noch am Baum, der Herbst kommt.
1: Es ist anders.
0: Es ist anders.
1: Es geht um Zigarettenblättchen. Wer ja jemals Zigaretten selbst gedreht hat, weiß, es ist die Warnung, es sind nur noch 5 Blätter da.
0: Bei der bekanntesten Marke in England gab es immer ein Zeichen, wenn nur noch 5 Blätter da sind, da stand 5 Leaves Left. Und da offensichtlich auch in der Zeit von Nick, Freunden und anderen immer sehr viel gedreht wurde, ist das auch dann nicht so überraschend, aber doch sehr ironisch.
1: Aber ich finde auch, das hat der Poesie tut ja das keinen Abbruch. Die Songs sind da sehr poetisch.
0: Ja.
1: Also ich sag mal eine Reihe von Songs, die genießen kann man die nur. Time Has Told Me.
0: Ja, aber da geht's gleich los. Also wenn man das hört und die unglaublichen Harmoniefolgen, das fließt von einer Harmonie ganz unlogisch oft, nicht wie Folksongs, sondern geht wie klassische Musik in andere Bereiche über, wie Debussy oder so. Das ist sensationell.

0: Und dann der zweite Track ist gleich schon Riverman, im Nachhinein einer der bekanntesten Songs von Nick Drake, von vielen Menschen gecovert worden, der gleich im Fünfvierteltakt geschrieben ist. Und da musste man einen anderen Arrangeur holen, der eine Filmerfahrung hatte, weil hier hört man wirklich wie ein Filmstreichorchester breite, fließende Flächen, die wunderbar auf diesen Fünfvierteltakt passen.
1: Ist ja auch nicht so einfach. Also ich meine, wobei man nicht das Gefühl hat, wie bei anderen Fünfvierteltaktliedern, dass es humpelt oder stolpert oder so, was ja ein Reiz sein kann, aber hat man
0: es
1: hier nicht
0: fließt.
1: Das Gefühl.
0: Das es ist
1: fließt,
0: eben der Riverman. Ja. Auch das wirklich so eine Geschichte. Man weiß nicht genau, wer der Riverman ist und was man da eigentlich hört an den Texten, aber es fasziniert unendlich.

alle diese Songs. Ich muss sagen, bei diesem Album habe ich alle Songs in meine Liste geschrieben. Ich kann keinen auslassen. Die sind alle ganz, ganz großartig. Way to Blue ist ein Song über das Warten. Wann finde ich den Weg einfach zu einer Erlösung, zu einer Hoffnung?

Day Is Done ist eher ein melancholischer Song. Der Tag ist vorbei und ich habe wieder nicht erreicht, was ich eigentlich wollte, was in meinen Träumen war. Manchmal aber auch merkt man die Sehnsucht nach Liebe von einem sehr schüchternen Mann, der offensichtlich nicht fähig war, Liebe anderen Menschen gegenüber auszudrücken, aber in seinen Songs konnte er das.

0: Genau, diese Songs drücken in der Tat vielfach auch so eine Sehnsucht aus. Sie beschreiben etwas, aber sie haben auch diese Sehnsucht nach, ja, nach Glück, möchte ich sagen. Also man kann ruhig große Worte wählen, weil diese Songs haben eine Größe, finde ich. Fruit Tree, The Thoughts of Mary Jane, Cello Song, alle
1: wunderbar.
0: Eins nach dem anderen blättert sich da auf.
1: Aber auch ein Song mit ganz böser, bitterer Ironie, Man in a Shed. Da beschreibt er sich selbst als einen Menschen, der in einem Schuppen lebt und vergleicht den mit der Dame, der Lady, die in einem großen Haus wohnt. Das Klassengegensätze sind hier in einem Song vereint. Und er sagt, dann komm doch mal in meinen Schuppen, da siehst du, das Leben ist ja auch gar nicht schlecht. Und so weiter zu der edlen Lady.

0: Aber es passiert das Unglaubliche, diese Platte, dieses Album findet keine, ja fast keine Resonanz geradezu.
1: Nee. Es gibt ein paar Kritiken, ganz, ganz, ganz gut, aber auch nicht überragend jubelnde Kritiken, aber viele waren also eher gleichgültig, so nach dem Motto, ja, da gibt's einen neuen Island Act. Es erschien bei Island Records, bei dem hatte Joe Boyd seine Produktionsfirma untergebracht, aber keine Reaktion eigentlich. Im Radio passierte gar nichts, weil Folk-Künstler tauchten im Radio selten auf. Es war eben kein Pop und es war vielleicht auch für den allgemeinen Pop-Geschmack ein wenig zu kompliziert. Und ich sehe es auch so, das erschien 1969. Es war einfach so, dass es einfach zu viel los war in dem Jahr. 69, Ende der Beatles. Es passierte extrem viel mit den Rolling Stones. Tod von Brian Jones, neue Besetzung. Ganz viel andere Musik-Acts tauchten auf. Simon & Garfunkel aus Amerika und so weiter. Und dann wurde das Einheimische leider übersehen. Und es ist wirklich tragisch. Ich glaube, das erste Album hat ein paar tausend Platten verkauft, aber das war's dann auch. Und es ist so gewesen, Folk-Künstler hatten nur eine Wahl eigentlich. Die tauchten im Fernsehen nicht auf, im Radio nicht. Plattenkritiken gab es auch nicht so viele. Die mussten auftreten. Die mussten auf die Bühne. Das war die einzige Chance. Und das war ein Problem bei Nick.
0: Genau, das war offenbar ein Problem, weil er natürlich die musikalischen Fähigkeiten selbstverständlich hatte. Aber die Lieder, das habe ich jetzt auch erst kapiert, die Lieder sind ja, hast du ja beschrieben, auch so gemacht, dass du ständig deine Gitarre umstimmen musst.
1: Genau. Damals hat man das nicht organisiert bekommen, vielleicht zwei Gitarren zu haben und jemand anders, wie das heutzutage üblich ist, stimmt dann, während der andere Song läuft, die Gitarre um in die neue Stimmung. So musste Nick Drake auf der Bühne immer zwischendurch seine Gitarren umstimmen, weil jeder Song hatte eine eigene Stimmung. Insofern gab es immer Pausen und Nick, andere erzählen Witze oder unterhalten das Publikum. Er schwieg. Er sagte nichts. Und das Publikum wurde unruhig und hat irgendwie dann auch beinahe gebuht und gepfiffen und waren einfach genervt. Und das hat ihn vollkommen niedergemacht. Das hat ihn so erschüttert und betroffen, dass er irgendwann dann mal aufgegeben hat, überhaupt zu spielen. Ich glaube schon 1970, im Juni 1970, hat er sein letztes Konzert gegeben. Er ist mitten im Konzert, mitten in einem Song aufgestanden und weggegangen. Und es gab auch Highlights davor. Zum Beispiel gastierte er mit Fairport Convention in der Royal Festival Hall im Vorprogramm und kam sehr gut an. Die Leute sahen ihn und fanden das wirklich eindrucksvoll. Trotzdem verbunden mit geschweigsamen Pausen ist das auch nicht unbedingt das Erlebnis. Aber niemand hat sich so drum gekümmert, das anders zu organisieren und ihn praktisch auf einen Weg zu weisen. Ich weiß nicht, da muss man schon sagen, haben die Verantwortlichen auch ein bisschen versagt. Da hätte man wirklich was sich ausdenken müssen, um ihn dann praktisch auch auf der Bühne sich wohlfühlen zu lassen und auch das Publikum diese schöne Musik hören zu lassen.
0: Und er hat natürlich auch keine Interviews gegeben oder Promo, sagt man heute, dazu gemacht. Er hat sich nicht in den Vordergrund gestellt. Das war einfach nicht sein Ding, nehme ich mal an.
1: Ja, es gab ein Presseinterview, aber er war immer so wortkarg und er wollte einfach sich nicht äußern. Ja, aber man hätte mit ein bisschen psychologischer Beratung ihn auch vielleicht dahin hinbringen können. Er hat zum Beispiel nur für John Peels Sendung, glaube ich, 2 Songs oder 3 Songs mal aufgenommen. Aber sonst gab es keinen Radio-Airplay, nichts. Und das ist natürlich, so kann man keine Platten verkaufen. Und Joe Boyd sagte, okay, das müssen wir akzeptieren, dann müssen wir eben eine bessere zweite Platte machen. Das war dann bald danach dann das nächste, die zweite Platte, Brighter Later. Die wurde 70 aufgenommen, erschien dann im März 71.

0: Genau, okay, das ist dann der nächste Versuch. Also, ne, wir haben ja schon gerade gesagt, das erste war schon meisterhaft. Bei diesem Album scheiden sich ein bisschen die Geister, finde ich, wenn man so reinguckt, wer das wie bewertet hat. Denn in der Tat ist dieses Ansinnen von Joe Boyd, wir machen es ein bisschen glatter, ein bisschen zugänglicher, ein bisschen poppiger vielleicht auch, das hört man.
1: Ja, ich finde auch. Mir fehlt auch die Nähe der Stimme. Die Stimme ist ein bisschen weiter nach hinten gemischt. Das, was toll war am ersten Album, dass wirklich man sitzt in den Lautsprechern und hat die Kopfhörer auf und da spricht Nick Drake direkt auf einen und die Gitarre umgibt einen. Mittlerweile hatte sich Nick voll auf die Musik konzentriert, hatte sein Studium abgebrochen gegen den Willen seiner Eltern. Sein Vater hat immer wieder gesagt, mach doch die 3 Jahre zu Ende bis zum Bachelor. Nein, nach 2 Jahren brach er ab, zog nach London. Teilweise lebte er bei seiner Schwester. Irgendwann, nachdem er immer bei verschiedenen Leuten auch übernachtet hatte, war das Joe Boyd zu viel. Er mietete ihm eine wirklich kleinste Wohnung in Hampstead, so ein kleines Einzimmerwohnung, so ein Bedsit.
0: Genau, was da ja zu beobachten ist, ist nicht nur, dass er sein Studium schmeißt, also ja, ich glaube sogar 9 Monate bevor der Abschluss war oder so, also relativ kurz davor, sondern auch dieses, sagen wir mal, rastlose, unstete, unbehauste ein bisschen, weil er eben ein bisschen bei dieser Schwester wohnte, aber es wurde auch oft erzählt, dass er dann mal hier auf dem Sofa schlief und mal da auf dem Fußboden und dann mal 3 Tage weg war und man wusste nicht, wo er war.
1: Ja, und er fing damals auch schon, er war schon damals auch für seine Freunde sehr unkommunikativ. Also Linda Thompson erzählte, ja, der kam dann vorbei und setzte sich in die Ecke, 3 Stunden lang hat nichts gesagt. Vielleicht Musik gehört oder was gegessen, was gelesen, aber er hat nicht geredet. Und das ist schon komisch. Und er hatte da mal Freunde und andere Freunde, die sich aber gegenseitig nicht kannten. Also es war keine Freundesgemeinschaft, sondern da mal etwas, da mal etwas. Der einzige Anlass, wo mal zusammen was erlebt wurde, war, wenn die Künstler von Joe Boyd, also die Fairport Convention Leute und Linda Thompson und die anderen, sich beim Dealer trafen. Es gab einen Dope Dealer in Holland Park. Bob hieß der, ein sehr freundlicher Mann, der hat sogar Nick ein Auto zur Verfügung gestellt, weil der hatte nichts. Der hatte kein Fahrrad, der hatte dann ein Auto zur Verfügung. Und der Dope-Dealer war einer, da hörte man Musik, man spielte Karten und Spiele und man konnte sich mal unterhalten. Das war der einzige gesellschaftliche Höhepunkt für Nick eigentlich.
0: Das ist schon wirklich eine bizarre Szene damals gewesen.
1: Ja. Nicht, es war normal, ehrlich gesagt.
0: Okay, du weißt da Dinge, die ich gar nicht weiß.

0: Offenbar ist ja aber der beim Aufnahmeprozess auch für dieses Album ist wieder Joe Boyd, der Producer, das sagte ich schon, aber es ist ein, ich glaube, es ist ein Toningenieur gewesen, dem er sehr vertraut hat. Der hieß
1: John Wood.
0: John Wood, offenbar ein Mann, mit dem er sehr gut zusammengearbeitet hat. Dem hat er ja auch viele Jahre oder die Jahre danach noch sehr eng zusammengearbeitet. Das ist ja erstaunlich, finde ich.
1: Ein großartiger Mann, der auch von vielen, vielen Singer-Songwritern gebucht wurde, der also ein sehr erfahrener Mann mit akustischer Musik war. Und ein ganz stiller, schweigsamer Mensch auch. Insofern waren sie sich sehr nahe. I set it free.

0: Sie kommunizierten eben über Musik und über Musik konnte auch Nick reden. Er hatte schon klare Vorstellungen, was er wollte. Und im Nachhinein fand er auch die Arrangements auf dem Album Brighter Later zu üppig, zu überbordend. Da sind nämlich Flöten, Streicher, viel Saxophon. Ray Wally, sehr bekannter Jazz-Saxophonist, ist zu hören mit endlosen Soli, die ich echt für zu viel finde. Also das muss ich sagen. Und dann ist noch jemand beteiligt, der neu in dieser Gruppe ist, nämlich John Cale. Ja. Velvet Underground.
1: Genau, der hatte offenbar von Nick Drake gehört und hat gesagt, bei dem will ich mitspielen. Oder wie ist das genau gewesen?
0: Ja, der hat sich einfach angeboten und gesagt, ja, da möchte ich dabei sein und hat dann gleich die Streicherarrangement gemacht für den Song Fly, was ihm sehr gut gelungen ist. Aber die anderen Arrangements sind eben wieder von Robert Kirby.
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Und es sind Songs drauf, die auch wieder sehr, sehr gut sind, die nur in meinen Augen leider ein bisschen zu überproduziert sind, zu überarrangiert sind. Aber fantastische Dinge wie Poor Boy.

sehr jazzig, zu viele Bläser, finde ich. Auch weibliche Background-Sängerinnen, aber dann auch sehr melancholische Betrachtungen, zum Beispiel bei Northern Sky.

0: Dieses Album bekommt ein paar bessere Kritiken, glaube ich, aber es funktioniert überhaupt nicht.
1: Nee.
0: Und das deprimiert ihn ganz furchtbar.
1: Und er tritt ja auch nicht auf, er macht ja auch nichts, gibt keine Interviews. Er saß dann sehr oft alleine in seiner Wohnung oder besuchte Freunde. Besuchte, wie gesagt, habe ich ja vorhin erzählt, er saß dann bei Freunden rum. Da begann, glaube ich, sagt auch seine Schwester Gabrielle, seine Depression. Das, was ihn wirklich absolut lähmte dann auch. Es ist ja eine von uns jetzt erst in den letzten Jahrzehnten, Jahren erkannte Krankheit. Früher wurde noch viel oberflächlicher damit umgegangen. Also es war so, man glaubte auch, na, das kommt vielleicht vom Konsum von Haschisch oder so. Man glaubte gar nicht unbedingt an eine psychische Erkrankung. Aber es war schon so, dass es auch den Eltern auffiel. Es kam nämlich Folgendes noch hinzu. Nick musste seine Wohnung aufgeben. Die musste renoviert werden und er musste raus. Und er zog wieder zu seinen Eltern nach Warwickshire. Und er sagte dann auch, ja, ich bin nicht gerne bei meinen Eltern. Ich fühle mich schon gescheitert, aber ich kann ja auch nirgendwo anders sein. In London schaffe ich es ja auch nicht alleine. Also es war schon eine Niederlage für ihn, wieder zu seinen Eltern zu ziehen. Und die Eltern, denen fiel auf, dass er psychisch Probleme hatte und sagten, er sollte in Behandlung gehen. Sie telefonierten auch sogar mit Joe Boyd, der mittlerweile in Amerika wieder lebte, der nämlich London verlassen hatte. Er hatte seine Firma verkauft. Das war alles nach dem zweiten Album und zog wieder nach Los Angeles. Und das war auch für Nick schwierig. Sein Mentor, praktisch sein Vater in London, war nicht mehr da, den er immer wegen jeder Sache fragen konnte, der ihm alles versprochen hätte, der ihm ja auch gesagt hatte, du wirst wunderbar erfolgreich sein. Und der war weg. So, und dann saß er nun in Warwickshire in dem Haus und dann wurde er auch eingewiesen ins Hospital mal. Er bekam psychische Beratung, medizinische, und es wurden Psychopharmaka, Antidepressiva verschrieben, die wirklich schwerwiegend auch sind, sedierende. Triptizol hieß das Medikament, das er aber auch nicht regelmäßig nahm, weil er dachte, das verträgt sich nicht mit meinem Haschischkonsum. Er rauchte natürlich weiter. Und insofern, außerdem, da kam noch was dazu, er schämte sich. Ja, ich will nicht zugeben, dass ich krank bin, dass ich Depressionen habe. Also mag ich das? Ich möchte nicht, dass die anderen Leute merken, dass ich Medikamente nehme. Puh, eine Einstellung, die weit verbreitet war, heute hoffentlich nicht mehr so ist.

0: Die Tragik, finde ich, wird ganz offenbar, weil eben diese persönliche Verfasstheit immer schwieriger wird für ihn. Aber gleichzeitig ja auch beim zweiten Album wird ja immer noch gesagt, du bist ein Riesentalent.
1: Ja.
0: Du bist so begabt. Diese Songs sind solche Edelsteine, solche Perlen, die wir hier haben. Die Welt hat es nicht verstanden und das ist ja auch so gewesen. Ja. Also will sagen, damit muss man aber auch als jemand, der vielleicht ein bisschen stabiler im Leben steht, auch erstmal zurechtkommen, dass man eigentlich ja scheitert, wenn man so will.
1: Und die Leute, die Angestellten seiner Plattenfirma waren schon genervt auf ihn, weil er eben für die Promotion überhaupt nichts tat, nicht mithalf. Der Einzige, der immer an ihm festhielt, war der Chef Chris Blackwell, der Gründer von Island Records. Und der ihm auch helfen wollte. Er stellte ihn zum Beispiel mal auch seine Villa in Spanien zur Verfügung, um einfach mal Luft zu schnappen und einfach mal was anderes zu sehen und zu erleben. Also das war der Einzige, der ihn zu ihm hielt, aber die anderen bei Island Records waren nicht mehr, eigentlich glaubten auch nicht mehr an irgendetwas. Es gab ja auch keine Beweise. Keine Plattenverkäufe, das ist schon der negative Beweis.
0: Genau, es gab nur ein paar tausend Plattenverkäufe, was damals gar nichts war in dem Sinne.
1: Nee.
0: Ich habe gelesen, ich weiß nicht, ob du das bestätigen kannst, dass Joe Boyd beim Verkauf seiner Firma, die ja die Verträge mit ihm gemacht hatte, herausgehandelt hat, dass Island Records diese Alben aber weiter im Bestand behält.
1: Ja, das hat er wohl verabredet, was ja auch gut war. Oft wurden ja dann nicht erfolgreiche Künstler eigentlich, ja, die Bestände wurden eingestampft. Die verschwanden dann irgendwie in Grabbelkisten oder sowas. Nein, die wurden weiter im Katalog gehalten. Das ist schon wahr. Und das war auch ziemlich wichtig in den 70er Jahren, aber das hat ja leider Nick gar nicht mehr erlebt.

0: Er lebt wieder bei seinen Eltern, aber auch da wird weiter beschrieben, dass er auch da mal 3 Tage weg war.
1: Ja.
0: Und dann irgendwie mit schmutzigen Klamotten irgendwie wiederkam, wieder auftauchte, in London auftauchte irgendwo. Man wusste im Grunde genommen nicht so richtig, wo er ist, was er ist. Und auch diese wirklich sehr fürsorgliche, liebevolle Familie konnte ihn eigentlich nicht halten.
1: Nein, er hat nur stundenlang Gitarre gespielt, er hat immer wieder Sachen eingeübt und geübt und geübt, aber auch da hat das Feuer ein wenig nachgelassen, aber er schrieb offensichtlich aber auch wieder Songs und er sprach John Wood, den Toningenieur, an und fragte, ob man nicht doch mal wieder noch was aufnehmen könnte und das tat man dann im Oktober 71 an 2 Tagen nur. Das war alles. Und da entstand das Album Pink Moon, sein 3. Album. Diesmal aber ohne Arrangements, sondern nur mit Gitarre und Stimme. Und das ist ja wirklich das Tolle. Piano hat er auch noch bei einem Stück aufgenommen. Und ehrlich gesagt, das gefällt mir fast am besten, dieses Album, weil es eben so unmittelbar und ehrlich und genau ist.

0: Das funktioniert auf jeden Fall als Song immer noch unheimlich gut. Es wirkt auch zeitlos, finde ich. Man hat nicht das Gefühl, oh, das ist ein Arrangement wie damals oder so, sondern dieser Song funktioniert heute ganz genauso. Man kann ihn so im Radio spielen, wunderbar, ganz toll.
1: Und Things Behind the Sun sind also auch so halb philosophische Songs mit einer gewissen Melancholie, aber auch die nach, die auf der Suche eben sind. Und ein ganz lustiger Text, eigentlich ohne Text, ist No.

Da singt er nur einfach ein paar Töne nach der Melodie I Feel Free von Cream. Ein bisschen nachgesungen. Ganz seltsamer Text. I know, du solltest mal wissen, bald bin ich nicht mehr da. Das hat er gesungen. Verwirrend. Der schönste Song ist eigentlich der letzte Song auf diesem Album Pink Moon, From the Morning. Eine sehr, sehr, ja, traurige, aber auch besinnliche Naturbetrachtung eigentlich. Mal rausschauen aus dem Fenster.

Und dann den Satz, und wir werden aufsteigen, wir werden oben nach oben gehen. 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Also irgendwann werden wir uns von dieser Erde verabschieden, von all diesen Schwierigkeiten, von diesem Leid und werden oben glücklich.

0: dieser Satz, der steht auf dem Grabstein. Und ein sehr, sehr wahrer Satz, der vieles eigentlich zusammenfasst.
1: Man ist ja wirklich geneigt, dann schon eine Art von Vorausschau, Prophetie, wenn du so willst, darin zu sehen, ein bisschen, was geschieht mit mir eigentlich? Also dieses, ich finde diese Welt nicht zurück, das sieht man ein bisschen auch in diesem, also dieses Arrangement verstärkt dieses Gefühl, dass er und seine Gitarre, das ist das, was funktioniert, sonst eigentlich nichts, oder?
0: Aber auch das wieder, Island Records wusste übrigens gar nicht, dass das Album gemacht wird. Er machte es fertig und brachte es Chris Blackwell ins Island Büro. Und die Geschichte ist die, dass er oben wohl gesagt wurde, ja, willst du was trinken oder so? Dann hielt er sich da eine Stunde auf und dann ging er raus und hatte das Plattenpaket immer noch in der Hand. Dann hat das unten bei der Rezeption abgegeben. Aber er war vorher auch oben und hat mit den Leuten geredet, aber kurz geredet, was immer das für Nick bedeutete. Aber das Album kam raus und verkaufte natürlich auch nicht, weil es auch keine Promotion gab, keine Reaktionen. Und das hat die Lage nicht verbessert. Er rutschte immer mehr ab, auch in die Depression. Und seine körperliche, auch seine äußere Erscheinung wurde immer schwieriger. Also er pflegte sich überhaupt nicht mehr. Die Leute erzählen immer von unglaublich langen Fingernägeln, die immer dreckig waren, von abgewetzten Kleidern, die er anhatte. Und als Joe Boyd aus Amerika wiederkam, das tat er Ende 73, traf er Nick und er war erschrocken und erschüttert. Und dann fragte Nick, wollen wir nicht doch nochmal wieder was aufnehmen? Und auch mit einem vorwurfsvollen Ton nach dem Motto, Joe, du hast mir doch gesagt, ich werde erfolgreich sein, ich bin ja ein Riesentalent. Was ist jetzt? Warum bin ich hier am Boden? Warum habe ich nichts? Und diesen bitteren Vorwurf, den merkt man auch in den letzten Aufnahmen, die er gemacht hat. Das sind 4 Songs, ein 5. ist kürzlich gefunden worden. 4 Songs mit sehr bitterem Unterton. Das merkt man schon deutlich auch. Da stimmt, die Stimme klingt härter.

Es geht einem wirklich an die Seele, wenn man das hört. Das muss ich schon sagen. Also sehr, sehr, sehr, sehr traurig. Diese letzten Aufnahmen, die sind dann im Jahr 74 entstanden. Und ja, das war das Letzte, was er aufgenommen hat.

0: finde aber, dieser Vorwurf, von dem du gerade erzählt hast, das ist ja so bemerkenswert, weil er vorher ja gar nicht oder ganz wenig gesprochen hat.
1: Ja.
0: Und dann dieser Ausbruch.
1: Ja, es hat ihm wohl doch innerlich so zugesetzt, hat auch mit beigetragen zu seiner Depression sicherlich, dass er sich als wertlos empfunden hat, obwohl er wusste eigentlich, was für einen Wert er hatte. Was für ein fantastischer Gitarrist. Alle sagen immer noch, es hatte selten einen besseren Gitarristen gegeben, akustischen Gitarristen. Man hört zum Beispiel überhaupt keine angeschlagenen Saiten. Wenn du akustische Gitarren hörst, dann klingen auf die Seiten am Brett. Bei ihm überhaupt nicht. Nichts.

0: das hat der John Wood auch gesagt und andere, immer wieder, dass sie sagten, auch wenn wir neue Takes machten, man spürte nicht, dass er das nicht schafft, dass der Song irgendwie, dass er eine Technik nicht hinbekam. Er war wie ein Uhrwerk, spielte er. Er war so präzise und so genau und so eingeübt offenbar. Aber ich glaube, dass diese letzten Songs auch so aufgenommen wurden, dass er einmal nur die Gitarrenspur spielen konnte und dann singen konnte, weil er das
1: sogar konnte. Er konnte es nicht mehr, rein physisch und körperlich. Er konnte nicht mehr beides gleichzeitig. Und das zeigte ja schon, dass das wirklich ein absoluter Abstieg für ihn gewesen ist. Und ein paar Monate später ist er dann an einer Überdosis Antidepressiva gestorben. Er hat ungefähr 30, also anscheinend eine Handvoll genommen. Ob es eine Tat der Verzweiflung war, es war kein bewusster Schritt, glaubt man eigentlich, weil es gibt keinen Abschiedsbrief, nichts. Es gibt einen Brief an eine kurzfristige Freundin, die ihn praktisch verlassen hatte. Aber auch das kann kein Indiz sein dafür, dass er bewusst Selbstmord machen könnte. Vielleicht war es einfach nachts einfach so ein Gespür, entweder ich versuch's jetzt, wenn ich überlebe, fein, wenn nicht, ist auch vorbei. Diese Tragik ist wirklich schrecklich. Seine Mutter fand ihn dann im Bett, tot liegen am nächsten Tag. Und der Name Nick Drake tauchte immer wieder auf. Und wie gesagt, heute ist er ein immer noch relativ erfolgreicher Künstler. Und ich glaube, hätte er erleben können, wie seine Musik auf die Leute wirkt. Er wäre sehr, sehr glücklich, glaube ich. Es ging Nick Drake nicht unbedingt um kommerziellen Erfolg. Ich glaube, es ging um Anerkennung, um das Gefühl, Leute glücklich zu machen, um einfach was zu geben. Und das tut er immer noch. Also diese Musik ist zeitlos. Die kannst du in 50 Jahren hören. Die ist immer noch bewegend.
0: Vielen Dank, Peter.
1: Danke, Uke.

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1: Um 11 Uhr mit Emily Seidel. Im Irankrieg hat es zum ersten Mal seit Wochen wieder Kampfhandlungen gegeben. Sowohl die USA als auch der Iran führten Angriffe aus. Aus der NDR-Nachrichtenredaktion Janine Artist.
2: Zuerst hat das US-Militär nach eigenen Angaben iranische Raketenwerfer an der Straße von Hormus attackiert. Zur Begründung hieß es, Truppen der iranischen Revolutionsgarden hätten Vorbereitungen getroffen, mit Seeminen bestückte Raketen in Richtung der Meerenge abzufeuern. Der Iran sprach von amerikanischer Aggression und reagierte mit Angriffen auf US-Stellungen in Jordanien und einen Luftwaffenstützpunkt in den Vereinigten Arabischen Emiraten. Ziel dort waren laut iranischer Armee Bereiche, in denen US-Truppen und Hubschrauber stationiert sind. Nach Angaben des Iran brennt in der Straße von Hormus zurzeit ein Supertanker, der von zwei Minen getroffen worden sein soll. Das Schiff habe versucht, die Wasserstraße illegal zu passieren, so die Revolutionsgarden. Nähere Details zu dem Tanker gaben sie nicht.
1: Die Vereinigten Arabischen Emirate haben die iranischen Berichte zurückgewiesen. In einer Mitteilung des Verteidigungsministeriums ist lediglich von einer Drohne über den Hoheitsgewässern der Emirate die Rede, auf die man reagiert habe. Bei VW in Hannover läuft die letzte von 9 Betriebsversammlungen zu den geplanten Sparmaßnahmen. Das Nutzfahrzeugwerk gehört zu den 4 Standorten, deren Schließung im Gespräch ist. Konzernchef Blume ist in Hannover nicht dabei. Stattdessen stellt sich Finanzvorstand Antlitz den Beschäftigten. Der Vorstand hatte angekündigt, den Sparkurs bei Volkswagen noch einmal zu verschärfen. Das Land Niedersachsen und die Arbeitnehmerseite sollen Vorschläge eingereicht haben, um Schließungen zu verhindern. Heute können die letzten Anträge für den sogenannten Corona-Aufbaufonds der EU abgegeben werden. Bisher wurden etwa 580 Milliarden Euro an die Mitgliedstaaten ausgezahlt, der Großteil als Zuschüsse, ein kleiner Teil als Kredite. Aus Brüssel Sabrina Fritz.
3: Den größten Brocken erhielt Italien. Auch Frankreich und Spanien haben profitiert. Deutschland erhielt rund 28 Milliarden Euro aus dem Corona-Topf. Das Geld sollte einerseits die wirtschaftlichen Folgen der Pandemie lindern. Gleichzeitig sollen Projekte gefördert werden, die die EU umweltfreundlicher und digitaler machen. Der Europäische Rechnungshof hat immer wieder kritisiert, es werde zu wenig geprüft, wofür das Geld ausgegeben wird. Italien soll Brunnen und Sportstadien saniert haben, Malta neue Autos angeschafft haben.
1: Unter jungen Menschen gibt es in Deutschland mehr Männer als Frauen, bei Älteren ist es umgekehrt. Das hat das Statistische Bundesamt ausgerechnet. Der Grund: in den vergangenen Jahren wurden etwa 5% mehr Männer geboren, außerdem sind mehr Männer als Frauen nach Deutschland zugewandert. Aber ab dem Alter von etwa 50 Jahren aufwärts dreht sich dieses Verhältnis um. Der deutsche Waffenhersteller Heckler & Koch verbucht Rekordumsätze und Gewinne. Im ersten Halbjahr verzeichnete das Unternehmen nach eigenen Angaben einen Umsatz von rund 264 Millionen Euro. Damit lag er etwa 47% höher als im Vorjahreszeitraum. Der Gewinn hat sich demnach mehr als verdreifacht, von rund 12 Millionen Euro auf gut 41 Millionen. Heckler & Koch profitiert von den höheren Verteidigungsausgaben der NATO-Staaten seit Beginn des russischen Angriffskriegs auf die Ukraine. Zu den Kunden gehören neben der Bundeswehr unter anderem auch Frankreich, Norwegen und die baltischen Staaten. In Niedersachsen versuchen Kultusministerium und Schulbehörden aufzuklären, wie mehr als 100 Schülerinnen und Schüler in Vechta falsche Zeugnisse erhalten konnten. Recherchen des NDR zeigen jetzt, dass es das Problem schon seit 10 Jahren gibt. Angelika Henkel aus Hannover mit den Einzelheiten.
4: Es geht um 2 Fälle aus dem Jahr 2016 in der Region Hannover. Die beiden Jugendlichen haben damals ein Schuljahr wiederholt, weil ihre Noten falsch summiert wurden. 10 Jahre, das kann in der Folge also bedeuten, dass weit mehr Schülerinnen und Schüler falsche Zeugnisse oder gar keinen Schulabschluss bekommen haben. Was also tun? Auf Anfrage fordert der Vorsitzende des Verbandes Erziehung und Bildung, Franz Josef Meyer, dass alle Zeugnisse aus den letzten 10 Jahren systematisch überprüft werden, also mehr als bisher gedacht.
1: Das waren die Nachrichten. Das Wetter in Norddeutschland. Heute viele Wolken und teils kräftige Schauer und Gewitter, zwischendurch auch mal trocken und Sonne, maximal 19 bis 25 Grad, an der Nordsee teils stürmische Böen. Morgen dann wechselhaft mit Wolken, Sonne, auch mal Schauern und vereinzelten Gewittern bei Temperaturen von maximal 19 bis 22 Grad. Am Mittwoch im Nordwesten Regen, nach Südosten hin freundlicher 18 bis 23 Grad und Donnerstag zeitweise Regen, teils gewittrig, wenig Sonne, Temperaturen 19 bis 22 Grad. Es ist 11.05 Uhr.
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6: Mit Nico und mit der Musikszene Deutschlands. Das heißt, bis halb hier nur Songs von hier, also Musik auf Deutsch oder eben von Menschen, die in Deutschland leben und vielleicht englische Musik machen zum Beispiel. Los geht's mit den Toten Hosen. Für alle, die vielleicht im Stau standen und ein bisschen später dran sind und gerade noch eilen zur Trabrennbahn in Hamburg. Da heute Abend die Toten Hosen vor über 30.000 Menschen. Und für alle anderen, wir fühlen uns da jetzt einfach rein, dieses Gefühl. Die Toten Hosen, Open Air, auf der Bühne, wir in der Menge. Und wir machen ein bisschen akustische Bierdusche. Hier ist nur nach vorn. Schönen Abend euch.

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0: Matthäa aus Österreich und wir bleiben genau dort in Österreich. Der NDR 2 Soundcheck Neue Musik mit der Musikszene Deutschland, also Musik auf Deutsch oder eben aus Deutschland. Und da haben wir jetzt Janka am Start, die Band aus Österreich. Das sind die hier, die kennt ihr.
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0: Mein Kopf will allein sein. Und jetzt kommt ein neuer Song und der geht ein bisschen mehr nach vorne. Das ist ein Tick frecher. Danke für die Einladung, Janka. Erinnert schon fast so ein bisschen an die neue deutsche Welle. Was zum lauter drehen und genießen. Janka bei NDR 2.

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0: haben mal Platz für
1: die besonderen Songs im NDR2 Soundcheck Neue Musik. Also nicht nur Sachen, die so klassisch aufgebaut sind, so poppige Melodie, hier so ein bisschen Strophe, bisschen Refrain. Nee. Wir haben auch ein Herz, gerade abends eben für die besonderen Sachen. Jetzt eben Georgia Smith. Die kommt mit Dancing um die Ecke hier. Und das ist tatsächlich so einer, der einen musikalisch auffordert, so zum leichten Fuß, ne? Also zum so ein bisschen Tanzen. Kein Hitverdacht, ne? Aber was zum Bewegen. Georgia Smith, der Dancing.

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1: Um 12 Uhr mit Benjamin Kirsch. Im Irankrieg hat es zum ersten Mal seit Wochen wieder Kampfhandlungen gegeben. Sowohl die USA als auch der Iran führten Angriffe aus. Aus der NDR Nachrichtenredaktion Janine Artist.
2: Zuerst hat das US-Militär nach eigenen Angaben iranische Raketenwerfer an der Straße von Hormuz attackiert. Zur Begründung hieß es, Truppen der iranischen Revolutionsgarden hätten Vorbereitungen getroffen, mit Seeminen bestückte Raketen in Richtung der Meerenge abzufeuern. Der Iran sprach von amerikanischer Aggression und reagierte mit Angriffen auf US-Stellungen in Jordanien und einen Luftwaffenstützpunkt in den Vereinigten Arabischen Emiraten. Ziel dort waren laut iranischer Armee Bereiche, in denen US-Truppen und Hubschrauber stationiert sind. Nach Angaben des Iran brennt in der Straße von Hormuz zurzeit ein Supertanker, der von zwei Minen getroffen worden sein soll. Das Schiff habe versucht, die Wasserstraße illegal zu passieren, so die Revolutionsgarden. Nähere Details zu dem Tanker gaben sie nicht.
1: Die Vereinigten Arabischen Emirate haben die iranischen Berichte zurückgewiesen. In einer Mitteilung des Verteidigungsministeriums ist lediglich von einer Drohne über den Hoheitsgewässern der Emirate die Rede, auf die man reagiert habe. Die VW-Spitze hat sich heute noch einmal vor Mitarbeitenden zu den geplanten Sparplänen geäußert. Die außerordentliche Betriebsversammlung fand im Werk in Hannover statt. Es war die letzte von 9 solcher Versammlungen, bevor der VW-Aufsicht am Freitag zusammenkommt. Heute Nachmittag ist dann Niedersachsens Ministerpräsident Lies im Werk in Emden zu Besuch. Beide Standorte gelten als bedroht. Unser Reporter Thomas Stahlberg berichtet aus Emden, dass es dort, ähnlich wie in Hannover, viel Kritik am Sparkurs des Konzerns geben dürfte.
3: Schon in der vergangenen Woche war VW-Chef Blume in Emden, musste die Pfiffe von mehr als 4.000 Beschäftigten über sich ergehen lassen, weil er verkündet hat, ja, ihr habt schon gut gespart, aber ihr müsst noch mehr sparen im europäischen Vergleich. Der Emder Betriebsrat hatte 2024 einen Vertrag mit VW abgeschlossen. Inhalt: spart Emden bis Ende 26 rund 20% ein, erhält das Werk den Zuschlag, einen Nachfolger des ID Tiguan ab 2031 bauen zu dürfen. Nun heißt es, dass alles wird sich erst in 6 bis 12 Monaten entscheiden. Da wirft die IG Metall VW-Chef Blume vor, Vertragsbruch anzukündigen.
1: Der deutsche Waffenhersteller Heckler & Koch verbucht Rekordumsätze und Gewinne. Im ersten Halbjahr verzeichnete das Unternehmen nach eigenen Angaben einen Umsatz von rund 264 Millionen Euro. Damit lag er etwa 47% höher als im Vorjahreszeitraum. Der Gewinn hat sich demnach mehr als verdreifacht, von rund 12 Millionen Euro auf gut 41 Millionen. Heckler & Koch profitiert von den höheren Verteidigungsausgaben der NATO-Staaten seit Beginn des russischen Angriffskrieges auf die Ukraine. Zu den Kunden gehören neben der Bundeswehr auch Frankreich, Norwegen und die baltischen Staaten. Bundesaußenminister Wadefuhl hat bedauert, dass die Isländerinnen und Isländer nicht Teil der EU werden wollen. Der CDU-Politiker sieht darin aber zugleich einen Auftrag an die Europäische Union. Aus Berlin Nicole Markwald.
4: Nach dem Votum in Island müsse die Europäische Union darüber nachdenken, wie sie attraktiver werden könnte. Das isländische Referendum gegen Gespräche über einen EU-Beitritt sei Anlass zu schauen, wo wir besser werden können, betonte Wadefuhl. In einer knappen Entscheidung hatte die Mehrheit der Bürgerinnen und Bürger Islands am Wochenende gegen eine Wiederaufnahme von Gesprächen zum EU-Beitritt gestimmt. Island hatte nach der Finanzkrise 2009 den Beitritt zur EU beantragt. Die Gespräche wurden 4 Jahre später aber abgebrochen. Damals kam eine EU-kritische Regierung in Reykjavik an die Macht.
1: Nach einer Gewalttat mit 7 Verletzten in Hessisch-Oldendorf im Landkreis Hameln-Pyrmont laufen die Ermittlungen. Einige der Betroffenen hätten Stich- und Schussverletzungen erlitten. Andere seien mit Autos angefahren worden, teilte die Polizei mit. In akuter Lebensgefahr befinde sich niemand. Was genau geschah und wer für die Tat verantwortlich ist, werde noch ermittelt. Nach bisherigen Erkenntnissen geht die Polizei davon aus, dass die mutmaßlichen Täter und die Opfer miteinander in Beziehung stehen. Das waren die Nachrichten. Das Wetter in Norddeutschland. Viele Wolken, teils kräftige Schauer und Gewitter, teils trockene Abschnitte, 19 bis 25 Grad. Morgen Wolken und etwas Sonne. Wieder Schauer und trockene Phasen, Höchstwerte um 20 Grad. Am Mittwoch im Nordwesten Regen, im Südosten freundlicher, 18 bis 23 Grad. Und am Donnerstag zeitweise Regen bei 19 bis 22 Grad. Es ist jetzt 12.05 Uhr.
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7: Mit Nico und noch einer Stunde nagelneuer Musik. Los geht's mit Scott Quinn. All or Nothing. Der läuft bei uns auch schon tagsüber. Und womit? Mit Recht natürlich.
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klingt nach großer Bühne, das ist große Bühne, das ist Lady Gaga, Filmmusik Shape of a Woman aus Der Teufel trägt Prada 2. Und jetzt, was jetzt kommt, das ist auch große Bühne hier bei NDR 2, klingt auch nach großer Bühne. Great Britain in diesem Fall, Großbritannien. Jake Dean mit Mercy haben wir hier am Start. Ist was zum, ja, zum Mittrommeln auf dem Lenkrad oder auf dem Küchentisch eures Vertrauens. Ganz neu, Jake Dean mit Mercy.

Na, komm schon wuchtig daher, Jack Dean mit Mercy. Und jetzt was, also was locker Leichtes. Marie Fruisch mit Rio Lua. Was zum so ein bisschen hin und her schwingen irgendwie. Vielleicht in der Hängematte. Oh.

So, mal Hände hoch. Wer hat Bock auf einen Dreier im Norden? Ah, okay, ist ja interessant. So, hier ist NDR 2, der Soundcheck, neue Musik, jetzt mit einem deutschen Dreier. Ein Triple D quasi. Kamrat, dann Sebastian Schub und dann packen wir noch Isaac hinten drauf. Jetzt aber erstmal die neue von Kamrat. Love Sober. Das ist wirklich, wie immer bei Kamrat, wirklich sehr leichtfüßig. Ja, klingt wie so eine... Wie so eine fröhliche Biene, die irgendwie von Blüte zu Blüte summt. So. Seid Bienen! Get away.

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1: Um 13 Uhr mit Benjamin Kirsch. Für ChatGPT gelten bald strengere Regeln. Die EU-Kommission hat das KI-Tool als sehr große Suchmaschine eingestuft. Es unterliegt damit künftig den Vorschriften der europäischen Digitalgesetze. Aus der NDR-Nachrichtenredaktion Daniel Runge.
2: Damit gelten für ChatGPT die gleichen Regeln wie etwa für die großen Social-Media-Plattformen Facebook, Instagram und TikTok, etwa beim Kinder- und Jugendschutz oder bei der Bekämpfung illegaler oder gefährlicher Inhalte. Hier müssen ChatGPT und das dahinterstehende US-Unternehmen OpenAI strenge Sicherheitsmaßnahmen ergreifen. Zeigen sie keine Wirkung, drohen hohe Geldstrafen. Auch für die Online-Plattform Reddit und Roblox gelten bald die strengeren EU-Vorschriften. Sie alle haben aber 4 Monate Zeit, sich auf die neuen Regeln einzustellen.
1: Nach der verheerenden Sturzflut im Himalaya steigt die Zahl der Opfer weiter. Bestätigt ist inzwischen der Tod von mehr als 900 Menschen, etwa 5000 werden noch vermisst. Darunter sind auch fast 1000 Arbeiter, die an Wasserkraftanlagen eingesetzt waren. Vermutet wird, dass sie in schlammverschütteten Tunneln eingeschlossen sind. Die Regierung geht davon aus, dass viele von ihnen noch am Leben sind. Einsatzkräfte versuchen derzeit, zu den Verschütteten vorzudringen. Unterstützt werden sie von Spezialisten aus China und Indien. Der Iran hat die US-Angriffe auf die Insel Larak in der Straße von Hormus verurteilt. Das Außenministerium in Teheran teilte mit, die iranische Armee habe mit Gegenangriffen reagiert. Aus Istanbul Benjamin Weber.
3: Iran habe Raketen und Drohnen abgeschossen auf Stützpunkte der US-Armee in Jordanien und in den Vereinigten Arabischen Emiraten. Das erklärte die Islamische Revolutionsgarde. In Jordanien hätte sie Kampfjetstellungen und technische Infrastruktur ins Visier genommen und in den Vereinigten Arabischen Emiraten mit Drohnen US-Hubschrauber und Personal angegriffen. Aus den Emiraten wird die Darstellung zurückgewiesen. Man habe lediglich eine iranische Drohne abgefangen. Auch aus Jordanien gibt es keine Angaben über Schäden. 8 iranische Raketen seien dort ebenfalls abgefangen worden. Das Außenministerium in Teheran verurteilte die Angriffe der USA auf die Insel Larak, Zitat, aufs Schärfste. Sie verstießen gegen die Charta der Vereinten Nationen. Gleichzeitig drohte Teheran mit weiteren Gegenschlägen.
1: Bei VW in Hannover läuft die letzte von 9 Betriebsversammlungen zu den geplanten Sparmaßnahmen. Das Nutzfahrzeugwerk gehört zu den 4 Standorten, deren Schließung im Gespräch ist. Konzernchef Blume ist in Hannover nicht dabei. Stattdessen stellt sich Finanzvorstand Antlitz den Beschäftigten. Der Vorstand hatte angekündigt, den Sparkurs bei Volkswagen noch einmal zu verschärfen. Das Land Niedersachsen und die Arbeitnehmerseite sollen Vorschläge eingereicht haben, um Schließungen zu verhindern. Die Finanznöte der Pflegeversicherung spitzen sich zu. Der Spitzenverband der gesetzlichen Krankenkassen spricht von Alarmstufe Rot und fordert Reformen. Aus Berlin Markus Reha.
4: 500 Millionen Euro, das ist die Summe, die der Pflegeversicherung bis zum Jahresende fehlen werde, so GKV-Chef Oliver Blatt. Schon im Oktober werden die Einnahmen nicht mehr reichen, um die Pflegeleistungen voll zu finanzieren. Die Ausgaben seien im Vergleich zum Vorjahreszeitraum um 11% gestiegen, die Beitragseinnahmen aber nur um 3,9%. Der Grund, immer mehr Menschen nehmen Pflegeleistungen in Anspruch, hinzu kämen die Kosten bei der Kurzzeit- und Verhinderungspflege und die ständig steigenden Zuschüsse zu den Eigenanteilen in der vollstationären Pflege. Blatt forderte kurzfristige Maßnahmen. Der Bund müsse der Pflegeversicherung etwa noch außerordentliche Ausgaben aus der Corona-Zeit in Höhe von 5,2 Milliarden Euro zurückzahlen. Langfristig stünden grundlegende Reformen an, damit seien, Zitat, womöglich auch schmerzhafte Einschnitte verbunden.
1: Der deutsche Waffenhersteller Heckler & Koch verbucht Rekordumsätze und Gewinne. Im ersten Halbjahr verzeichnete das Unternehmen nach eigenen Angaben einen Umsatz von rund 264 Millionen Euro. Damit lag er etwa 47% höher als im Vorjahreszeitraum. Der Gewinn hat sich demnach mehr als verdreifacht, von rund 12 Millionen Euro auf gut 41 Millionen. Heckler & Koch profitiert von den höheren Verteidigungsausgaben der NATO-Staaten seit Beginn des russischen Angriffskriegs auf die Ukraine. Zu den Kunden gehören neben der Bundeswehr unter anderem auch Frankreich, Norwegen und die baltischen Staaten. Das waren die Nachrichten. Das Wetter in Norddeutschland. Viele Wolken, teils kräftige Schauer und Gewitter, teils trockene Abschnitte, 19 bis 25 Grad. Morgen Wolken, etwas Sonne, wieder Schauer und trockene Phasen, Höchstwerte um 20 Grad. Am Mittwoch im Nordwesten Regen, im Südosten freundlicher 18 bis 23 Grad und am Donnerstag zeitweise Regen bei 19 bis 22 Grad. Es ist jetzt 13.05 Uhr.
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1: Um 14 Uhr mit Benjamin Kirsch. Die EU-Kommission hat ChatGPT als sehr große Online-Suchmaschine eingestuft. Damit gelten für das KI-Tool künftig strengere Auflagen. Aus Brüssel, Katrin Schmidt.
2: Ja, die EU-Kommission geht damit sozusagen einen wirklich entscheidenden Schritt, denn sie nimmt jetzt erstmals einen KI-Chatbot sozusagen unter den strengen Schirm des DSA, also der europäischen Digitalgesetze. Bisher betreffen die ja vor allem die großen Social-Media-Plattformen wie Facebook, Instagram, TikTok und viele mehr. Also von jetzt an gilt, auch ChatGPT muss die Risiken des Systems ausführlicher bewerten und vor allem eingrenzen in Europa. Also wenn es zum Beispiel um die Verbreitung illegaler, gefährlicher Inhalte geht, wenn es um negative Auswirkungen auf körperliche und mentale Gesundheit der Nutzerinnen und Nutzer geht, vor allem auch Minderjähriger. Oder noch ein Beispiel, wenn die Plattform genutzt werden kann, um Wahlprozesse oder die öffentliche Sicherheit zu stören.
1: Nach der verheerenden Sturzflut im Himalaya steigt die Zahl der Opfer weiter. Bestätigt ist inzwischen der Tod von mehr als 900 Menschen. Etwa 5000 werden noch vermisst. Darunter sind auch fast 1000 Arbeiter, die an Wasserkraftanlagen eingesetzt waren. Vermutet wird, dass sie in schlammverschütteten Tunneln eingeschlossen sind. Die Regierung geht davon aus, dass viele von ihnen noch am Leben sind. Einsatzkräfte versuchen derzeit, zu den Verschütteten vorzudringen. Bei VW hat es eine weitere Betriebsversammlung zum angekündigten Sparkurs gegeben. Diesmal war das Werk in Hannover dran. Tausende Mitarbeitende haben sich dort am Vormittag versammelt. Mit Transparenten und Trillerpfeifen protestierten sie dagegen, dass Werke geschlossen werden könnten. Aus Hannover, Oliver Jürgens.
3: Betriebsrat und IG Metall fordern, dass der VW-Transporter ab 2031 wieder in Hannover gebaut und das Werk so wieder ausgelastet wird. Innerhalb weniger Tage haben die Vorstandsmitglieder von Volkswagen 9 Werke besucht und den Beschäftigten ihre Pläne vorgestellt. Zur Zukunft der Werke gab es nur so viel. Innerhalb der kommenden 6 bis 12 Monate will Vorstandschef Blume Klarheit schaffen. Ende der Woche tagt der Volkswagen-Aufsichtsrat. Dort wollen auch die Arbeitnehmerseite und der Anteilseigner, das Land Niedersachsen, eigene Zukunftskonzepte vorstellen.
1: Die Finanznöte der Pflegeversicherung spitzen sich zu. Der Spitzenverband der gesetzlichen Krankenkassen spricht von Alarmstufe Rot und fordert Reformen. Aus Berlin, Markus Reher.
4: 500 Millionen Euro, das ist die Summe, die der Pflegeversicherung bis zum Jahresende fehlen werde, so GKV-Chef Oliver Blatt. Schon im Oktober werden die Einnahmen nicht mehr reichen, um die Pflegeleistungen voll zu finanzieren. Die Ausgaben seien im Vergleich zum Vorjahreszeitraum um 11% gestiegen, die Beitragseinnahmen aber nur um 3,9%. Der Grund, immer mehr Menschen nehmen Pflegeleistungen in Anspruch, hinzu kämen die Kosten bei der Kurzzeit- und Verhinderungspflege und die ständig steigenden Zuschüsse zu den Eigenanteilen in der vollstationären Pflege.
1: Der Deutsche Wetterdienst hat seine Sommerbilanz vorgelegt. Demnach war der Sommer 2026 außergewöhnlich heiß und trocken und wird als einer der wärmsten seit 1881 in die Klimastatistik eingehen. Aus der ARD-Klimaredaktion Katharina Wilhelm.
5: Vor allem Spitzenwerte von mehr als 40 Grad in Deutschland Ende Juni, das sei ein nie beobachtetes Ausmaß. Das Temperaturmittel des Sommers habe bei 19,6 Grad gelegen, 2 Grad wärmer im Vergleich zum Zeitraum 1991 bis 2020. Die Hitze und die Trockenheit hatten in diesem Jahr massive Auswirkungen auf die Ernten, die Schifffahrt und damit die deutsche Wirtschaft und nicht zuletzt auf die Gesundheit. Der Klimawandel hat dabei eine entscheidende Rolle gespielt. Eine Studie des Deutschen Wetterdienstes zur Hitzewelle Ende Juni 2026 ergab, dass eine Hitzewelle dieses Ausmaßes ohne den Klimawandel statistisch unmöglich gewesen wäre. Ohne den Klimawandel wären laut Deutschem Wetterdienst die Temperaturen Ende Juni rund 3 bis 3,5 Grad geringer gewesen.
1: Nach den Schüssen auf einer Techno-Party in der Schweiz hat die Polizei einen Verdächtigen festgenommen. Es handelt sich den Angaben zufolge um einen 43-jährigen Schweizer. Er wurde laut Polizei bereits in der vergangenen Nacht in Gewahrsam genommen. Nähere Informationen zu dem Verdächtigen oder einem möglichen Motiv liegen noch nicht vor. In Aarau, etwa 40 Kilometer westlich von Zürich, waren in der Nacht zu Sonntag Schüsse auf die Besucher eines Raves abgefeuert worden. Eine 22-jährige Frau starb, 5 weitere Menschen wurden verletzt. Das waren die Nachrichten. Das Wetter in Norddeutschland: viele Wolken, teils kräftige Schauer und Gewitter, teils trockene Abschnitte, 19 bis 25 Grad. Morgen Wolken und etwas Sonne, wieder Schauer und trockene Phasen, Höchstwerte um 20 Grad. Am Mittwoch im Nordwesten Regen, im Südosten freundlicher, 18 bis 23 Grad und am Donnerstag zeitweise Regen bei 19 bis 22 Grad. Es ist jetzt 14:05 Uhr.
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9: Hallo, das Warten auf diesen Abend hat sich gelohnt. Hier gibt's jetzt 3 Stunden wieder die neuesten Songs, die heute erschienen sind. Wir haben Alex Warren dabei, inklusive natürlich seines neuen Albums, das er heute rausgebracht hat. Wir haben Paula Hartmann auch noch dabei. Ja, sie ist wieder zurück. Und auch Apache 207 ist mit an Bord. Schreibt doch gerne auch über die Enjoy App, welcher Release jetzt heute zum Beispiel euer Favorite war.
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Das ist Harry Styles, American Girls, heute hier bei Enjoy Play. Freitags checken wir immer aus, was alles an neuer Musik rausgekommen ist. Und da haben wir auch einen ganz neuen Apache 207 Song, den kriegt er jetzt auch. Der heißt Chaos und es geht in eine etwas ungewöhnliche Richtung für ihn, und zwar in Richtung Popballade. Er singt jetzt mehr als zu rappen. Kennen wir zwar schon aus einigen Songs von ihm, macht er ja gerne, singen kann er auch gut. Aber dass er jetzt so eine ja richtig emotionale Ballade raushaut, das ist schon neu. Dazu ist der Text auch noch ziemlich lyrisch. Er arbeitet viel mit Metaphern. Deswegen können wir jetzt auch nicht so gut raushören, sag ich mal, ob es in dem Song um eine Beziehung zu einer Person geht oder vielleicht um die Beziehung von ihm zu seiner Karriere. Weil Apache 207 hat ja schon mal öfter thematisiert in seiner Musik, dass er sich irgendwie einsam fühlt, obwohl er alles erreicht hat. Viele Fans schreiben das auch, so in den Social-Media-Kommentaren zum Release. Die schreiben, dass sie eher glauben, dass es vielleicht in dem Song um seine Karriere geht. Wir hören mal rein. Hier ist Apache 207 ganz neu mit einer emotionalen Seite. Das ist Chaos bei Enjoy Play.

Was ist da gerade Verstörendes bei Paula Hartmann los? Das haben sich auf jeden Fall vor ein paar Wochen viele ihrer Fans gefragt, weil alle Posts auf ihrem Instagram-Account, die waren gelöscht. So, das kennen wir ja. Man denkt dann ja direkt, aha, da kommt was Neues. Aber sie hat stattdessen irgendwelche Musik anzupreisen, hat sie plötzlich so super gruselige KI-Slop-Videos hochgeladen mit Kindergesichtern. Die haben auch alle so ganz verzerrt gesprochen. Das war alles wie so ein Albtraum und alle waren so, what the fuck is happening? Werbung für neue Musik war tatsächlich da angesagt bei ihr. Die hat damit ihr neues kommendes Album namens Das traurigste Mädchen der Welt angekündigt. Fanden jetzt auch viele Fans nicht so gelungen, diese Promo-Aktion. Erstens, weil sie natürlich super gruselig war. Und zweitens, weil viele nicht wollten, dass die KI eben so eine Bühne gibt. Aber am 12. März kommt jetzt eben das Album raus. Sie hat sogar letztes Wochenende beim Dogville Festival in Hamburg auch schon ganz ohne KI einen unveröffentlichten Song aus diesem Album gespielt. Der klingt so. Zwei Punkte, so heißt dieser Song, den sie da performt hat als ersten Eindruck ihres kommenden Albums. Und heute hat sie genau den offiziell veröffentlicht. Wir können ihn also jetzt hier spielen bei Enjoy Play. Ganz neu und ohne KI, Paula Hartmann mit 2 Punkte.

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Na, vielleicht kommt der Husband von Raya bald. Sie wurde ja jetzt schon öfter gesehen, wie sie auf dem Date war. Vielleicht können wir ja bald sagen, dass ihr Ehemann gefunden wurde. Naja, anderes Thema. Wir kommen zu DJ Alle Farben. Der hat ja jetzt auch heute was Neues released und hat sich dafür wieder eine neue Künstlerin gesucht. Macht er ja gerne, er ist halt ein geselliger Typ. Diesmal macht er gemeinsame Sache mit der britischen Sängerin Mae Stevens. Wir kennen sie von diesem Song If We Ever Broke Up. 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Und jetzt ist sie die Stimme im neuen Alle Farben Song hier bei Enjoy Play. Same Old Sky heißt der. Heute erschienen, das sind Alle Farben und Mae Stevens für euch.

0: in Form von Alex Warrens neuem Album, das seit heute raus ist.
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0: Wild Child hat er es genannt, also Wildkind übersetzt. Und damit schließt Alex Warren direkt auch so an dieses Kinderthema von seinem letzten Album an. Das hieß ja übersetzt, du schaffst das schon, Kind. Warum jetzt nochmal so Kindheitsthema, Svenja, aus dem Enjoy-Team?
2: Weil da einfach viele Themen wohl lange noch nicht auserzählt sind bei ihm. Alex Warren wurde damals von seiner Mutter rausgeschmissen, wohnte in den Autos seiner Freunde. Er wurde sogar angeschossen. Beide Eltern von ihm sind verstorben und er hat sich dann aber zusammen mit seiner Jetzt-Ehefrau dank TikTok eine Karriere aufgebaut. Also da gibt es sehr, sehr viel Gesprächsstoff.
0: Oh Gott, ja, verstehe ich.
2: Die Hauptthemen auf dem neuen Album sind jetzt auch wieder Trauer, Liebe und der Verlust eines geliebten Menschen.
0: Mhm.
2: Aber er hat bei seiner letzten Tour auch viel aufarbeiten können. Das hat er im Interview mit dem US Billboard Magazine erzählt, weil jeder seine Emotionen anders auffasst.
3: Dieses Album ist stark von meinen Live-Auftritten inspiriert. Die Leute tanzen und dann weinen sie plötzlich und dann lachen sie wieder. Ich liebe diesen schnellen Wechsel der Gefühle.
2: Ich fand auch, dass sich jeder in den 13 Songs auf dem Album irgendwie wiederfinden kann.
0: Ah, okay, also es sind jetzt nicht nur schwere Balladen.
2: Nee, ist echt eine gute Mischung. Hier mal ein Ausschnitt.

0: also ein solides Pop-Album für regnerische Sonntage, aber eben auch nette Abende mit Freunden.
1: Wir spielen euch direkt daraus einen neuen Song aus Alex Worms neuen Album Wild Child, hat er heute rausgebracht. Das ist Emerald Eyes von ihm bei Enjoy.

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1: Um 15 Uhr mit Tarek Yusbashi. Die EU-Kommission hat ChatGPT als sehr große Online-Suchmaschine eingestuft. Damit gelten für das KI-Tool künftig strengere Auflagen. Aus Brüssel, Katrin Schmidt.
2: Ja, die EU-Kommission geht damit sozusagen einen wirklich entscheidenden Schritt, denn sie nimmt jetzt erstmals einen KI-Chatbot sozusagen unter den strengen Schirm des DSA, also der europäischen Digitalgesetze. Bisher betreffen die ja vor allem die großen Social-Media-Plattformen wie Facebook, Instagram, TikTok und viele mehr. Also von jetzt an gilt, auch ChatGPT muss die Risiken des Systems ausführlicher bewerten und vor allem eingrenzen in Europa. Also wenn es zum Beispiel um die Verbreitung illegaler, gefährlicher Inhalte geht, wenn es um negative Auswirkungen auf körperliche und mentale Gesundheit der Nutzerinnen und Nutzer geht, vor allem auch Minderjähriger. Oder noch ein Beispiel, wenn die Plattform genutzt werden kann, um Wahlprozesse oder die öffentliche Sicherheit zu stören.
1: Nach der verheerenden Sturzflut im Himalaya steigt die Zahl der Opfer weiter. Bestätigt ist inzwischen der Tod von mehr als 900 Menschen. Etwa 5000 werden noch vermisst. Darunter sind auch fast 1000 Arbeiter, die an Wasserkraftanlagen eingesetzt waren. Vermutet wird, dass sie in schlammverschütteten Tunneln eingeschlossen sind. Die Regierung geht davon aus, dass viele von ihnen noch am Leben sind. Einsatzkräfte versuchen derzeit, zu den Verschütteten vorzudringen. Bei VW hat es eine weitere Betriebsversammlung zum angekündigten Sparkurs gegeben. Diesmal war das Werk in Hannover dran. Tausende Mitarbeitende haben sich dort am Vormittag versammelt. Vorstand Antlitz erklärte, VW sehe für das Werk keine Wirtschaftlichkeit mehr für die Zeit nach 2030, nach Ende der aktuellen Produktion. Aus Hannover, Oliver Jürgens.
3: Betriebsrat und IG Metall fordern, dass der VW-Transporter ab 2031 wieder in Hannover gebaut und das Werk so wieder ausgelastet wird. Innerhalb weniger Tage haben die Vorstandsmitglieder von Volkswagen 9 Werke besucht und den Beschäftigten ihre Pläne vorgestellt. Zur Zukunft der Werke gab es nur so viel. Innerhalb der kommenden 6 bis 12 Monate will Vorstandschef Blume Klarheit schaffen. Ende der Woche tagt der Volkswagen-Aufsichtsrat. Dort wollen auch die Arbeitnehmerseite und der Anteilseigner, das Land Niedersachsen, eigene Zukunftskonzepte vorstellen.
1: Die Finanznöte der Pflegeversicherung spitzen sich zu. Der Spitzenverband der gesetzlichen Krankenkassen spricht von Alarmstufe Rot und fordert Reformen. Aus Berlin, Markus Reher.
4: 500 Millionen Euro, das ist die Summe, die der Pflegeversicherung bis zum Jahresende fehlen werde, so GKV-Chef Oliver Blatt. Schon im Oktober werden die Einnahmen nicht mehr reichen, um die Pflegeleistungen voll zu finanzieren. Die Ausgaben seien im Vergleich zum Vorjahreszeitraum um 11% gestiegen, die Beitragseinnahmen aber nur um 3,9%. Der Grund, immer mehr Menschen nehmen Pflegeleistungen in Anspruch, hinzu kämen die Kosten bei der Kurzzeit- und Verhinderungspflege und die ständig steigenden Zuschüsse zu den Eigenanteilen in der vollstationären Pflege.
1: Der Sommer dieses Jahres ist nach einer vorläufigen Auswertung der zweitwärmste, der jemals in Deutschland gemessen wurde. Laut deutschem Wetterdienst lag das voraussichtliche Temperaturmittel bei 19,6 Grad. Damit dürfte nur der Jahrhundertsommer 2003 um 0,1 Grad wärmer gewesen sein, heißt es vom Wetterdienst. Beispiellos war im laufenden Jahr demnach die Häufigkeit der Hitze. An 22 Tagen stieg die Temperatur über 30 und an 5 Tagen über 35 Grad. In Sachsen-Anhalt wurde Ende Juni mit 41,8 Grad die höchste je in Deutschland gemessene Temperatur vermerkt. Kupschütz in Sachsen erlebte die bislang heißeste Nacht. Dort sank die Temperatur nicht unter 29,4 Grad. Nach den tödlichen Schüssen auf einer Techno-Party im schweizerischen Aarau hat die Polizei einen Verdächtigen festgenommen. Viel ist über den Mann nicht bekannt. Aus dem ARD-Studio Schweiz, Patricia Werm.
5: Die Kantonspolizei teilte auf X mit, bei dem Verdächtigen handle es sich um einen 43-jährigen Schweizer. Wo der Mann festgenommen wurde, schreibt die Polizei nicht. Auch die Hintergründe seiner Festnahme sind unklar. Die Ermittlungen zum genauen Hergang der Tat sowie zu den Hintergründen und dem möglichen Motiv liefen noch, heißt es. Details will die Polizei erst am Mittwoch bekannt geben. Eine 22-jährige Frau war in der Nacht zum Sonntag durch Schüsse getötet worden. 5 weitere Menschen wurden verletzt.
1: Das waren die Nachrichten. Das Wetter in Norddeutschland: viele Wolken, teils kräftige Schauer und Gewitter, teils trockene Abschnitte, 19 bis 25 Grad. Nachts gebietsweise Schauer und einzelne Gewitter, zeitweise trocken, vereinzelt Nebel, Tiefstwerte 17 bis 12 Grad. Morgen Wolken und etwas Sonne, wieder Schauer und trockene Phasen bei Höchstwerten um 20 Grad. Und am Mittwoch im Nordwesten Regen, im Südosten freundlicher, dann bei 18 bis 23 Grad. Es ist 15.05 Uhr.
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8: Hallo, am schönsten Tag der Woche, dem neuen Musikfreitag. Diese Stunde haben wir zum Beispiel neue Songs von Kyla Shikes, von Elif oder auch von den Good Neighbors. Habt ihr also, ja, habt ihr einen guten Sender ausgesucht, kann man hier sagen, um hier den Abend zu starten. Ja, ja.

Jonatas, Dennis Lloyd, Diamonds, hört ihr hier bei Enjoy Play. Beim nächsten neuen Song, der heute erschienen ist, habe ich direkt an diesen Song hier denken müssen. I Love You Mary Jane von Cypress Hill aus den 90ern. Ist ja so ein ganz klassischer Kiffersong, weil der Name Mary Jane ja für Marihuana steht. Und genau so heißt halt der neue Song von den Good Neighbors. Der heißt auch Mary Jane. Und deswegen habe ich direkt an diesen Kiffersong denken müssen. Aber keine Sorge, es geht jetzt hier nicht um Drogenverherrlichung. Nein, nein, wir sind schließlich immer noch hier beim öffentlich-rechtlichen Rundfunk. Ne? Es geht eher darum, dass eine Frau den Good Neighbors so ein bisschen das Gefühl gibt, high zu sein, und deswegen geben sie ihr den Kosenamen Mary Jane. So, das ist der Text des Songs. Dass der Song so von der Melodie her jetzt schon irgendwie an Cypress Hill erinnert, das ist jetzt eine andere Sache, aber es ist hier ja künstlerische Freiheit, die gebe ich ja jedem. Das ist der Song hier ganz neu bei Enjoy Play von den Good Neighbors. Das ist Mary Jane. Hey, hey.

Ich liebe den Song so. Tove Los, Tromae, beides einfach richtig gute Künstler. Die Fleur hier bei Enjoy Play. Heute hat auch eine Newcomerin namens Kara Nelson einen neuen Song rausgebracht. Und den wollen wir euch natürlich hier auch nicht vorenthalten, weil sie sehr wahrscheinlich auch in nächster Zeit auch öfter hier zu hören sein wird, weil sie so talentiert ist. Und dann könnt ihr sagen, ha, den Song kenne ich von Enjoy Play. Kara Nelson ist in den USA auch schon ein bisschen bekannter, vor allem so als Influencerin online, was sie also ist schon mal tatsächlich auch auf die Bühne von Justin Bieber gebracht hat. Ne? Vollkommen absurd die Geschichte. Sie hat damals irgendwie 2020 für seine Tour hat Justin Bieber noch Musikmenschen gesucht, die in Finnland seine Show eröffnen wollen. Und weil Kara eben auch finnische Wurzeln hat und auch aufgewachsen ist, hat sie eben mit so einem Online-Video sich beworben, wurde dann wirklich von Justin Bieber eingeladen, auf der Bühne zu performen und hat das dann getan. Hier ist sie jetzt auch in einem deutschen Radio für euch. Newcomerin Kara Nelson bei Enjoy Play, ganz neu mit ihrem Song Dancing Alone.

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Also falls Elif jetzt in Hamburg angekommen ist und Enjoy Play im Radio hört, hallo! Wir spielen jetzt deinen neuen Song, Elif. Sie hat vor ein paar Stunden nämlich noch gepostet, dass sie im Auto auf dem Weg hierhin ist. Und der Norden freut sich natürlich über den Besuch, besonders weil Elif heute eben neue Musik rausgebracht hat. Und es sich auch so ein bisschen aufregend anfühlt, weil es direkt mir so Zeichen eines neuen Albums gibt. Ihr letztes Album ist ja 3 Jahre her. Letztes Jahr kam dann noch eine EP von ihr raus. Und jetzt hat sie aber schon im Juli einen neuen Song released und heute noch einen. Der heißt Fassade und den spielen wir jetzt bei Enjoy Play von Elif. Elif, wenn du das hörst, arbeitest du gerade an einem neuen Album? Sag doch mal.

Wie gut, dass es Newcomerin Kyla Shikes wieder besser geht. Enjoy Play ist hier. Sie hatte sich ja den Fuß gebrochen in einem Bällebad. Ja, sie wollte so ein Bällebad reinspringen und dachte, dass es irgendwie total tief wäre, war es aber gar nicht. Und naja, knack, da war der Fuß gebrochen. Danach ist sie auch länger so mit Krücke und im Gips rumgelaufen, gibt sehr viele schöne Fotos von ihr, das hat sie sehr zelebriert und deswegen freuen wir uns jetzt aber, dass es dem Fuß wieder gut geht und sie jetzt wieder fröhlich zu ihrem neuen Song tanzen kann. Freunde bleiben heißt der, den hat Kyla Shikes zusammen mit Newcomer Fritz veröffentlicht, von dem sie auch großer Fan vorher war. Zum Release hat sie auf Insta geschrieben, dass sie Fritz das erste Mal in einem Taxi gehört hat und direkt meinte, oh mein Gott, wer ist das? Der ist ja großartig. Und jetzt bringt sie mit ihm zusammen einen gemeinsamen Song raus. Das ist er hier bei Enjoy Play. Freunde bleiben ganz neu von Fritz und Kyla Shikes.

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1: Um 16 Uhr mit Tarek Yusbashi. Mit Hitzerekorden, ungewöhnlicher Trockenheit und extrem viel Sonnenschein geht der diesjährige Sommer in die deutsche Wettergeschichte ein. Das voraussichtliche Temperaturmittel lag bei 19,6 Grad, wie der Deutsche Wetterdienst heute in einer ersten Bilanz mitteilte. Nach den vorläufigen Berechnungen war nur der Jahrhundertsommer 2003 wärmer, und zwar um 0,1 Grad. Dazu Andreas Becker vom Deutschen Wetterdienst.
2: Man kann durchaus von einem exorbitanten Sommer sprechen, insbesondere wenn wir auf die Extreme schauen. Sehr, sehr früh hatten wir Ende Juni schon eine massive Hitzewelle, die auch im Ausmaß historisch war. Und es ging dann mit sehr vielen Hitzetagen auch weiter. Wir haben über 20 Hitzetage. Das liegt weit über dem auch den jüngsten Durchschnitten, die maximal bei 12 Hitzetagen im Schnitt liegen. Auch bei den mittleren Werten landet dieser Sommer wahrscheinlich auf Platz 2, vielleicht sogar auf Platz 1.
1: Andreas Becker vom Deutschen Wetterdienst. Die Inflation in Deutschland ist im August erneut gestiegen. Laut dem Statistischen Bundesamt haben sich Waren und Dienstleistungen im Vergleich zum Vorjahresmonat um 2,9% verteuert. Die wieder gestiegenen Ölpreise haben die Kosten für Energie um insgesamt 7,5% anziehen lassen. Lebensmittel waren durchschnittlich 0,1% teurer als im August 2025, Versicherungen oder Reisen 2,8%. Nach dem Fährunglück mit mindestens 8 Toten vor der Küste Nordzyperns beginnt die Aufarbeitung. Der Kapitän und die Crew müssen sich gegen den schweren Vorwurf wehren, falsch reagiert zu haben. Aus Istanbul Gabriele Dunkel.
3: Was bestätigt wurde durch mehrere Passagiere, die an Bord waren, ist, dass der Kapitän mit einer der ersten war, der mit der Rettungsweste ins Wasser gesprungen sei, dass er also nicht, wie man sich es hätte wünschen können, dass er sich bemüht hätte, den Menschen Rettungswesten zu geben und die Menschen geordnet oder einigermaßen geordnet von Bord zu bringen. Es gibt weiterhin Vorwürfe, dass dieses Schiff marode gewesen sein soll, dass es kaputt oder gerade in Reparatur war. Und es gibt auch Gerüchte, die besagen, dass der Besitzer dieses Schiffes oder dieser Flotte dieses Schiff verkaufen wollte. Also das muss aber jetzt erst einmal alles geklärt werden.
1: Nach den tödlichen Schüssen auf einer Techno-Party im schweizerischen Aarau hat die Polizei einen Verdächtigen festgenommen. Viel ist über den Mann nicht bekannt. Aus dem ARD-Studio Schweiz, Patricia Werner.
4: Die Kantonspolizei teilte auf X mit, bei dem Verdächtigen handle es sich um einen 43-jährigen Schweizer. Wo der Mann festgenommen wurde, schreibt die Polizei nicht. Auch die Hintergründe seiner Festnahme sind unklar. Die Ermittlungen zum genauen Hergang der Tat sowie zu den Hintergründen und dem möglichen Motiv liefen noch, heißt es. Details will die Polizei erst am Mittwoch bekannt geben. Eine 22-jährige Frau war in der Nacht zum Sonntag durch Schüsse getötet worden, 5 weitere Menschen wurden verletzt.
1: Nach der heftigen Sturzflut im Himalaya-Gebirge sind in Nepal vermutlich noch hunderte Arbeiter in Tunneln eingeschlossen. Sie waren in verschiedenen Wasserkraftanlagen im Einsatz, als sie von der Flutwelle überrascht wurden. Spezialisten aus mehreren Ländern sind im Einsatz, um die Männer zu retten. Die Zahl der Todesopfer der Naturkatastrophe ist inzwischen auf mehr als 900 gestiegen. Tausende Menschen werden noch vermisst. Für ChatGPT gelten bald strengere Regeln. Die EU-Kommission hat das KI-Tool als sehr große Suchmaschine eingestuft. Es unterliegt damit künftig den Vorschriften der europäischen Digitalgesetze. Aus der NDR-Nachrichtenredaktion Daniel Runge.
5: Damit gelten für ChatGPT die gleichen Regeln wie etwa für die großen Social-Media-Plattformen Facebook, Instagram und TikTok, etwa beim Kinder- und Jugendschutz oder bei der Bekämpfung illegaler oder gefährlicher Inhalte. Hier müssen ChatGPT und das dahinterstehende US-Unternehmen OpenAI strenge Sicherheitsmaßnahmen ergreifen. Zeigen sie keine Wirkung, drohen hohe Geldstrafen. Auch für die Online-Plattform Reddit und Roblox gelten bald die strengeren EU-Vorschriften. Sie alle haben aber 4 Monate Zeit, sich auf die neuen Regeln einzustellen.
1: Das waren die Nachrichten. Das Wetter in Norddeutschland. Viele Wolken, teils kräftige Schauer und Gewitter, teils trockene Abschnitte bei 19 bis 25 Grad. Nachts gebietsweise Schauer und einzelne Gewitter, zeitweise trocken, vereinzelt Nebel bei Tiefstwerten von 17 bis 12 Grad. Morgen Wolken und etwas Sonne, wieder Schauer und trockene Phasen, die Höchstwerte liegen um 20 Grad. Am Mittwoch im Nordwesten Regen, im Südosten freundlicher, 18 bis 23 Grad. und am Donnerstag dann zeitweise Regen bei 19 bis 22 Grad. Es ist 16.05 Uhr.
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8: Keine Sorge, falls ihr jetzt heute im Enjoy-Nachmittag nicht mitbekommen habt, welcher Song die Teststrecke gewonnen hat. Gleich gibt es da die Siegerin direkt. Bei der Teststrecke spielen wir euch ja immer Freitagnachmittag so die erste Minute von den 5 neuesten Songs, die heute erschienen sind. Und ihr stimmt dann ab, welchen ihr davon in voller Länge hören möchtet. Und deswegen kriegt ihr gleich direkt mal die Teststreckenbeste hier. Hallo!
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0: Hier bei Enjoy Play an dem Tag, an dem neue Musik rauskommt. Letztes Jahr hat Tiffany Harris im Enjoy Play Interview bei mir noch das hier gesagt.
1: Ich habe ein paar Songs in der Röhre, die nur warten, bis sie endlich rauskommen können. Also es ist eine EP geplant auf jeden Fall. Danach ein Album, will ich mal so sagen. Das dauert natürlich noch.
0: Naja, so lange hat es jetzt doch nicht mehr gedauert, weil heute hat sie schon mal die besagte EP angekündigt auf Insta.
2: I'm gonna be releasing my EP on the 23rd of October.
0: Am 23. Oktober ist das Datum. Healing Out Loud ist der Titel dieser EP, genau wie die Tour dazu. Also das macht sie jetzt nur ein Jahr später nach unserem Interview. Das ist, finde ich, schon schnell. Und da weiß ich ja jetzt auch, dass das geplante Album auch nicht mehr so ganz so lange dauern wird. Kann ich mir gut vorstellen. Auf der kommenden EP werden dann natürlich diese beiden Songs mit drauf sein.

Breathe und Vertigo und dann jetzt eben auch der neueste, den sie heute released hat. Find Me heißt der und den spielen wir euch bei Enjoy Play von der fantastischen Tiffany Aris.

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3: Leute, wie gut ist eure Playlist? 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
4: 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Ich möchte das jetzt bitte jeden Freitag.
5: Also aufstehen war erstmal Katastrophe um 4.30 Uhr. Aber hat auf jeden Fall sich gelohnt, hierher zu kommen. 2 Stunden hierher zu fahren, Bombe.
6: 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Also die Stimmung war super. 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
7: 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Also ich war sehr dankbar dafür, dass man das geschafft hat, hier reinzukommen. Ich wurde ja mitgenommen, ich bin ja eine Begleitperson gewesen. Also bewerbt euch auf jeden Fall, das ist super. Gerne wieder.
0: So, und wenn ihr jetzt sagt, na toll, ich habe das nicht mitbekommen, weil so früh bin ich auch noch gar nicht wach. Gar kein Problem. Wir haben euch das komplette DJ-Set von Lunax natürlich zum Nachhören auch nochmal online gestellt auf enjoy.de und in der Enjoy-App findet ihr das. Hier hört ihr jetzt einen neuen Song, heute rausgekommen von Marshmello und Cameron Withcomb. Das ist Hollow für euch bei Enjoy Play.

0: Doja Cat mit Jealous Type.
1: Das ist für euch.
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Tinashe, Disco Lines, No Broke Boys. Was hackt Trettmann denn jetzt wieder aus? Enjoy Play ist hier. Der hat ja vor 3 Jahren ein Album namens Insomnia rausgehauen. War damit auch übelst erfolgreich. Ihr erinnert euch vielleicht auch an diesen Song von ihm, die auch

Im Loop zum Beispiel. Jetzt plant der Typ doch, glaube ich, irgendwas, weil er hat halt alles auf Insta gelöscht, bis auf 2 Posts, und das kannst du mir doch nicht erzählen, ne? Dass da jetzt nichts Neues auf uns zukommt von ihm. Das ist ja das international anerkannte Zeichen für neue Musik, wenn man seine Social Media Profile aufräumt. Die beiden Posts, die Trettmann hat stehen lassen, sind auch die zu dem neuen Song, der heute rausgekommen ist und den wir euch jetzt spielen. Abschied nehmen heißt der, den hat Trettmann zusammen mit den beiden Produzenten von Mix und MacLoud aufgenommen und mit Rapper UFO 361. Ist das vielleicht aber schon der Vorbote auf was Größeres von Trettmann? Sollte das der Fall sein, dann hört ihr es natürlich hier bei Enjoy Play. Jetzt aber erstmal sein neuer Song Abschied nehmen, ganz neu heute erschienen für euch.

0: ihr dabei seid an diesem Freitag, an dem neuen Musikfreitag. Und es ist natürlich doppelt schön, weil ja hier gleich Kollege Christian Litzbar wieder übernimmt mit Enjoy Club. Hallo.
1: Moin.
0: Na. Du hast natürlich auch immer was Schönes mit dabei für alle. Was ist es heute?
1: Ja, so sieht's aus. Und ich bin ganz besonders gespannt, weil wir machen heute so ein bisschen kleine inoffizielle Pre-Party für Enjoy the Beach morgen in Büsum. Da stehen ja auch jede Menge sehr coole DJs auf der Bühne. Und deswegen könnt ihr euch heute schon mal so ein bisschen warm feiern. Unter anderem bei mir heute natürlich wieder unser Remix der Woche. Ein Song aus den Charts, den ihr kennt, in einer Version, die ihr noch nicht kennt. Heute geht's um Fever Dream von Alex Warren. Und da gibt es einen sehr coolen Remix von Apollo. Der klingt so. Ganz in voller Länge und natürlich noch viel mehr dann gleich um 9 bei mir.
0: Passt aber auch schön, weil Alex Warren hat ja heute auch sein neues Album veröffentlicht, ne? Wild Child. Hast du thematisch dich gut angepasst an Alex Warren, neue Musik
1: das
0: und
1: war
0: auch
1: Zufall.
0: Noch an Enjoy the Beach.
1: Das war kein Zufall.
0: Hör mal, ich wünsche dir bei Enjoy the Beach eine tolle Zeit. Morgen
1: Dankeschön.
0: Wünsche ich euch auch. Ne? Kommt uns gerne besuchen, ist kostenlos, könnt ihr mit updancen. Und ich lasse euch jetzt hier noch einen Song, da ist ja klar. Mein Name ist Sabine Lebeck und das sind One Republic noch mit Pay That Toll, auch heute neu erschienen bei Enjoy Play. 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
1: Um 17 Uhr mit Tarek Yusbaschi. Mit Hitzerekorden, ungewöhnlicher Trockenheit und extrem viel Sonnenschein geht der diesjährige Sommer in die deutsche Wettergeschichte ein. Das voraussichtliche Temperaturmittel lag bei 19,6 Grad, wie der Deutsche Wetterdienst heute in einer ersten Bilanz mitteilte. Nach den vorläufigen Berechnungen war nur der Jahrhundertsommer 2003 wärmer, und zwar um 0,1 Grad. Dazu Andreas Becker vom Deutschen Wetterdienst.
2: Man kann durchaus von einem exorbitanten Sommer sprechen, insbesondere wenn wir auf die Extreme schauen. Sehr, sehr früh hatten wir Ende Juni schon eine massive Hitzewelle, die auch im Ausmaß historisch war. Und es ging dann mit sehr vielen Hitzetagen auch weiter. Wir haben über 20 Hitzetage. Das liegt weit über dem, auch den jüngsten Durchschnitten, die maximal bei 12 Hitzetagen im Schnitt liegen. Auch bei den mittleren Werten landet dieser Sommer wahrscheinlich auf Platz 2, vielleicht sogar auf Platz 1.
1: Andreas Becker vom Deutschen Wetterdienst. Das Leben in Deutschland hat sich im August weiter verteuert. Die Verbraucherpreise lagen im Schnitt um 2,9% höher als im Vorjahresmonat. Das teilte das Statistische Bundesamt auf Basis vorläufiger Zahlen mit. Vor allem Kraftstoffe und Heizöl haben sich in den vergangenen 12 Monaten verteuert, und zwar um 10,5%. Die Preise von Nahrungsmitteln blieben dagegen nahezu unverändert. Nach dem Fährunglück vor Nordzypern gibt es erste Festnahmen. Die Fähre war gestern mit 267 Menschen an Bord, kurz nach dem Auslaufen gekentert und gesunken. 8 Menschen starben, 20 gelten als vermisst. Nun stehen schwere Vorwürfe gegen die Schiffsbesatzung im Raum. Aus Istanbul Oliver Bemelmann.
3: Im Fokus stehen laut türkischen und zyprischen Medien zurzeit 9 Verdächtige, darunter der Kapitän, mehrere Besatzungsmitglieder und der Chef des zuständigen Fährunternehmens. Sie wurden festgenommen und müssen sich vor Gericht verantworten. Außerdem wollen die Ermittler weitere Zeugen vernehmen und technische Daten der Fähre auswerten. Das Schiff liegt in gut 500 Metern Tiefe. Die Such- und Rettungsaktionen dauern weiter an. Die Unglücksursache ist weiter unklar. Passagiere werfen der Besatzung vor, Warnungen über eintretendes Wasser ignoriert zu haben.
1: Nach den tödlichen Schüssen auf einer Techno-Party im schweizerischen Aarau hat die Polizei einen Verdächtigen festgenommen. Viel ist über den Mann nicht bekannt. Aus dem ARD-Studio Schweiz Patricia Wern.
4: Die Kantonspolizei teilte auf X mit, bei dem Verdächtigen handle es sich um einen 43-jährigen Schweizer. Wo der Mann festgenommen wurde, schreibt die Polizei nicht. Auch die Hintergründe seiner Festnahme sind unklar. Die Ermittlungen zum genauen Hergang der Tat sowie zu den Hintergründen und dem möglichen Motiv liefen noch, heißt es. Details will die Polizei erst am Mittwoch bekannt geben. Eine 22-jährige Frau war in der Nacht zum Sonntag durch Schüsse getötet worden. 5 weitere Menschen wurden verletzt.
1: Nach der heftigen Sturzflut im Himalaya-Gebirge sind in Nepal vermutlich noch hunderte Arbeiter in Tunneln eingeschlossen. Sie waren in verschiedenen Wasserkraftanlagen im Einsatz, als sie von der Flutwelle überrascht wurden. Spezialisten aus mehreren Ländern sind im Einsatz, um die Männer zu retten. Die Zahl der Todesopfer der Naturkatastrophe ist inzwischen auf mehr als 900 gestiegen. Tausende Menschen werden noch vermisst. Die EU-Kommission hat ChatGPT als sehr große Online-Suchmaschine eingestuft. Damit gelten für das KI-Tool künftig strengere Auflagen. Aus Brüssel, Katrin Schmidt.
5: Ja, die EU-Kommission geht damit sozusagen einen wirklich entscheidenden Schritt, denn sie nimmt jetzt erstmals einen KI-Chatbot sozusagen unter den strengen Schirm des DSA, also der europäischen Digitalgesetze. Bisher betreffen die ja vor allem die großen Social-Media-Plattformen wie Facebook, Instagram, TikTok und viele mehr. Also von jetzt an gilt, auch ChatGPT muss die Risiken des Systems ausführlicher bewerten und vor allem eingrenzen in Europa. Also wenn es zum Beispiel um die Verbreitung illegaler, gefährlicher Inhalte geht, wenn es um negative Auswirkungen auf körperliche und mentale Gesundheit der Nutzerinnen und Nutzer geht, vor allem auch Minderjähriger. Oder noch ein Beispiel, wenn die Plattform genutzt werden kann, um Wahlprozesse oder die öffentliche Sicherheit zu stören.
1: Das waren die Nachrichten. Das Wetter in Norddeutschland. Heute Abend trockene Phasen, teils kräftige Schauer und Gewitter, 17 bis 23 Grad. In der Nacht gebietsweise Schauer, einzelne Gewitter, zum Teil aber auch trocken, bei Tiefstwerten von 17 bis 12 Grad. Morgen zeitweise Schauer, vereinzelt Gewitter und teilweise trocken, Höchstwerte 19 bis 22 Grad. Am Mittwoch im Nordwesten Regen, im Südosten freundlicher, 18 bis 23 Grad. Und am Donnerstag regnet es, teils kann es Gewitter geben, bei 19 bis 22 Grad. Es ist 17.05 Uhr.
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1: Um 18 Uhr mit Martin Wilhelmi. 2026 war einer der wärmsten Sommer, die in Deutschland je gemessen wurden. Das geht aus der Bilanz hervor, die der Deutsche Wetterdienst heute gezogen hat. Katharina Wilhelm aus der ARD-Klimaredaktion mit den Einzelheiten.
2: Außergewöhnlich seien vor allem die Spitzen gewesen, also die Hitzetage. Schon Ende Juni hat es ja eine Hitzewelle gegeben mit teilweise 40 Grad Celsius. Und das sei wirklich absolut historisch und außergewöhnlich, betont der Deutsche Wetterdienst. Außerdem sei es eben außergewöhnlich gewesen, dass wir so viele Hitzewellen gehabt haben. Sehr trockene Tage, die dann eben auch verbunden damit waren, dass Flüsse ausgetrocknet sind, wir Ernteausfälle hatten. Ja, dass die Menschen auch wirklich deutlich daran gelitten haben, nicht nur an den heißen Tagen, sondern auch an den sehr warmen Nächten. Und in Zahlen ausgedrückt sind es 22 Hitzetage im Durchschnitt. Das Mittel läge sonst normalerweise bei etwa 12 Hitzetagen in Deutschland. Also da sieht man schon einen deutlichen Unterschied.
1: Das Leben in Deutschland hat sich im August weiter verteuert. Die Verbraucherpreise lagen im Schnitt um 2,9% höher als im Vorjahresmonat. Das teilte das Statistische Bundesamt auf Basis vorläufiger Zahlen mit. Vor allem Kraftstoffe und Heizöl haben sich in den vergangenen 12 Monaten verteuert, und zwar um 10,5%. Die Preise von Nahrungsmitteln blieben dagegen nahezu unverändert. Die Finanznöte der Pflegeversicherung spitzen sich zu. Der Spitzenverband der gesetzlichen Krankenkassen spricht von Alarmstufe Rot und fordert Reformen. Aus Berlin Markus Rehr.
3: 500 Millionen Euro, das ist die Summe, die der Pflegeversicherung bis zum Jahresende fehlen werde, so GKV-Chef Oliver Blatt. Schon im Oktober werden die Einnahmen nicht mehr reichen, um die Pflegeleistungen voll zu finanzieren. Die Ausgaben seien im Vergleich zum Vorjahreszeitraum um 11% gestiegen, die Beitragseinnahmen aber nur um 3,9%. Der Grund: immer mehr Menschen nehmen Pflegeleistungen in Anspruch, hinzu kämen die Kosten bei der Kurzzeit- und Verhinderungspflege und die ständig steigenden Zuschüsse zu den Eigenanteilen in der vollstationären Pflege.
1: Nach dem Fährunglück vor Nordzypern gibt es erste Festnahmen. Die Fähre war gestern mit 267 Menschen an Bord, kurz nach dem Auslaufen gekentert und gesunken. 8 Menschen starben, 20 gelten als vermisst. Nun stehen schwere Vorwürfe gegen die Schiffsbesatzung im Raum. Aus Istanbul Oliver Bemelmann.
4: Im Fokus stehen laut türkischen und zyprischen Medien zurzeit 9 Verdächtige, darunter der Kapitän, mehrere Besatzungsmitglieder und der Chef des zuständigen Fährunternehmens. Sie wurden festgenommen und müssen sich vor Gericht verantworten. Außerdem wollen die Ermittler weitere Zeugen vernehmen und technische Daten der Fähre auswerten. Das Schiff liegt in gut 500 Metern Tiefe. Die Such- und Rettungsaktionen dauern weiter an. Die Unglücksursache ist weiter unklar. Passagiere werfen der Besatzung vor, Warnungen über eintretendes Wasser ignoriert zu haben.
1: Für ChatGPT gelten schon bald strengere Regeln. Die EU-Kommission hat das KI-Tool als sehr große Suchmaschine eingestuft. Es unterliegt damit künftig den Vorschriften der europäischen Digitalgesetze. Damit gelten für ChatGPT dieselben Regeln wie für die großen Social-Media-Plattformen Facebook, Instagram und TikTok, etwa beim Kinder- und Jugendschutz und bei der Bekämpfung rechtsextremer Inhalte. Hier müssen ChatGPT und das dahinterstehende US-Unternehmen OpenAI strenge Sicherheitsmaßnahmen ergreifen. Zeigen sie keine Wirkung, drohen hohe Geldstrafen. Superstar Lionel Messi hat seinen Rücktritt aus der argentinischen Nationalmannschaft erklärt. Der 39-Jährige verkündete seine Entscheidung via Social Media, 6 Wochen nach der 0:1-Niederlage Argentiniens im Finale der Fußball-Weltmeisterschaft. Aus Rio de Janeiro, Anne Herberg.
5: Er habe es immer geliebt, in der Selektion zu spielen, immer gekämpft, nun aber sei er leer. Er habe nichts mehr zu geben und außerdem kämen nach ihm großartige Nachwuchsspieler, die es verdient hätten, dort zu sein, schrieb Messi weiter. Er bedankte sich bei den Trainern, Mitspielern, Managern und Fans und beendete das Schreiben, das er nach eigenen Angaben bereits 2 Tage nach dem verlorenen Finale gegen Spanien aufgesetzt hatte, mit den Worten: Ich liebe euch alle, danke Gott, dass ich Argentinier bin. Auf geht's, Argentinien.
1: Das waren die Nachrichten. Das Wetter in Norddeutschland. Heute Abend trockene Phasen, teils kräftige Schauer und Gewitter möglich bei Temperaturen von 17 bis 23 Grad. In der Nacht gebietsweise Schauer, einzelne Gewitter, zum Teil auch trocken, bei Tiefstwerten von dann 17 bis 12 Grad. Morgen zeitweise Schauer, vereinzelt wieder Gewitter, teilweise auch trocken, Höchstwerte 19 bis 22 Grad. Und ein Blick auf Mittwoch, im Nordwesten Regen, im Südosten freundlicher, bei dann 18 bis 23 Grad. Und die Zeit, es ist 18:05 Uhr.
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1: Um 19 Uhr mit Martin Wilhelmi. Der Pflegeversicherung geht offenbar das Geld aus. Schon im Oktober könnten die Einnahmen nicht mehr reichen, um alle Leistungen zu finanzieren, warnte der Vorstandschef des Spitzenverbands der gesetzlichen Krankenkassen Blatt. Aus der NDR-Nachrichtenredaktion Jonas Valentin Weber.
2: Hintergrund ist demnach ein Defizit von rund 770 Millionen Euro, das die Pflegekassen in der ersten Jahreshälfte eingefahren haben. Inzwischen stiegen die Ausgaben fast dreimal stärker als die Einnahmen, so Blatt. Ende des Jahres müsse deshalb mit einem Defizit von 1,2 Milliarden gerechnet werden. Und dabei sei ein milliardenschweres Darlehen des Bundes schon eingerechnet. Ohne das läge das Ergebnis bei einem Minus von fast 4,5 Milliarden. Blatt forderte die Bundesregierung auf, schnellstmöglich zu handeln. Sie hatte für den Herbst eine Reform angekündigt.
1: Die Inflation in Deutschland ist im August gestiegen. Wie das Statistische Bundesamt mitteilte, lagen die Verbraucherpreise im Schnitt um 2,9% höher als im Vorjahresmonat. Es handelt sich noch um vorläufige Zahlen. Vor allem Kraftstoffe und Heizöl haben sich demnach in den vergangenen 12 Monaten verteuert. Deutschland hat den zweitwärmsten Sommer seit 1881 erlebt. Das zeigen vorläufige Daten des Deutschen Wetterdienstes. Der Mittelwert lag bei 19,6 Grad. Noch etwas wärmer war laut DWD nur der sogenannte Jahrhundertsommer 2003. Auch im Norden gehört dieser Sommer zu den wärmsten seit Beginn der Aufzeichnungen. So gab es Ende Juni in Niedersachsen, Mecklenburg-Vorpommern und Bremen Temperaturrekorde. Nach der heftigen Sturzflut im Himalaya-Gebirge sind vermutlich noch hunderte Arbeiter in Tunneln eingeschlossen. Sie waren in verschiedenen Wasserkraftanlagen im Einsatz, als sie von der Flutwelle überrascht wurden. Spezialisten aus mehreren Ländern sind im Einsatz, um die Männer zu retten. Die Zahl der Todesopfer der Naturkatastrophe ist inzwischen auf mehr als 900 gestiegen. Tausende Menschen werden noch vermisst. Fußball-Superstar Lionel Messi beendet seine Karriere in der argentinischen Nationalmannschaft. Das hat er in seinen Social-Media-Kanälen bekannt gegeben. Aus der NDR-Sportredaktion Moritz Kühn.
3: Es ist eine Entscheidung, die wehtat und in der Seele weiterhin schmerzt, aber ich verstehe, dass jetzt der Zeitpunkt gekommen ist, teilte Lionel Messi mit. Der 39-Jährige absolvierte 207 Länderspiele für Argentinien und erzielte 125 Tore. Sein größter Erfolg, der WM-Titel 2022. Außerdem gewann er zweimal die Copa America, sozusagen die Europameisterschaft für Südamerika. Seine Vereinskarriere geht aber noch weiter. Er spielt in den USA bei Inter Miami und besitzt einen Vertrag bis Ende 2028.
1: Das waren die Nachrichten. Das Wetter in Norddeutschland: nachts gebietsweise Schauer, einzelne Gewitter, zum Teil auch trocken bei Tiefstwerten von 17 bis 12 Grad. Morgen zeitweise Schauer, vereinzelt wieder Gewitter, teilweise auch trocken, Höchstwerte 19 bis 22. Am Mittwoch im Nordwesten Regen, im Südosten freundlicher, bei dann 18 bis 23 Grad. Und die Zeit, es ist 19.03 Uhr.
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1: Um 20 Uhr mit Martin Wilhelmi. Der Pflegeversicherung geht offenbar das Geld aus. Schon im Oktober könnten die Einnahmen nicht mehr reichen, um alle Leistungen zu finanzieren, warnte der Vorstandschef des Spitzenverbandes der gesetzlichen Krankenkassen Blatt. Aus der NDR-Nachrichtenredaktion Jonas Valentin Weber.
2: Hintergrund ist demnach ein Defizit von rund 770 Millionen Euro, das die Pflegekassen in der ersten Jahreshälfte eingefahren haben. Inzwischen stiegen die Ausgaben fast dreimal stärker als die Einnahmen, so Blatt. Ende des Jahres müsse deshalb mit einem Defizit von 1,2 Milliarden gerechnet werden. Und dabei sei ein milliardenschweres Darlehen des Bundes schon eingerechnet. Ohne das läge das Ergebnis bei einem Minus von fast 4,5 Milliarden. Blatt forderte die Bundesregierung auf, schnellstmöglich zu handeln. Sie hatte für den Herbst eine Reform angekündigt.
1: Der Sommer 2026 war in Deutschland der zweitwärmste, der je gemessen wurde. Wie aus vorläufigen Daten des Deutschen Wetterdienstes hervorgeht, lag die mittlere Temperatur in den Sommermonaten bei 19,6 Grad. Wärmer war es laut den Meteorologen bisher nur im Jahr 2003. Mit Temperaturrekorden Ende Juni wurde es auch im Norden außergewöhnlich heiß. Deutschlandweit gehörten Mecklenburg-Vorpommern und Schleswig-Holstein allerdings zu den Bundesländern, in denen es durchschnittlich noch am kühlsten war. Die Krise bei Volkswagen hat sich auch nach den Betriebsversammlungen in mehreren Werken nicht entspannt. Zum Abschluss der Treffen in Hannover-Stöcken kritisierte der Bezirksleiter der IG Metall Gröger die Kommunikation des Konzerns als absolutes Desaster. Zugleich machte Ministerpräsident Lies den Beschäftigten im Werk in Emden Hoffnung. Aus Hannover Oliver Jürgens.
3: Das Werk habe alle Sparvorgaben aus 2024 erfüllt. Damals hat sich der Betriebsrat ja mit dem Konzern auf ein großes Sparprogramm verständigt. Und Lies sagte in Emden, sei noch viel Platz, um dort mehr Elektroautos zu bauen. So gute Stimmung hat VW-Finanzchef Antlitz in Hannover bei VW-Nutzfahrzeuge nicht verbreitet. Er hat den Beschäftigten dort noch einmal gesagt, dass es aktuell unklar ist, was über die 2030er Jahre noch in Hannover gebaut werden könnte.
1: Spaniens Ministerpräsident Sanchez hat Israel und Russland vorgeworfen, zum massenhaften Grenzübertritt in die spanische Exklave Ceuta vor einem Monat beigetragen zu haben. In einem Radiointerview sprach Sanchez von Anzeichen einer gezielten Desinformationskampagne in sozialen Netzwerken. Die Spuren führten nach Israel und Russland. Israels Außenminister Saar warf Sanchez vor, Lügen zu verbreiten. Das waren die Nachrichten. Das Wetter in Norddeutschland, nachts gebietsweise Schauer, einzelne Gewitter, zum Teil auch trocken, Tiefsttemperaturen 17 bis 12 Grad. Morgen zeitweise Schauer, vereinzelt Gewitter und teilweise trocken, bei Höchstwerten von dann 19 bis 22 Grad. Und ein Blick auf Mittwoch, im Nordwesten Regen, im Südosten freundlicher 18 bis 23, am Donnerstag 19 bis 22 Grad. Die Zeit ist es 20.03 Uhr.
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4: Willkommen zu Nachtclub Classics, zu einer Ausgabe mit der Überschrift Wordy Rapping Hood. Und da geht es natürlich um die Ausnahmebassistin Tina Weymouth. Sie wurde als Mitglied der legendären Band Talking Heads bekannt, stand aber wie die anderen Mitglieder der Band, Schlagzeuger Chris Franz und Keyboarder Jerry Harrison, immer etwas im Schatten des charismatischen Bandfrontmannes David Byrne. Ihre Kombination von minimalistischen Art-Punk-Bassfiguren und an Dance-Riffs angelegte Basslinien beeinflussten den ureigenen Talking Heads Sound stark mit. Erst durch die Gründung des erfolgreichen Side-Projekts Tom Tom Club, das sie mit ihrem Bandkollegen und Ehemann Chris Franz 1981 aus der Taufe hob, konnte die gelernte Gitarristin und zweifache Mutter, geboren als Martina Michelle Weymouth, auch in die erste Reihe einer Band

0: We were thinking that it would just come as a brainstorm, you know, once we got in the studio.
1: I had been a painter and I'd been a guitarist, but I hadn't been a wordsmith, a writer. And so I felt exceedingly challenged because, you know, words can become very mind-limiting. I think it's what the Dalai Lama and the Buddhists talk about when they're trying to talk about empty your mind, because words have a defining, crippling way of restricting what you think is possible.
2: Der erste große TomTom Club Charterfolg, der Song Wordy Rapping Hood, ist dann doch etwas länger geworden als 3 Minuten. Und in der damals sehr populären Länge einer 12-Inch Extended Vinyl-Version wurde sogar ein über 6 Minuten langer Song daraus. Heute wird dieser Titel als klassischer US-New-Wave-Electro-Funk-Track einkategorisiert, der seinerzeit weit, weit voraus war. Aber der TomTom Club, den sie mit ihrem Mann Chris Franz, mit dem sie seit 1977 verheiratet ist, Mitte der 80er gründete, war die zweite Stufe ihrer musikalischen Karriereleiter. Die erste Stufe hatte mit den Talking Heads begonnen.

0: Martina Michelle Weymouth wurde am 22. November 1950 in Coronado im San Diego County im US-Bundesstaat Kalifornien geboren. Ihre Eltern waren Lara Bouchache und der US-Navy-Vizeadmiral Ralph Weymouth. Sie hat insgesamt 7 Geschwister, darunter Lainey und Laura, mit denen sie in ihrer Band, dem Tom Tom Club, spielte, und den Architekten Jan Weymouth, dem Designer des Salvador Dali-Museums im katalanischen Figueres. Tina ist mütterlicherseits Französin und ist die Urenkelin des bretonischen Schriftstellers Anatole Le Bras. Bereits im Alter von 12 Jahren schloss sie sich der Amateurband mit dem merkwürdigen Namen Potomac English Handbell Ringers an, die von der Handbell-Spielerin Nancy Tufts geleitet wurde, und tourte auch mit denen. Mit 14 begann sich Tina, die Gitarre beizubringen. 1973 spielten die beiden Studenten David Byrne und Chris Friends, die an der Rhode Island School of Design eingeschrieben waren, in einer Band, die sich The Artistics nannte. Eine der Kommilitonen, Tina Weymouth, gleichzeitig auch die Freundin von Chris Friends, sorgte oft für den Transport der Instrumente. Die Band löste sich im folgenden Jahr auf und die drei, Byrne, Weymouth und Friends, zogen nach New York City und teilten sich eine gemeinsame Wohnung. Nachdem sie trotz intensiver Suche keinen Bassisten finden konnten, übernahm Tina die Rolle. Chris Friends ermutigte sie, Bass zu lernen, indem sie sich Susie Quattro Alben anhören sollte.
1: I was only playing bass for 5 months when the band first played out, and it was kind of crazy. I know I must have driven people nuts, because I really was a punk. I was a complete autodidact. I did not take a lesson. And nobody taught me how. And I do remember going around and asking people, what do you think I should, what kind of bass guitar should I get? And they would take one look at me, and, you know, I was about 100 pounds and, you know, 5'3", and they would say, well, you know, you should try a Gibson B3 or maybe a Hofner, a little Beatle bass, because it's very lightweight. And I ended up getting this great big giant precision Fender bass, which I still have, which is fantastic. Painted it battleship gray, because I didn't like the sunburst at the time.
0: Das Trio absolvierte seinen ersten Auftritt als Talking Heads am 5. Juni 1975 im legendären New Yorker Punkclub CBGBs. Der komplette Name des Clubs lautete CBGBOMFUG und stand für Country, Bluegrass, Blues and Other Music for Uplifting Gormandizers. Der Club galt als wichtige Keimzelle des US-Punks und wurde 2006 geschlossen. Danach spielten die Talking Heads als Support für die Ramones und wurden danach erstmalig lobend in einem Konzertbericht der New York Times gewürdigt. Im November traten sie beim Thanksgiving-Wochenende 3-mal auf und absolvierten danach 5 Shows wieder im CBGBs und eine im ebenfalls legendären Max's Kansas City in Downtown Manhattan in New York.

0: The Talking Heads, anno 1975 im legendären CBGBs. Drei der an diesem Abend gespielten Songs landeten auf ihrem Debütalbum Talking Heads 77. Das war das eben gehörte Psycho Killer, Tentative Decisions und No Compassion. Insgesamt gab es an diesem Abend 7 Live-Songs von den Talking Heads, neben den 3 eben genannten noch With Our Love, I Wish You Wouldn't Say That, I'm Not In Love und eine großartige Coverversion des 66er Welterfolgs der US-Garage-Band Question Mark and the Mysterians aus Michigan, 96 Tears.
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0: Laut Tina Weymouth stammte der Name Talking Heads aus einer Ausgabe eines TV-Guides, in der der Begriff erklärt wurde, der von Fernsehstudios verwendet wird, um eine Kopf-Schulter-Aufnahme einer Person zu beschreiben, die sich nur auf Inhalte konzentrierte und keinerlei andere Aktionen enthielt. Also ein TV-Politformat, in dem sich Kolumnisten und Journalisten direkt gegenüber sitzen. Die Kameras sind in der Regel ausschließlich auf die Oberkörper der Protagonisten gerichtet und zeigen eben sprechende Köpfe.
1: He said to me, he thought that women's role shouldn't really be in the big world because it was a dangerous place for women. One day he said, you know, I think it'll make your eyes look bigger if you have short hair. So I said, okay. I thought, well, if it pleases him.
0: Später nahmen die Talking Heads eine Reihe von Demos für die CBS auf, erhielten jedoch keinen Plattenvertrag. Aber aufgrund ihrer wachsenden Anhängerschaft, ihres Rufes und ihrer steigenden Popularität unterschrieben die Talking Heads im November 1976 bei Sire Records, einem Label, das von den beiden US-Rock-Produzenten Seymour Stein und Richard Gotera gegründet worden war. Im Februar des folgenden Jahres veröffentlichten sie ihre Debütsingle Love Goes to Building on Fire.

Love Goes to Building on Fire, co-produziert von Tony Bon Jovi, einem Cousin zweiten Grades von John Bon Jovi, und Tomasz Ery, später besser bekannt als Tommy Ramone, Schlagzeuger der Ramones in den ersten 4 Jahren. Im März 1977 kam Keyboarder und Gitarrist Jerry Harrison als 4. Mitglied zu den Talking Heads. Harrison hatte vorher bei den Modern Lovers, der Band des legendären Jonathan Richman, gespielt. Das Talking Heads Debütalbum Talking Heads 77 fuhr großartige Kritiken ein und versetzte die Printmedien in regelrechte Euphorie. Für den Rolling Stone war es eine der definitiven Platten des Jahrzehnts und für die New York Times katapultierte die LP die Band an die Spitze der Underground-Hierarchie. Minimalistischer New Wave Rock, solide Melodien und karger elektronisch verfremdeter Rock'n'Roll hoben das Debüt aus den zahllosen durchschnittlichen Veröffentlichungen heraus. Die ursprünglich als Punks deklarierte Gruppe wurde nun als handfeste, einfallsreiche, moderne Rockformation ohne Showbiz, Arroganz und Glitter angesehen. Als Bassistin kombinierte Tina Weymouth die minimalistischen Art-Punk-Basslinien von Gruppen wie Wire oder Père Ubu mit tanzbaren, funk-infizierten Riffs und bildete so das Fundament für den charakteristischen Sound der Talking Heads. Die erste Chart-Single der Talking Heads, Psycho Killer, avancierte zu einem weltweiten Chart-Erfolg. Viele verbanden den Song mit dem Serienmörder David Berkowitz, der sich Son of Sam nannte und der Monate vorher New York City terrorisiert und mehrere Menschen ermordet hatte. Berkowitz wurde übrigens zu 365 Jahren Haft verurteilt. David Byrne verneinte dies jedoch. Er hatte laut eigener Aussage dieses Lied schon Jahre vorher geschrieben.

Das 78er Talking Heads Album More Songs About Buildings and Food war die erste Zusammenarbeit der Band mit dem Produzenten Brian Eno, der zuvor mit Roxy Music, David Bowie, John Cale und Robert Fripp zusammengearbeitet hatte. Enos ungewöhnlicher Stil vermischte sich mit der künstlerischen Sensibilität der Gruppe und die begann, eine immer größere und vielfältigere Bandbreite musikalischer Richtungen zu erkunden. Von Post-Punk über psychedelischen Funk bis hin zu afrikanischer Musik. Diese Aufnahme etablierte auch die Beziehung der Band zu den Compass Point Studios in Nassau auf den Bahamas. More Songs About Buildings and Food enthielt unter anderem auch die Coverversion des Al Green-Klassikers Take Me to the River. Der Song rückte die Talking Heads ins Zentrum der Öffentlichkeit und bescherte der Band ihren ersten Billboard Top 30 Hit.

Zusammenarbeit mit Brian Eno wurde mit dem 79er-Album Fear of Music fortgesetzt. Dort war eine dunkle Version des US-Post-Punk-Rocks zu hören, gemischt mit weißen Funk-Elementen und unterschwelligen Hinweisen auf die geopolitische Instabilität der späten 70er. Einige Musikjournalisten lobten die Talking Heads Brian Eno Zusammenarbeit als für beide Seiten extrem fruchtbare Form. Die ausgekoppelte Single Live During Wartime enthielt die Zeile This Ain't No Party, This Ain't No Disco und bezog sich auf die beiden angesagten New Yorker Clubs Mud Club und CBGBs.

Das 80er-Album Remain in Light war erneut von Brian Eno produziert worden und war stark vom Afrobeat des nigerianischen Ausnahmemusikers Fela Kuti beeinflusst worden, die Brian Eno einbrachte. Darauf erklangen westafrikanische Polyrhythmen und wurden mit arabischer Musik aus Nordafrika und Disco-Funk gemixt. Um diese komplexeren Arrangements auch live auf die Bühne zu bringen, tourte die Band in einer erweiterten Version. Darunter war auch der US-Ausnahmegitarrist Arion Belew und der ehemalige Parliament- und Funkadelic-Keyboarder Bernie Worrell. In dieser aufgestockten Besetzung war die Gruppe auch im Konzertfilm Stop Making Sense zu sehen. Während dieser Zeit gründeten Tina Weymouth und Chris Frantz eine kommerziell erfolgreiche Nebenbeigruppe, den Tom Tom Club, beeinflusst von den Grundelementen des Funk und des Hip-Hop. Zeitgleich veröffentlichte Keyboarder Harrison mit The Red and the Black sein Soloalbum und David Byrne in Zusammenarbeit mit Eno sein Solo-Debüt My Life in the Bush of Ghosts. Vom Tom Tom Club gleich mehr. Die Talking Heads Single aus Remain in Light Once in a Lifetime avancierte zu einem weltweiten Top-Hit. Aufgrund des dazugehörigen Musikvideos, das als eines der besten Musikvideos aller Zeiten vom Time Magazine ausgezeichnet wurde, entwickelte es sich im Laufe der Zeit zu einem echten, richtigen Langzeitklassiker.

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Nachdem die Talking Heads in knapp 4 Jahren auch 4 Studioalben herausgebracht hatten, legte das Quartett eine 3-jährige Veröffentlichungspause ein. In dieser Zeit veröffentlichten sie das Live-Album The Name of This Band is Talking Heads, tourten als 8-köpfige Gruppe durch die USA und trennten sich von Brian Eno, der später mit U2 arbeitete. 1983 schafften die Talking Heads mit dem Album Speaking in Tongues ihren absoluten kommerziellen Durchbruch, das mit Burning Down the House den einzigen US-Top-10-Hit der Band beinhaltete. Und wieder einmal war es ein beeindruckendes Video, dem man dank der starken Rotation auf MTV nicht entgehen konnte.

afrikanisch beeinflusste Naked. Während dieser Zeit geriet die Gruppe zunehmend immer mehr unter die komplette Kontrolle von David Byrne und nach Naked machte die Band eine Pause.

0: Dezember 1991 gaben die Talking Heads bekannt, dass sie sich aufgelöst hatten. Schlagzeuger Chris Frantz sagte damals dazu, dass er und die Bandmitglieder aus einem Artikel in der Los Angeles Times erfahren hatten, dass Byrne gegangen sei und sagte, was uns betrifft, hat sich die Band nie wirklich getrennt. David hatte einfach beschlossen zu gehen. In seinem Buch Remain in Love, Talking Heads, Tom Tom Club Tina vom Sommer dieses Jahres dokumentierte Friends das letzte Treffen der Band und deutete an, wie sehr sich David Byrne darüber geärgert hatte, dass die anderen Mitglieder bei der Bekanntgabe ihrer Trennung völlig gelassen blieben. Er soll vor Wut geschrien haben, ihr solltet mich alle ein Arschloch nennen. Diese Gelassenheit der drei Gruppenmitglieder basierte wohl auf ähnliche Erfahrungen vorher. Immer wieder hatte Byrne seine Kollegen gedrängt, die Talking Heads aufzulösen. Im Grunde bereits seit dem Ende der 70er, als sich der möglicherweise menschlich nicht ganz so einfache Byrne mit Brian Eno zusammengetan hatte, um mit ihm gemeinsam ein Album aufzunehmen. Byrne lebt wohl mit einer milden Form des Asperger-Syndroms, wird jedenfalls behauptet. Wir hatten das mit der Auflösung schon mehrfach gehört, sagte Friends. Also dachten wir, wenn wir cool bleiben, wird sich das bald legen und wir werden eine weitere Talking Heads-Platte aufnehmen. Dazu kam es aber nicht mehr. Stattdessen gab es einen einzelnen Song, Sex and Violence im Sinne von Saxophon und Violin, für den Soundtrack zum deutsch-französisch-australischen Filmdrama Bis ans Ende der Welt von Wim Wenders, unter anderem mit Eddie Mitchell, William Hurt, Sam Neill, Max von Sydow und der großartigen Jean Moreau. Danach setzte David Byrne seine Solo-Karriere fort.
1: It became clear to us that David was very happy with his solo career and was not going to be joining us in any near future. And yet there was work for us to be done, so we had to carry on forward.
0: Die übrigen drei Talking Heads, Chris Frantz, Jerry Harrison und Tina Weymouth, tourten Anfang der 90er Jahre ohne Byrne als Shrunken Heads und veröffentlichten 1996 das Album No Talking, Just Head unter dem verkürzten Bandnamen The Heads. Als Sängerinnen und Sänger hatten sie namhafte Kollegen einladen können. Andy Partridge von Ecstasy, Gordon Gano von Violent Femmes, den ein Jahr später verstorbenen Michael Hutchins von INXS, Ed Kowalczyk von Live, Sean Ryder von Happy Mondays, Richard Hell, Maria McKee, Debbie Harry von Blondie und Jeanette Napolitano von Concrete Blonde. Die letzten beiden hier mit Tina Weymouth.

0: Jerry Harrison, Chris Frantz und Tina Weymouth mit der stimmlichen Unterstützung von Jeanette Napolitano und Debbie Harry und mit einem Drumloop des legendären Reggae-Schlagzeugers Sly Dunbar.
1: My name is Tina Weymouth. I'm from the band The Heads. And you can find us in the Hang.
0: Auf der anschließenden Tournee ließen sich The Heads von Jeanette Napolitano von Concrete Blonde begleiten. David Byrne unternahm allerdings juristische Schritte, um zu verhindern, dass die Band den Namen Talking Heads verwendete, was er als einen ziemlich offensichtlichen Versuch ansah, vom Namen zu profitieren. Naja, wie auch immer, das Album bekam nicht so tolle Kritiken, was ich im Nachhinein nicht so ganz verstehen kann, aber die Karriere der Heads war ähnlich schnell vorbei, wie sie begonnen hatte. Ich hatte es vorhin schon erwähnt, dass Tina gemeinsam mit ihrem Mann Chris Anfang der 80er die zweite Stufe ihrer musikalischen Karriereleiter gezündet hatte. Der Tom Tom Club war ja ursprünglich von den beiden als Nebenbeiprodukt der Talking Heads gegründet worden und bestand aus einer losen Ansammlung von Musikern, Toningenieuren und Künstlern einer All-Star-Family des Compass Point Studios in Nassau. Darunter Tina Weymouths Schwestern und der Ex-King Crimson-Gitarrist Arion Belew, der auch in einer erweiterten Version der Talking Heads live unterwegs gewesen war. Nach dem endgültigen Ende der Talking Heads 1991 wurde der Tom Tom Club zum Hauptprojekt von Chris und Tina. Die Gruppe war nach einer Tanzhalle auf den Bahamas benannt worden, in der sie zum ersten Mal geprobt hatten, während sie 1980 von den Talking Heads pausierten. Erste Erfolge dieses Projekts waren Genius of Love und das anfangs schon gehörte Wordy Rapping Hood, beide aus dem selbstbetitelten Debütalbum. Die ersten Pressungen des Debüts enthielten kürzere Versionen von Genius of Love und Wordy Rapping Hood. Um jedoch vom Club-Erfolg dieser Songs zu profitieren, veröffentlichte Island Records das Album ein Jahr später mit den kompletten 12-Inch-Versionen. Eine neue Single, eine Coverversion des Under the Boardwalk im 64-Original von den Drifters, avancierte zum bislang letzten großen Erfolg der Gruppe.

0: 1983 war das zweite Album des Tom Tom Clubs Close to the Bone erschienen, das ähnlich im Stil des Debüts gehalten war, aber nicht so erfolgreich verkaufte, wie das manchmal so ist. Obwohl das ausgekoppelte The Man with the Four-Way Hips ein kleinerer Hit in den USA war. Das Plattencover von Close to the Bone stammte übrigens ebenso vom im Dezember 2011 verstorbenen US-Künstler und Maler James Rizzi wie das des Debüts. Beim Tom Tom Club gab es nach Close to the Bone erstmal eine vierjährige Pause bis zur Veröffentlichung des nächsten, des 88er Albums Boom Boom Chi Boom Boom. Die LP tendierte mehr zu einem konventionelleren Rockstil, auch die Besetzung wurde nach konventionelleren und auch kommerzielleren Gesichtspunkten geändert. Während die beiden ersten Alben von einem losen Kollektiv von Musikern aufgenommen worden war, reduzierte sich der neue Tom Tom Club auf das Trio Tina Weymouth, Chris Frantz und Tinas Schwester Laura. Zusätzlich gab es auf der LP eine Reihe prominenter Gastmusiker, wie zum Beispiel bei der Coverversion des Velvet Underground-Klassikers Femme Fatale, im Original gesungen von Nico. Bei der Tom Tom Club-Interpretation waren die kompletten Talking Heads dabei: Chris Frantz, Tina Weymouth, Jerry Harrison und sogar David Byrne, sowie der Komponist Lou Reed als Gitarrist und Backing-Sänger.
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1992 veröffentlichten Weymouth und Friends das vierte Tom-Tom-Club-Album Dark Sneak Love Action, das ein Cover des 75er Hot Chocolate-Titels You Sexy Thing enthielt, hart am Rande des Originals. Bis zum nächsten Album der Gruppe The Good, The Bad and The Funky dauerte es fast 8 Jahre. Das enthielt dann Coverversionen von Donna Summer's Love to Love You Baby und Lee Scratch Perry's Soulfire. Unter den Musikern von The Good, The Bad and The Funky waren der jamaikanische Sänger Mystic Bowie, der im Sommer 2001 verstorbene Charles Pettigrew vom Duo Charles and Eddie und der im September dieses Jahres gestorbene Toots Hibbert von Toots and the Maytals.

Leider war dem 2000er Album The Good, The Bad and The Funky kein großer Erfolg beschieden und so dauerte es eine Weile, bis es etwas wirklich Neues vom TomTom Club zu hören gab. Die zwischenzeitlichen Remixe, Extended-Ausgaben, Live-LPs und Wiederveröffentlichungen sollen hier in der Kürze der Zeit unberücksichtigt bleiben. Das bislang letzte echte Studiomaterial erschien 2012 nach einer Pause von 12 Jahren unter dem EP-Titel Downtown Rockers mit 5 neuen Stücken. Seitdem lebt Tina Wemmes gemeinsam mit ihrem Mann Chris Friends und 2 Söhnen in einem Haus in der Stadt Fairfield im US-Bundesstaat Connecticut. Tina Weymouth wurde, wie ihre Kollegen, als Mitglied der Talking Heads 2002 in die Rock'n'Roll Hall of Fame aufgenommen und wird auf einigen Insiderlisten als eine der unterbewerteten Bassspieler aufgelistet. Das war Nachtclub Classics mit eben dieser legendären Bassistin Tina Weymouth. Nachtclub Classics war eine Sendung von Burkhard Rausch. Bis dann.

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1: Um 21 Uhr mit Martin Wilhelmi. In Deutschland war der Sommer 2026 einer der wärmsten seit Beginn der Wetteraufzeichnungen. Nach einer vorläufigen Bilanz des Deutschen Wetterdienstes lag die mittlere Temperatur bei 19,6 Grad. Nur der Sommer des Jahres 2003 war demnach noch wärmer. Aus der ARD-Klimaredaktion Katharina Wilhelm.
2: Schon Ende Juni hat es ja eine Hitzewelle gegeben mit teilweise 40 Grad Celsius. Und das sei wirklich absolut historisch und außergewöhnlich, betont der Deutsche Wetterdienst. Außerdem sei es eben außergewöhnlich gewesen, dass wir so viele Hitzewellen gehabt haben, sehr trockene Tage, die dann eben auch verbunden damit waren, dass Flüsse ausgetrocknet sind, wir Ernteausfälle hatten. In Zahlen ausgedrückt sind es 22 Hitzetage im Durchschnitt. Das Mittel läge sonst normalerweise bei etwa 12 Hitzetagen in Deutschland. Also da sieht man schon einen deutlichen Unterschied.
1: Der Spitzenverband der gesetzlichen Krankenkassen GKV warnt davor, dass der Pflegeversicherung bereits im Oktober das Geld ausgehen könnte. Nach den Worten des GKV-Vorstandsvorsitzenden Blatt würden dann die Mittel fehlen, um alle Pflegeleistungen zu bezahlen. Blatt rechnet bis zum Ende des Jahres insgesamt mit einem Defizit von 1,2 Milliarden Euro. Der Grund seien die gestiegenen Kosten bei der Kurzzeitpflege und bei Zuschüssen zu den Eigenanteilen in Heimen. Der Verbandschef appellierte an die Politik, schnell zu handeln. Die Bundesregierung plant eine Pflegereform bis zum Herbst. In Wilhelmshaven ist eine amerikanische 5-Zentner-Bombe aus dem Zweiten Weltkrieg gefunden worden. Nach Angaben der Stadt muss das Gebiet morgen früh ab 8 Uhr in einem Radius von 1000 Metern um den Fundort im Marinearsenal evakuiert werden. Dann wird auch der Busverkehr eingestellt. Von der Räumung sind mehr als 13.000 Menschen betroffen. Fußball-Superstar Lionel Messi beendet seine Karriere in der argentinischen Nationalmannschaft. Das hat er in seinen Social-Media-Kanälen bekannt gegeben. Aus der NDR-Sportredaktion Moritz Kühn.
3: Es ist eine Entscheidung, die wehtat und in der Seele weiterhin schmerzt, aber ich verstehe, dass jetzt der Zeitpunkt gekommen ist, teilte Lionel Messi mit. Der 39-Jährige absolvierte 207 Länderspiele für Argentinien und erzielte 125 Tore. Sein größter Erfolg, der WM-Titel 2022. Außerdem gewann er zweimal die Copa America, sozusagen die Europameisterschaft für Südamerika. Seine Vereinskarriere geht aber noch weiter. Er spielt in den USA bei Inter Miami und besitzt einen Vertrag bis Ende 2028.
1: Das waren die Nachrichten. Das Wetter in Norddeutschland: nachts gebietsweise Schauer, einzelne Gewitter möglich, zum Teil auch trocken. Die Tiefstwerte 17 bis 12 Grad. Morgen weiterhin zeitweise Schauer, vereinzelt wieder Gewitter und teilweise trocken. Höchstwerte dann 19 bis 22 Grad. Am Dienstag im Nordwesten Regen, im Südosten freundlicher 18 bis 23. Am Donnerstag regnet es, teils auch gewittrig, bei dann 19 bis 22 Grad. Die Zeit 21.03 Uhr.
0: 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Phil Collins, das war in den 80er Jahren der Inbegriff des Mainstream. Wer ihn hörte, galt in Checkerkreisen als Spießer. Die Tugenden, für die er stand, Hemdsärmlichkeit, goldenes Handwerk, keinerlei Eskapaden in der Presse, brachten ihm das Stigma der Belanglosigkeit. Aber Anfang der 80er war das noch anders. Seine Hits wurden ja noch nicht rauf und runter gedudelt. Man kannte Phil Collins zwar von Genesis her, aber die Mischung aus Pop, Funk und Soul, die auf seinem Debüt zu hören war, war durchaus verblüffend. Phil Collins, Face Value, sein erstes Album, erschien im Januar 81. Ausführlich reminisziert hier in den Nachtclub Classics mit Götz Steger am Mikrofon.

Behind the Lines von Phil Collins aus seinem Album Face Value mit den knackigen Bläsersätzen von Earth, Wind & Fire, mit deren Rekrutierung sich Phil Collins damals einen Traum erfüllte. Den Song gab es übrigens ein Jahr vorher auch schon von Genesis. Hören Sie mal, wie er da klang.

0: Erheblich schwerfälliger Genesis-Version von Behind the Lines. Ein Jahr früher war das erschienen. Ich werde hier im Folgenden wieder ein paar Interviewsequenzen einspielen und möchte mich an dieser Stelle wirklich sehr herzlich bedanken. Zum einen bei Julia Wellershaus hier vom NDR, aber auch bei den BBC-Kolleginnen, die die Archive dort durchgewühlt haben, um für mich das Richtige rauszusuchen. Zum Beispiel Phil Collins' Antwort auf die Frage hin, wann er denn angefangen hat zu trommeln.
1: 5 at Christmas, my uncles had decided that previous year to build me a drum kit. Make me a drum kit that fitted in a suitcase. In fact, in the early days, when I first got it, I set up in the corner of the room and we used to watch the television, the Sunday Night London Palladium or something. And my mum and dad and my brother and sister and my uncles, the two uncles, Reginald and Tungay, that built the drum kit for me. And we used to watch television and I used to play along with the television. All of them must have been deaf or they must have been very, very patient. And eventually I got sent upstairs to the bedroom.
0: Er war 5, als seine beiden Onkel ihm ein Schlagzeug gebaut haben, sogar mit einem Koffer, in den man es reinpacken konnte. Und er hat dazu dann sonntags beim Fernsehen immer getrommelt. Was man nicht alles in Kauf nimmt als Eltern, wenn es um die Begabung des Jungen geht. Irgendwann wurde er dann zu Bett geschickt. Aber auch sein schauspielerisches Talent wurde gefördert. Schon früh kriegte er kleine Rollen. In dem Club, in dem seine Eltern verkehrten, wurden Aufführungen gegeben. Hier gibt er eine Kostprobe.
1: The West Country songs, you know, early doses, and there's a funny for my. So all the whole family did it, and I guess it just became something I did.
0: Schon als Jugendlicher kam er auf eine Schauspielschule und lernte dort das Handwerk, inklusive Singen und Tanzen. Die jungen Talente sollten auch Erfahrung sammeln und wurden auf Tournee geschickt, was für einige Anekdoten sorgte, zum Beispiel diese hier.
1: So I had to do ballet, tap, modern jazz, and I got an opportunity to go out on the road as a dancer, which was Smith's Crisps. One of their things they were doing was called Do the Crunch, you know, which was me and another guy and two girls went out touring England, doing the Locarnos and all these really pretty rough places. Actually, it was a dance that we used to perform in front of all these mods. And then we have to go around the audience bringing people out onto the floor to teach them the dance. I mean, the whole idea of it horrifies me now. I must have been so close to getting duffed up so many times by these mods. But anyway, I did it until I left school, because I had to.
0: Phil Collins auf Tour mit zwei Damen in diversen Locations vor einem Publikum von Mods, wo man einen Tanz, den Crunch, vorführte und dann ins Publikum steigen musste, um die einzelnen Leute aufzufordern, ihn zu lernen. Er selbst sagt, dass er noch Angst kriegt, allein bei dem Gedanken, und sich wundert, dass er nicht öfter mal verprügelt worden ist. Zwischen den Erzählungen hier aus Phil Collins Jugend und seiner frühen Adoleszenz mal ein Song, der auch auf Face Value ein bisschen raussticht, und zwar ein Instrumental, das heißt Droned und klingt nach einem indischen Raga. Nicht zuletzt deswegen, weil hier El Shankar, der berühmte Violinist, mit dabei ist.

0: Wir sind hier bei Phil Collins. Die Nachtclub Classics drehen sich um sein Album Face Value, erschienen im Januar 1981. Das war Droned mit dem Violinisten Al Shanker, der hier auch allerlei Perkussives beigesteuert hat. Weiter im Schnelldurchlauf durch den Werdegang von Phil Collins. Die erste richtige Band war dann die Schulband. Seine spätere Frau sang, auch er sang, und zwar auch schon hinterm Schlagzeug, wie später bei Genesis. Seinen Einstieg als Profi hatte er in der Band Flaming Youth, durchaus auch mit einigem Erfolg. Und dann kam auch schon Genesis. Er hatte eine Audition zusammen mit einem Kumpel, der Gitarrist dort werden wollte. Er selber hatte zu warten, und in dem opulenten Haus von Peter Gabriels Eltern gab es einen Swimmingpool im Garten. Dort vergnügte er sich und hörte die Auditions der anderen Drummer. Als er dann dran war, kannte er alles schon auswendig und kriegte den Job, der Gitarrist leider Gottes nicht. Genesis war für ihn eine komische Welt, an die er sich erst gewöhnen musste.
1: Well, I didn't really feel like an outsider. I felt very different. And I think my role became that of class clown. You know, I always think that drummers are usually got, they're usually the jokers in the band. I mean, they're the ones that always know the jokes and they tell everybody else. And usually in Genesis, I was kind of felt that I was always diffusing a potentially very volatile situation. And quite often, they'd, in the middle of the song, someone would just stop playing and storm out because of something somebody had said that I'd missed. And I was sort of amazed by this. It was a very different kind of group.
0: Die Rolle des Klassenclowns in einer Band, wo eine gewisse Ernsthaftigkeit, die auch gelegentlich mal ihre Blüten trug, herrschte. Zum Beispiel, wenn einer rauslief mitten in der Probe und Phil Collins der war, der wieder nicht verstanden hatte, was jetzt wieder los ist.

Inmitten dieser Wand von Taurus-Basspedalen und den vielen Keyboards wirkte der quirlige Drumstil von Phil Collins gelegentlich ein bisschen verlassen. Aber auch damals sang er schon zweite Stimmen während des Schlagzeugspielens auf einer Platte aus der Zeit, noch mit Peter Gabriel als Sänger, und zwar aus dem Jahre 1974. Die Platte hieß Selling England by the Pound. Gab es am Ende einer Plattenseite einen kleinen, schlichten Song mit Phil Collins als Sänger. More Fool Me.

Phil Collins als Sänger bei Genesis, noch bevor er das wirklich wurde. Zu dem Zeitpunkt war Peter Gabriel noch der eigentliche Frontmann. Als Drummer war Phil Collins offenbar unterbeschäftigt. Er suchte sich in der zweiten Hälfte der 70er noch eine zweite Band, Brand X. Die spielten Jazz, Rock und Fusion, sehr typisch für die späten 70er Jahre, wuselig und verspielt und ganz nach dem Vorbild von Bands wie Mahavishnu Orchestra oder Weather Report.

0: Und dann dieser große Schritt. Peter Gabriel stieg aus und keiner der Sänger, die sich beworben hatten, passte so recht. Also wurde die goldene Kehle hinterm Schlagzeug neu entdeckt und Phil Collins wurde unfreiwillig der neue Frontmann. Eigentlich wäre er lieber hinterm Schlagzeug geblieben.
1: I was been very happy staying behind the drums. I mean, I didn't want the beat go out front and wiggle my bum, as I sometimes put it. I just felt awkward by it. I mean, I didn't look the part. I didn't feel I could take a microphone off a stand. I didn't want to play the game that you had to play if you were a lead singer. And the first gig I ever did was in London, Ontario, in Canada. And I remember driving to the gig from Toronto, you know, writing down, good evening, ladies and gentlemen, how are you? You know, that kind of thing. I was more worried about what I was going to say than the singing.
0: Beim ersten Gig dann schrieb er sich auf einen Zettel den genauen Wortlaut seiner Ansagen auf. Guten Abend, meine Damen und Herren, wie geht's? Aber bei aller Bescheidenheit half es nichts. Phil Collins brachte Genesis on top of the charts. Die Songs wurden geschmeidiger und glatter. Viele Prog-Fans von früher wurden dadurch vergraut.

Andere Popbereiche hatte Phil Collins bis dahin unberührt gelassen, obwohl er ein bekennender großer Motown-Fan war. Jetzt bei Face Value wurde dieser Aspekt in eine Form gegossen und mit der knackigen Bläser-Section von Earth, Wind & Fire und hochkarätigen Musikern wie dem Bassisten Alphonso Johnson kam er dem Detroiter Soul-Sound, bei dem man, wie er selbst sagte, mehr fühlt als hört, ziemlich nahe.

0: I Missed Again mit den Earth, Wind & Fire Horns, funky und soulful. Phil Collins von seinem ersten Album Face Value, das hier heute im Nachtclub das Thema ist, denn es erschien vor 40 Jahren. Abgesehen von Motown war Phil Collins immer ein bekennender Beatles-Fan, der alles in seiner Jugend verschlungen hat, was die Beatles veröffentlicht haben. Vor allen Dingen wünschte er sich auch, dass seine Sachen einmal so klingen, so kompakt und auf den Punkt. Die Beatles haben ja damals mit 4 Spuren aufgenommen, wo man auf 2 Spuren schon den ganzen Bandsound hatte, bei allem, was dann noch dazu kam, das nicht mehr zerstören konnte durch Frickelei. Und das wünschte er sich damals auch, zum Zeitpunkt dieses Interviews, das stattfand kurz nach Erscheinen von Face Value.
1: If I could make a record that sounded like anything the Beatles did, I don't mean like song quality wise, but sound wise, the sound of the bloody thing, you know. I mean, Revolver is a wonderful album. And one day, I'd love to make my next album on 4-track. You have to mix things down before you can overdub on them, which means that the spirit is there on the tape that you're overdubbing on, which means you can't lose it. You know, that orgasmic moment that everyone gets together at the same moment is there. You can't lose it. There's no getting, you know, let's mix it in 3 weeks to see if we still feel the same. It's a commitment. And there's definitely something in that. And you know, it comes across any time you hear a Beatle record. There's such a spirit there.
0: Ob es auch across kommt bei Phil Collins, das hören wir jetzt bei seinem Beatles-Cover, auch auf Face Value zu finden. Tomorrow Never Knows.

Tomorrow Never Knows aus dem Album Revolver bei den Beatles, hier von Phil Collins gecovert auf seinem Album Face Value. Nur durch Zufall habe ich eben schon vorgehört in den Schluss des Songs, den ich natürlich so kannte, aber nie ganz bis zu Ende gehört habe. Da kommt nämlich noch Folgendes hinterher.

0: noch unschuldig tragisch hinterhergeschoben, Somewhere Over the Rainbow, das mir immer einen Schauer über den Rücken jagt, völlig unabhängig von Phil Collins jetzt, sondern einfach in der Version von Judy Garland, die das ja in dem Film The Wizard of Oz als 14-Jährige singt und ihr besonders melancholischer Blick beeinflusst ist von der übermäßigen Verabreichung von Amphetaminen, die man ihr gab, um ihre hormonelle Entwicklung möglichst lange zurückzuhalten, damit sie bis zum Ende des Drehs noch als Kind durchgeht. Zurück zu Phil Collins, der Anfang der 80er natürlich längst zu den Rock-Celebrities gehörte. Er war mit Eric Clapton benachbart und der sollte eigentlich die Slide-Gitarre bei dem Song The Roof is Leaking spielen.
1: When I wrote the song, I wanted Eric on it and he was a neighbor of mine and we were great friends. He came on and he played perfectly. I mean, obviously I had to redo it in the studio because this was a cassette. Anyway, you know, I got someone else to do it on the record. We tried two or three times to do it and it worked, but I wanted the same thing each time, you know, and Eric didn't do that, quite rightly.
0: Also auf einer Demokassette hatte Eric Clapton wunderbar Slide-Gitarre gespielt zu dem Song. Dann im Studio wollte Phil Collins immer den gleichen Take haben, aber Clapton spielt eben nie zweimal dasselbe. Stattdessen spielte jemand anders. Er hätte ruhig erwähnen können, wer. Ich tue es hier aber. Joe Partridge spielt hier die Slide-Gitarre bei The Roof is Leaking.

Und wie bei dem nächsten Song, der ist wieder instrumental und hat eines der typischen Stilmittel, nämlich die Drum Machine TR-808. Ein kultiges Gerät wegen seines schmatzigen und unaufdringlichen Sounds. Das kommt hier zum Einsatz zusammen mit Bass-Koryphäe Alphonso Johnson und auch wieder den Horns von Earth, Wind and Fire. Ich kann hier nicht umhin zu sagen, dass mich diese Melodie, die in dem Song öfter mal wiederholt wird, sehr an alte Winnetou-Filme und an die Titelmelodie erinnert. Das ist überhaupt nicht abwertend gemeint, sondern es erweckt eher eine gewisse Nostalgie, denn ich habe die Filme verschlungen. Hier also Hand in Hand, Phil Collins.

großes Instrumentalkino Hand in Hand von Phil Collins, seinem ersten Album Face Value, von dem er erzählte, dass er hier quasi die Trennung von seiner ersten Frau verarbeitete und manche Songs so schrieb, als wenn sie Nachrichten oder versuche, das Ganze noch zum Guten zu wenden. Nun habe ich beim Googlen für diese Sendung hier auch gefunden, dass Phil Collins auch jetzt wieder große Ehestreitereien hat und ein großes Unschönes in der Öffentlichkeit breitgetretenes Hickhack findet statt. Der Streit wird ein millionenschweres Anwesen, ich glaube in Miami. Das sind trotz Reichtum keine beneidenswerten Dinge. Dazu der passende Song Thunder and Lightning.

0: Interessant bei großen Stars wie Phil Collins ist die Rolle des Zufalls. Eine Audition zufällig bei einer Band, die dann eine der ganz großen Bands wird. Derjenige hängt mittendrin, macht ein Soloalbum, das schlägt dermaßen ein, dass er danach zum Superstar wird, versucht vielleicht gar nicht besonders ambitioniert, diesen Status zu halten und gilt plötzlich für die einen als fieser Mainstream und für die anderen als hemdsärmeliger Sympath von nebenan, der es eben halt geschafft hat.
1: Yeah, I'm not quite sure. See, I think it all started from a newspaper ringing my mother up and saying, now come on, Mrs. Collins, give me some of Phil's faults, you see. And my mum sort of actually, she told me this after, she said, well, all I said was, I can't think of anything off the top of my head. And says, ah, so suddenly I became Mr. Perfect, you know. Mm. And then that became Mr. Nice Guy. And although there's nothing wrong with being nice, and I actually, really when it comes down to it, I don't mind it at all. It's just that musically, you know, the connotations are average and middle of the road. Mm. Nice. You know, it's always one of those words.
0: Persönlich als nett und sympathisch zu gelten, das macht ihm nichts aus. Aber das Stigma des Netten und Durchschnittlichen, was das Musikalische angeht, das hört kein Mensch gerne. Auch wenn es da die Diskrepanz zwischen zum Beispiel Kritikern gibt und einem enormen Massenpublikum, das ihm zujubelt. Und hier hören wir jetzt doch mal den großen Hit, von dem ich eben sprach. Einmal mehr im Radio, In the Air Tonight. Phil Collins.

Dieser knallige Drumsound setzte sich durch in den 80er Jahren. Der sogenannte Gated Reverb, das heißt der Hall, der plötzlich abgeschnitten wird. Viele Produktionen wurden mit Phil Collins Drum Samples aufgepimpt. Und das waren die Nachtclub Classics über Face Value, dem Debütalbum von Phil Collins, das im Januar 1981 erschien. Ich hoffe, es hat ein bisschen gefallen und ich freue mich, wenn wir uns bald wiederhören. Bis dahin, tschüss, sagt Götz Steger.

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1: Um 22 Uhr mit Martin Wilhelmi. Der Pflegeversicherung geht offenbar das Geld aus. Schon im Oktober könnten die Einnahmen nicht mehr reichen, um alle Leistungen zu finanzieren, warnte der Vorstandschef des Spitzenverbands der gesetzlichen Krankenkassen Blatt. Aus der Nachrichtenredaktion Jonas Valentin Weber.
2: Hintergrund ist demnach ein Defizit von rund 770 Millionen Euro, das die Pflegekassen in der ersten Jahreshälfte eingefahren haben. Inzwischen stiegen die Ausgaben fast dreimal stärker als die Einnahmen, so Blatt. Ende des Jahres müsse deshalb mit einem Defizit von 1,2 Milliarden gerechnet werden. Und dabei sei ein milliardenschweres Darlehen des Bundes schon eingerechnet. Ohne das läge das Ergebnis bei einem Minus von fast 4,5 Milliarden. Blatt forderte die Bundesregierung auf, schnellstmöglich zu handeln. Sie hatte für den Herbst eine Reform angekündigt.
1: In Polen prüfen die Behörden nach einem Brand in einer Drohnenfabrik, ob ein ausländischer Geheimdienst dahinter steckt. Es bestehe der Verdacht auf Sabotage, hieß es von der zuständigen Staatsanwaltschaft. Bei dem betroffenen Unternehmen handelt es sich um die größte private Rüstungsfirma Polens, die auch die Armee beliefert. Der polnische Staat wiederum ist einer der wichtigsten militärischen Unterstützer der Ukraine. Am Tag nach dem Fährunglück vor Nordzypern hat die Polizei 9 Menschen festgenommen. Der Kapitän, weitere Crewmitglieder sowie der Chef des Fährunternehmens kamen in Untersuchungshaft. Das Schiff mit 267 Menschen an Bord war gestern kurz nach dem Auslaufen gekentert und gesunken. 8 Menschen starben. Die Rettungskräfte suchen weiter nach 20 Vermissten. Passagiere werfen der Besatzung vor, Warnungen über einlaufendes Wasser ignoriert zu haben. Der Sommer dieses Jahres ist nach einer vorläufigen Auswertung der zweitwärmste, der jemals in Deutschland gemessen wurde. Laut Deutschem Wetterdienst lag die mittlere Temperatur voraussichtlich bei 19,6 Grad. Damit war bisher nur der Sommer 2003 noch wärmer. Besonders häufig trat im laufenden Jahr Hitze auf. An 22 Tagen zeigte das Thermometer mehr als 30 Grad an. Der argentinische Fußball-Superstar Lionel Messi tritt aus der Nationalmannschaft zurück. Das hat der 39-Jährige auf seinen Social-Media-Kanälen mitgeteilt. Die Entscheidung sei ihm nicht leicht gefallen, doch es sei der richtige Zeitpunkt, so Messi. Er war für Argentinien in insgesamt 207 Länderspielen aufgelaufen und erzielte dabei 125 Tore. Das waren die Nachrichten. Das Wetter in Deutschland: nachts häufig trocken, an den Küsten und im Osten noch Schauer, die Tiefsttemperaturen 17 bis 8 Grad. Morgen im Süden trocken, sonst einige Schauer und vereinzelt Gewitter, bei Höchstwerten von 18 bis 27 Grad. Am Mittwoch meist trocken, im Norden und Nordwesten zeitweise Regenschauer, dann 18 bis 27 Grad. Ein Blick auf Donnerstag, im Süden heiter, sonst Schauer und Gewitter, bei Temperaturen von 19 bis 29 Grad. Es ist 22.03 Uhr.
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3: Hallo zum Nachtclub, am Mikrofon ist Matthias Böhm. Heute mit Musik von Norma Winstone, Art Beholder, dem Tara Clarkin Trio und Julia Holter.

The Laugh is in the Eyes. Julia Holter mit Musik ihres neuen Albums Materia. Und wer sich an ihr letztes erinnert aus dem Jahr 2024, das hieß Something in the Room She Moves, weiß vielleicht noch, dass auf diesem Album ein Track gleichen Namens enthalten ist. Der hat Julia Holter nicht losgelassen, seit er auf diesem Album veröffentlicht wurde, und sie hat weitere Versionen davon geschrieben, die in ihrem Kopf schon existierten, als Something veröffentlicht wurde. Nun also heißt nicht nur das neue Album so, sondern es gibt auch gleich zwei Tracks auf diesem Album, die eine Art abgewandelte Reinkarnation von Materia sind, und einen davon hören wir jetzt, nämlich Materia 2, Julia Holter.

Das Tara Cloughan Trio mit Musik seines neuen Albums Somewhere Good. Tara Cloughan, Sonny Joe Paradisos, ihr Partner, und Patrick Benjamin, dessen Bruder, fanden 2020 in Bristol in England zusammen und verarbeiten auf dem neuen Werk Themen wie Selbstzweifel, Krankheit, Verdrängung, Rastlosigkeit und Gentrifizierung. Natürlich hört man den typischen Bristol-Sound in ihrer Musik aufscheinen, also Trip-Hop und damit Electronica, eine gewisse urbane Düsternis und natürlich eine gute Portion Melancholie. Der Musiker Ryan Davis, der mit der Band befreundet ist und über sie geschrieben hat, sagt: Ich gebe zu, dass ich nicht genau weiß, wie ihre jeweiligen Rollen innerhalb dieses Gefüges verteilt sind. Und ein Teil von mir möchte das auch gar nicht wissen. Eine meiner liebsten Eigenschaften beim objektiven Hören ist das Rätsel, wer was spielt, welche Klänge in Anführungszeichen echt sind oder synthetisch, was gemeinsam live im Raum entstand und was taktgerecht frankensteinartig zusammengesetzt wurde oder wie es überhaupt gelingt, dass der Gesamtsound so mühelos wirkt. Vielleicht gelingt's, all das herauszufinden beim nächsten Track des Tara Cloughan Trios. Dies ist Somewhere Good, der Titeltrack des neuen Albums.

Hinter dem Namen Odd Beholder steckt die Musikerin, Produzentin und Aktivistin Daniela Weinmann aus der Schweiz. Sie hat vor einiger Zeit ihr aktuelles Album Honest Work vorgelegt, auf dem sie sich genau damit beschäftigt, nämlich mit der sogenannten ehrlichen Arbeit, die sie aufgrund der gesellschaftlichen Umstände und aufgrund ihrer eigenen Erfahrungen als Musikerin, die gleichzeitig an einer Universität arbeitet, um finanziell über die Runden zu kommen, einigermaßen kritisch betrachtet. Meine Lieder fragen nach den Abkommen, die wir mit unseren Jobs schließen und nach der Möglichkeit eines in Anführungszeichen ehrlichen Berufs in einer Welt, die von Überkonsum, Konkurrenz und Marktlogik geprägt ist und in der aktuell das ökologische Gleichgewicht, die Menschenrechte und der Frieden zwischen den Ländern auf dem Spiel stehen. All diese Fragen und ihre Musik bringt sie in Kürze auch auf die Bühne, nämlich am 8.9. in Mainz, am 9.9. in Dresden, am 10. in Leipzig, am 11. in Erfurt, am 12. in Berlin, am 18. in München, am 21. in Haldern, am 22. in Hannover, am 23.9. in Hamburg und am 25.9. in Stuttgart. Daniela Weinmann, also Odd Beholder, dann live, hier nochmal mit Musik ihres aktuellen Albums Honest Work. Der Track heißt Wrong Magic.

Norma Winstone gehört zu den Größen der britischen Jazzszene, blickt auf eine über 50-jährige Karriere zurück und hat gerade ein Live-Album veröffentlicht, das vom berühmten Radiomoderator, DJ und Labelbetreiber Giles Peterson präsentiert wird. Norma Winstone live at Maida Vale heißt es, eingespielt mit Musikern wie ihren beiden Söhnen Leo und Alex Taylor an Schlagzeug und Gesang, Orrin Marshall an der Tuba, dem Pianisten und Komponisten Elliot Galvin, den man kennt durch seine Arbeit mit Chewbacca Hutchins, und dem Saxophonisten Mark Lockhart, der bereits für Polar Bear, Radiohead und Robert Wyatt gearbeitet hat. Azimuth hieß das erste Stück von Norma Winstone, The Tunnel ist ihr nächstes.

Das war nochmal Julia Holter mit einem weiteren Stück ihres neuen Albums Materia. Fantasy heißt der Track und ist entstanden aus einem Riff ihres nächsten Stückes, das wir zum Schluss dieser Sendung hören werden. Das heißt My Twin und ist eine von zwei Improvisationen auf diesem Album. Also kein Stück, das sie mit ihrer Band zusammen eingespielt hat, möglicherweise geprobt und dann im üblichen Studioverfahren mit immer neuen übereinander geschichteten Aufnahmen erarbeitet hat, sondern eines, das sie tatsächlich live und allein eingespielt hat, improvisiert im Studio und so gut wie in einem Take. Hören wir hier also My Twin von Julia Holter. Bevor ich das Stück abfahre, verabschiede ich mich schon mal. Am Mikrofon war Matthias Böhm. Ich wünsche noch einen schönen Abend und sag Bye-bye.

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1: Um 23 Uhr mit Martin Wilhelmi. Die massive Finanzlücke in der Pflegeversicherung sorgt für Diskussionen. Der zuständige Spitzenverband hatte davor gewarnt, dass schon im Oktober nicht mehr alle Leistungen bezahlt werden könnten. Die Pflegebevollmächtigte der Bundesregierung Staffler sieht die Gefahr nicht. Aus der NDR-Nachrichtenredaktion Jonas Valentin Weber.
2: Staffler verwies im Gespräch mit dem Bayerischen Rundfunk auf die Pflegereform, die die Regierung im Herbst vorlegen will und die dann Anfang des kommenden Jahres in Kraft treten soll. Da gehe es genau darum, die Pflegereform langfristig tragfähig zu machen. Sollte das Geld bis dahin ausgehen, werde der Bund mit Darlehen einspringen. Pleite gehen lassen werde man die Pflegekassen nicht, so die CSU-Politikerin.
1: In Polen prüfen die Behörden nach einem Brand in einer Drohnenfabrik, ob ein ausländischer Geheimdienst dahinter steckt. Es bestehe der Verdacht auf Sabotage, hieß es von der zuständigen Staatsanwaltschaft. Bei dem betroffenen Unternehmen handelt es sich um die größte private Rüstungsfirma Polens, die auch die Armee beliefert. Der polnische Staat wiederum ist einer der wichtigsten militärischen Unterstützer der Ukraine. Der Brand war in der vergangenen Nacht ausgebrochen, etwa 150 Kilometer südlich von Warschau. Die Teilnahme des russischen Finanzministers Siluanow an einem G20-Treffen in den USA hat bei den europäischen Vertretern Protest ausgelöst. Bundesfinanzminister Klingbeil nannte es irritierend, dass die US-Regierung den russischen Ressortchef eingeladen habe. Er habe Siluanow bei der Sitzung gesagt, dass Russland den Krieg in der Ukraine beenden müsse. US-Finanzminister Bessent hat nach Angaben eines Sprechers am Rande der Beratungen mit seinem russischen Kollegen über den Ukraine-Plan von US-Präsident Trump gesprochen. Die Schweizer Polizei hat im Fall der tödlichen Schüsse bei einem Techno-Festival in Aarau einen 43-jährigen Mann festgenommen. Bei dem Rave wurde gestern eine Frau erschossen, 5 Menschen wurden verletzt. Aus dem ARD-Studio Schweiz, Patricia Wern.
3: Der Schweizer Justizminister Beat Jans zeigte sich nach der Tat tief betroffen. Die Ereignisse seien erschütternd, sagte er, und wörtlich, die Ermittlungen laufen. Sie müssen klären, wer für die Tat verantwortlich ist, wie sich die Ereignisse genau abgespielt haben und welches Motiv der Tat zugrunde liegt. Derzeit geht die Polizei von einem Einzeltäter aus. Die Ermittler schließen weder einen möglichen Anschlag noch einen Amoklauf oder eine Abrechnung im kriminellen Milieu aus.
1: Das waren die Nachrichten. Das Wetter in Deutschland. Nachts häufig trocken, an den Küsten und im Osten noch Schauer bei Tiefstwerten von 17 bis 8 Grad. Morgen im Süden wieder trocken, sonst einige Schauer und vereinzelt wieder Gewitter bei Höchstwerten von 18 bis 27 Grad. Am Mittwoch meist trocken, im Norden und Nordwesten zeitweise Regenschauer, dann 18 bis 27 Grad. Ein Blick auf Donnerstag im Süden heiter, sonst Schauer und Gewitter bei 19 bis 29 Grad. Und die Zeit, es ist 23.03 Uhr.
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4: Am Mikrofon Christoph Twickel und hier geht's los mit funky Afrobeats aus dem Somalia der späten 80er, die Dur Dur Band.

Die Dur-Dur-Band aus Mogadischu, Somalia. Aktiv in den 80er Jahren und auch in den 90ern. In den 10er Jahren gab es dann eine Neuformierung in London. Aber das, was wir hier hören, ist das Originalmaterial aus den späten 80ern von der Dur-Dur-Band. Analog Africa hat diesen tollen Afro-Funk-Sound neu herausgebracht.

Duodur Band Volume 3 und Volume 4 erscheint in 2 Wochen. Wir hören das Stück Adigala Dalang Rogay, You've Changed Me von der Duodur Band. Und jetzt gehen wir nach Falmouth. Falmouth ist ein kleines Nest im Süden Englands. Und daher kommen Blind Yeo. Eine interessante Band, die auf dem Label Bongo Joe jetzt ihr Debüt veröffentlicht. The Lem One Point heißt das Album von Blind Yeo. Wir hören den Titel Color Pillar Co-Logo.

erinnert ein bisschen an Stereolab. Das war Blind Yeo aus Falmouth im Süden Englands. Und hier kommt die Gitarristin und Sängerin Fatoumata Diawara. Ein Stück von ihrem tollen neuen Album hören wir. Fatoumata Diawara mit Tati Bakari von dem Album Massa.

Funky Jazz aus Malaysia, aus dem Malaysia der 60er und 70er ist das. Alfonso Soriano, der hat ein paar Aufnahmen für Radiotelevision Malaysia gemacht, aber die sind nie veröffentlicht worden und jetzt hat das kleine Label Habibi Funk diese tolle Musik neu herausgebracht mit seinem Sublabel Audible Beauty Records. Alfonso Soriano, Tiger Trombone. Wir hörten ein Stück von diesem Album mit dem Titel Sala Lanka. Und jetzt gehen wir ins Argentinien der mittleren 70er zu einer Band des Gitarristen und Sängers Lito Nebbia, Fuera del Cielo. 1975 ein tolles Beispiel für argentinischen Prog-Rock. Wir hören Negocio Celestial, also himmlisches Geschäft von Lito Nebbia.

Orchestra Mambo International heißt diese Band, gegründet von dem Posaunisten Johnny Enright und dem Latin DJ Lubi Jovanovic. Und der kubanische Sänger Clarice Miales ist auch dabei. Olofina heißt diese Nummer vom Orchestra Mambo International. Und hier kommt noch ein bisschen mehr britischer Latin. Eine hochrasante Samba von dem Saxophonisten Dave O'Higgins, Samba Express 2004 aufgenommen. Taucht jetzt wieder auf einer Compilation von DJ Perry Lewis. DJ Perry Lewis presents The Shiftless Shuffle. Hier kommt der Samba Express.

Baba Yaga waren das, ein Quintett aus Wien mit Klezmer und Balkanklängen. Wir hörten das Stück Jerika von dem Album Odysseia von Baba Yaga. Sie haben den Nachtclub auf NDR Blue eingeschaltet. Jetzt gehen wir zu der eigenartigen und faszinierenden Musik von Bernd Friedman und João Brice Felipe. Letzterer ist Perkussionist und Bernd Friedman macht elektronische Musik und zusammen explorieren sie hier numerische Beats. 34-145 heißt dieses Stück. Ordentlich durchgezählt von ihrer Zweitrack-EP Hopian Rehab. Das sind Bernd Friedman und João Brice Felipe.

eine elektronische Cumbia mit dem Titel Fuego. Das ist Spanisch für Feuer. Eine mexikanisch-venezolanische Kollaboration ist das. Der venezolanische Percussionist Caribombo und der mexikanische Elektronikmusiker Jokan Deca haben sich hier zusammengetan für ihre EP Zumbido. Sie hören den Nachtclub auf NDR Blue. Jetzt kommen wir zu einem Mann, der sich Peter Power nennt, in Irland geboren ist und gerne ja, psychedelische Raves am Lago Atitlan in Guatemala macht. Und dort ist angeblich dieses Stück hier entstanden. Janaina featuring El Suchi, Gita, Sangita und die Sängerin Lau von Peter Power.

Die Sängerin Lau improvisiert hier über einen Track von Peter Power. Janaina heißt dieses Stück. Entstanden am Lago Atitlan in Guatemala. Das war's auch schon fast mit dieser Ausgabe des Nachtclub auf NDR Blue. Mein Name ist Christoph Twickel und ich verabschiede mich mit einem transigen Elektronik-Track von Hida, Yakuza and Goys. Hida, Yakuza and Goys mit Que Rico, und das ist Spanisch und heißt wie lecker. Tschüss und bis bald.

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1: Um 0 Uhr mit Milat Kupay. Die massive Finanzlücke in der Pflegeversicherung sorgt für Diskussionen. Der zuständige Spitzenverband hatte davor gewarnt, dass schon im Oktober nicht mehr alle Leistungen bezahlt werden könnten. Die Pflegebevollmächtigte der Bundesregierung Staffler sieht die Gefahr nicht. Aus der Nachrichtenredaktion Jonas Valentin Weber.
2: Staffler verwies im Gespräch mit dem Bayerischen Rundfunk auf die Pflegereform, die die Regierung im Herbst vorlegen will und die dann Anfang des kommenden Jahres in Kraft treten soll. Da gehe es genau darum, die Pflegereform langfristig tragfähig zu machen. Sollte das Geld bis dahin ausgehen, werde der Bund mit Darlehen einspringen. Pleite gehen lassen werde man die Pflegekassen nicht, so die CSU-Politikerin.
1: In Polen prüfen die Behörden nach einem Brand in einer Drohnenfabrik, ob ein ausländischer Geheimdienst dahinter steckt. Es bestehe der Verdacht auf Sabotage, hieß es von der zuständigen Staatsanwaltschaft. Bei dem betroffenen Unternehmen handelt es sich um die größte private Rüstungsfirma Polens, die auch die Armee beliefert. Der polnische Staat wiederum ist einer der wichtigsten militärischen Unterstützer der Ukraine. Der Brand war in der vergangenen Nacht ausgebrochen, etwa 150 Kilometer südlich von Warschau. 5 Tage nach der Sturzflut im Himalaya-Gebirge suchen Helfer nach über 4000 Vermissten. 955 Menschen wurden totgeborgen. Um verwüstete Gebiete zu erreichen, werden etwa Behelfsbrücken gebraucht, sagt unser Korrespondent in Kathmandu, Markus Spieker.
3: Dann Bohrgeräte, um zu den Tunneln vorzudringen. Obwohl es ein Wunder wäre, wenn nach 6 Tagen da noch Lebende geborgen werden. Dann Notunterkünfte, vor allem für den bevorstehenden Winter. Also materielle Hilfe und natürlich finanzielle Unterstützung. Nepal ist eines der ärmsten Länder der Welt. Die Wiederaufbaukosten werden auf 5 Milliarden Dollar geschätzt. Die internationale Staatengemeinschaft hat davon aber noch nicht mal ein Hundertstel bisher in Aussicht gestellt. Da muss und wird sicher mehr kommen.
1: Fußball-Superstar Lionel Messi beendet seine Karriere in der argentinischen Nationalmannschaft. Das hat er in seinen Social-Media-Kanälen bekannt gegeben. Aus der NDR-Sportredaktion Moritz Kühn.
4: Es ist eine Entscheidung, die wehtat und in der Seele weiterhin schmerzt, aber ich verstehe, dass jetzt der Zeitpunkt gekommen ist, teilte Lionel Messi mit. Der 39-Jährige absolvierte 207 Länderspiele für Argentinien und erzielte 125 Tore. Sein größter Erfolg, der WM-Titel 2022. Seine Vereinskarriere geht aber noch weiter. Er spielt in den USA bei Inter Miami und besitzt einen Vertrag bis Ende 2028.
1: Das waren die Nachrichten. Und das Wetter in Deutschland. Oft trocken, an den Küsten und im Osten noch Schauer, Tiefstwerte 17 bis 8 Grad. Tagsüber im Süden trocken, sonst einige Schauer und Gewitter, Höchstwerte 18 bis 27 Grad. Und die Zeit 0.03 Uhr.
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0: 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Um 1 Uhr mit Milat Kupay. Die massive Finanzlücke in der Pflegeversicherung sorgt für Diskussionen. Der zuständige Spitzenverband hatte davor gewarnt, dass schon im Oktober nicht mehr alle Leistungen bezahlt werden könnten. Die Pflegebevollmächtigte der Bundesregierung Staffler sieht die Gefahr nicht. Aus der Nachrichtenredaktion Jonas Valentin Weber.
1: Staffler verwies im Gespräch mit dem Bayerischen Rundfunk auf die Pflegereform, die die Regierung im Herbst vorlegen will und die dann Anfang des kommenden Jahres in Kraft treten soll. Da gehe es genau darum, die Pflegereform langfristig tragfähig zu machen. Sollte das Geld bis dahin ausgehen, werde der Bund mit Darlehen einspringen. Pleite gehen lassen werde man die Pflegekassen nicht, so die CSU-Politikerin.
0: Immer mehr Eltern in Deutschland haben finanzielle Sorgen. Zu diesem Ergebnis kommt eine Umfrage des Hilfswerks Save the Children. Mehr als ein Viertel der Familien sorgt sich demnach, Heizkosten, Kleidung oder Nahrung nicht mehr zahlen zu können. Das sind 2% mehr als noch im Vorjahr. Betroffen sind laut Umfrage insbesondere Eltern mit geringem Einkommen und Alleinerziehende. Mehr als 80% sind der Meinung, dass die Bundesregierung nicht genug gegen Kinderarmut tue. Die Finanzminister der größten Industrie- und Schwellenländer beraten in den USA über die Lage der Weltwirtschaft. An dem Treffen in Asheville nimmt überraschend auch der russische Finanzminister Siluanov teil. Das sorgt unter den G20-Staaten für Unstimmigkeiten. Auch Bundesfinanzminister Klingbeil äußerte sich. Aus Asheville Philipp Eckstein.
2: Die USA haben aktuell den Vorsitz der G20 und sie haben Anton Siluanov zu dem Treffen eingeladen. Die europäischen G20-Staaten reagierten darauf verärgert und verweigerten ein gemeinsames Gruppenfoto. Das sogenannte Familienfoto wurde dann ohne Russlands Finanzminister aufgenommen. Dass die US-Seite Russlands Finanzminister eingeladen hat, bezeichnete Klingbeil als irritierend. Er hätte sich mehr Klarheit gewünscht, dass man ihn nicht wie einen normalen Gast empfange.
0: Ein großflächiger Ausfall bei Microsoft beeinträchtigt den E-Mail-Verkehr von Millionen Nutzern weltweit. Betroffen sind sowohl Unternehmenskunden von Microsoft 365 als auch private Nutzer des E-Mail-Dienstes Outlook. Demnach kommt es zu Problemen beim Login sowie beim Empfang und Versand von E-Mails. Viele Nutzer melden zudem, dass Postfächer nicht mehr synchronisiert werden und die Anwendung einfriert. Microsoft führt die Probleme auf einen Fehler in der eigenen Cloud zurück. Das waren die Nachrichten. Das Wetter in Deutschland: auf trocken an den Küsten und im Osten noch Schauer, Tiefstwerte 17 bis 8 Grad. Tagsüber im Süden trocken, sonst einige Schauer und vereinzelt Gewitter, Höchstwerte 18 bis 27 Grad. Es ist 1.03 Uhr.
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1: Um 2 Uhr mit Milat Kupay. Die massive Finanzlücke in der Pflegeversicherung sorgt für Diskussionen. Der zuständige Spitzenverband hatte davor gewarnt, dass schon im Oktober nicht mehr alle Leistungen bezahlt werden könnten. Die Pflegebevollmächtigte der Bundesregierung Staffler sieht die Gefahr nicht. Aus der Nachrichtenredaktion Jonas Valentin Weber.
2: Staffler verwies im Gespräch mit dem Bayerischen Rundfunk auf die Pflegereform, die die Regierung im Herbst vorlegen will und die dann Anfang des kommenden Jahres in Kraft treten soll. Da gehe es genau darum, die Pflegereform langfristig tragfähig zu machen. Sollte das Geld bis dahin ausgehen, werde der Bund mit Darlehen einspringen. Pleite gehen lassen werde man die Pflegekassen